0: Ausschluss Spaniens aus dem Schengen-Raum. In einem offenen Brief kritisierten außerdem 22 europäische Staats- und Regierungschefs die spanische Migrationspolitik. Der spanische Regierungschef Sanchez drückte dann in einem Brief sein Unverständnis aus. Er warf einigen Mitgliedstaaten unter anderem Ignoranz vor.
1: Die USA haben nach Angaben von Präsident Trump neue Gespräche im Iran-Krieg aufgenommen. Demnach sollen mehrere Länder um Diplomatie gebeten haben. Trump bezeichnet die Verhandlungen als letzte Chance für eine Einigung. Dabei gehe es zunächst auch um die vollständige Öffnung der Straße von Hormus. Eine Lösung im Streit um das iranische Atomprogramm werde dagegen mehr Zeit brauchen. Die iranische Führung widerspricht Trumps Darstellung und betont, es gebe derzeit keine direkten Gespräche mit den USA. Verhandlungen liefen lediglich über den Vermittler Oman, heißt es aus Teheran. Die Lufthansa legt am Vormittag ihre Zahlen für das zweite Quartal vor. Experten erwarten, dass der Gewinn deutlich zurückgegangen ist. Als Gründe sehen sie vor allem gestiegene Treibstoffkosten infolge des Iran-Kriegs und eine schwächere Nachfrage nach Flugreisen. Analysten rechnen mit einem Rückgang des Gewinns um mehr als die Hälfte auf rund 400 Millionen Euro. Bei der Schwimm-Europameisterschaft hat Deutschland eine zweite Goldmedaille gewonnen. Und zwar im Wasserspringen im Synchronwettbewerb vom 3-Meter-Brett. Lars Becker hat die Einzelheiten.
2: Das Hallenser Duo Lou Massenberg und EM-Dubitant Jonathan Schauer holte sich mit einer beeindruckenden, durchweg souveränen und mit hohen Punktewertungen belohnten Vorstellung den EM-Titel mit fast 15 Punkten Vorsprung vor Russland. Für den routinierten Massenberg ist es bereits der vierte kontinentale Titel. Partner Schauer feiert den bisher größten Erfolg seiner Karriere. Am späten Abend könnte noch die fünfte Medaille folgen. Pauline Pfeiff geht als Vorkampfzweite ins Finale des 10-Meter-Turmspringens. In diesem Wettbewerb hatte Pfeiff im letzten Jahr WM-Silber gewonnen, die einzige Medaille für den DSV in Singapur. Ebenfalls im Finale steht Elena Wassen. Gemeinsam hatten die beiden im Synchron vom Turm Silber geholt.
1: Das Wetter für Deutschland: in der Nacht ziehen im Westen, Süden und der Mitte Deutschlands einige Schauer und Gewitter durch. Ansonsten bleibt es meist trocken. Der Himmel lockert später dann auf. Die Temperaturen gehen auf bis zu 16 Grad zurück. Am Dienstag wechseln sich Sonne und Wolken immer wieder ab. 28 bis 38 Grad. Die Zeit 2.03 Uhr.
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4: Eine Gefahrenmitteilung für Rheinland-Pfalz. Im Kontwig und Starnbach kommt es wegen eines Brandes aktuell zu einer starken Rauchentwicklung. Schließen Sie Fenster und Türen und schalten Sie Lüftungen und Klimaanlagen ab. Auf der A8 Stuttgart Richtung Karlsruhe ist die Ausfahrt Heimsheim wegen Fahrbahnerneuerung bis Dienstag 23 Uhr gesperrt. Bitte auf die Ausfahrt Rutesheim ausweichen. A620 Saarlouis-Saarbrücken. In Höhe Saarlouis-Mitte Bauarbeiten. Die linke Spur ist gesperrt. Bis ca. 5 Uhr. Kirchheim. Die B8 Limburg-Altenkirchen ist zwischen Limbacher Straße und Kirchheim in beiden Richtungen gesperrt.
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5: Mit Ben Streubel. Und dann in 7 Minuten spielen wir um das PPPPP. Das ist das perfekt fantastisch polierte Popnacht-Package. 07221 2011 ist die sympathische Ziffernfolge. Da gelangt ihr zu einem doch sehr netten Menschen, der jetzt hier ist. Also das ist mein zweites Ich. Ich selbst bin doch so unschlüssig, wie die Nacht so verläuft. Aber mein zweites Ich ist gut drauf. Also 07221 2011. Dann spielen wir in wenigen Minuten um das Popnacht-Package.
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0: AJR und Week, hier ist die Popnacht.
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0: Oh, wir rasen durch die Jahrzehnte zurück an diesem 4.8. Was war denn da so los? Uli aus Lindlar wird uns zwei Fragen beantworten, hoffentlich. Hallo, Uli.
3: Der ja,
0: piept,
3: hallo.
0: Der, wer piept denn da bei dir im LKW? Ja,
3: ah, was ist das? Ausgehen hier, der ganze Rotz. So, der jetzt Rotz. Ist aus, jetzt ist, da, ist wunderbar.
0: Ist da Rotz bei dir im? Hast du das gesagt gerade?
3: Jetzt ist dieses Hightech-Modell endlich ausgegangen.
0: Ach so, ich verstehe.
3: Ich habe nur noch Mist eingebaut.
0: Wow, du musst ja.
3: Das ist alles so unwichtig wie ein Kopf im Hals.
0: Ja, du darfst dich ruhig bei mir abreagieren. Ich finde das gut. Hört denn da jetzt dein Disponent zu oder dein Chef oder so?
3: Nee, die sind alle in Eierbett.
0: Alles gut, da können wir einfach Klartext reden.
3: Sind im Träumeland.
0: Der ganze Mist da in deinem LKW, ja?
3: Ich bin doch Aktivrentner. Die sind doch froh, dass sie mich haben.
0: Ach so ist das. Na gut, dann bin ich mal gespannt, ob du aktiver Mensch jetzt das hier beantworten kannst, was ich dir als Frage stelle, oder ob du auf deinen Chef angewiesen bist. Also heute vor genau 24 Jahren, da ist Herbert Grönemeyers Album Mensch verkauft worden. Hat sich 3,1 Millionen Mal verkauft, aber es kam raus. Herbert Grönemeyer, Mensch. Und in diesem Song Mensch, in diesem Titelsong, da wird eine Weisheit verkündet von ihm. Welche ist das? Ich gebe dir drei zur Auswahl. A. Ja. Es fährt ein ICE nach nirgendwo. Oder B. Telefon, Gas, Elektrik, unbezahlt. Das geht auch.
3: Ja, das ist es.
0: Oder C. Kein Ventilator, das Leben kommt mir gar nicht hart vor. B. Telefon, Gas, Elektrik.
4: Telefon, Gas, Elektrik. Unbezahlt. Und das geht auch.
0: So ist es. Vor 6 Jahren, da wurde eine sehr berühmte Figur 40 Jahre alt. Also hat sie heute auch Geburtstag. Wird sie also dann 46 Jahre. Diese berühmte Figur. Da gibt es jede Menge Hörspielfolgen von. Nämlich insgesamt, ich lasse mal gerade mal gucken, 52 Millionen Tonträger hat sie verkauft, diese Bibi Blocksberg. Insgesamt 5.454 Hörspielminuten. Bibi Blocksberg, was ist denn das? Ist das eine Biene, eine Hexe oder ein Lokomotivführer?
3: Eine Hexe.
0: Ja, das hast du aber leicht verdient heute dir.
3: Ja, das
0: ist leicht. Da hast du jetzt mal gut gezockt hier, du. Ja. Jetzt darfst du nicht wieder abreagieren in deinem LKW und schimpfen.
3: Ja, ich muss dann bis nach Hamburg. Ich bin gerade jetzt in Wuppertal.
0: Ja, dann sag einfach mal Mist nochmal. Mist da.
3: Ja.
0: Ich schick dir was Gutes dafür, ja? Okay?
3: Ja.
0: Tschüss, tschüss.
3: Ja, die.
0: Ciao.
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Luciano Spiral, Material Lover. In der Popnacht, die Rolling Stones. Kann auch nicht schlafen, ne? 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

Vergleich. In Deutschland ist es 2.23 Uhr und in Vermont, das ist im Nordosten der USA, ein sehr schöner Bundesstaat mit sehr viel Wald. Da befindet sich jetzt Kai gerade, der lebt eigentlich in Fellbach, aber ist nach Vermont mal für ein halbes Jahr, um dort ein kleines Austauschprogramm zu vollziehen. Er möchte sich schlau machen in Sachen, wie produziert man Ahornsirup und wie könnte man vielleicht in Fellbach in der Nähe von Stuttgart ein Geschäft mit Ahornsirup etablieren und damit dann reich werden. Also ich wünsche dir natürlich sehr viele Erkenntnisse dabei, mein lieber Kai. Ja, ich werde auf jeden Fall Kunde werden von Ahornsirup. Warum nicht? Man kann es ja mal probieren. Also viel Spaß in Vermont. Schön, dass er dazu hört. Er macht ein bisschen Werbung für uns dort. Und hätte gerne alle Farben mit Kiddo und All Right.

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1: Woo! Es ist 2.30 Uhr jetzt.
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3: Heute Nacht gibt es örtlich Schauer oder Gewitter. Am Tag scheint immer wieder die Sonne. Später entstehen hier und da Gewitter mit Starkregen, Hagel und Sturmböen. Die Temperaturen erreichen 30 Grad auf den Eifelhöhen bis 37 Grad in der Maintauber Region.
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4: Eine Gefahrenmitteilung für Rheinland-Pfalz. Im Kontwig und Starnbach kommt es wegen eines Brandes aktuell zu einer starken Rauchentwicklung. Schließen Sie Fenster und Türen und schalten Sie Lüftungen und Klimaanlagen ab. Vorsicht bitte auf der A7 Ulm Richtung Würzburg. Zwischen Heidenheim und Ahlen-Oberkochen steht ein defekter LKW. Kirchheim, die B8 Limburg-Altenkirchen, ist zwischen Limbacher Straße und Kirchheim in beiden Richtungen gesperrt. Stuttgart, die B10, B27 Feuerbach Richtung Nord, ist zwischen Sieglestraße und Pragsattel nach einem Unfall gesperrt. Betroffen ist ebenfalls die B295.
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1: Und die am meisten unterschätzte Höchsttemperatur heute in Arnis in Schleswig-Holstein werden es 32 Grad. Hier ist die Popnacht. Ich bin Ben Sträuble.

0: Tim Bensko und hoch hinaus, immer wieder hoch hinaus. Will man doch gar nicht. Ist doch ganz, ganz schön auch hier unten, wo wir gerade alle gemeinsam sind im Therapiekreis, weil da sind die Kreativen. Zum Beispiel in Rimbach. Birte, guten Morgen.
1: Guten Morgen.
0: Und du hast gestern Abend dich intensiv mit Ausdrucksmalen beschäftigt. Das machst du alle zwei Wochen.
1: Ganz genau.
0: Ausdrucksmalen. Mhm. Das heißt, also ich verstehe das so, man stellt auf einer Leinwand das dar, was man gerade empfindet. Oder wie ist das? Oder man,
1: ja, da kannst du deine Gefühle verarbeiten, zum Ausdruck bringen.
0: Also Therapie, ein Therapiebild sozusagen. Ja.
1: Ja.
0: Okay, was hast du denn gemalt?
1: Ich habe ein Reliefschnipselbild gemalt.
0: Mhm.
1: Und habe geschreddertes Papier genommen, also Papiere, die mir nicht gefallen haben, waren geschreddert. Und dann habe ich mit Kleister und Farben das Bild verschieden
0: und das, beklatscht. Beklebt. Das gehört auch dazu dann, dass man also das schreddert, was man nicht mag. Das ist wahrscheinlich dann der erste Part, ne? Dass man irgendwie Briefe vom Finanzamt beispielsweise oder irgendwie von der Speedweek, ja. Die kommen ja noch ein bisschen später, die Benachrichtigung des Speedweek.
1: Ja, die hatte ich nicht, nee. Die Briefe, aber und, so in der Art, ja.
0: Sowas. Und dann, genau, klebt man das und dann hat man das, dadurch, dass man es geschreddert hat und an der Wand hängen hat, hat man es verarbeitet. Ist das so?
1: Ja, so habe ich das dann auch interpretiert und gemacht. Dann,
0: oder alte Liebesbriefe zum Beispiel würde ja auch gehen, ne? Dass man sagt, man irgendwie von irgendwelchen Typis, wenn es das noch gibt, oder Mails, die man ausdruckt und dann schreddert.
1: Ja. Ja. Das kann man ja alles mitverarbeiten.
0: Dann kommst du plötzlich zu einer Frau, die Liebesbriefe geschreddert hat und dann hat den ganzen Keller und überall in jedem Raum hat die 450 Bilder hängen, ne? Mit geschredderten Briefen.
1: Ja, das wäre ordentlich.
0: Nein, dann hängt man irgendwann auch mal da, wahrscheinlich. Aber ja, ist ja eine schöne Idee. Ich meine, du ruhst ja in dir, man spürt es ja, es hat was gebracht, zumindest das bildhafte Schreddern.
1: Es hat viel Spaß gemacht, ja, und war eine gute haptische Erfahrung.
0: Dann hoffe ich mal auf die Ausstellung, die irgendwann mal kommt, ne, mit diesen Kunstwerken und wünsche dir eine gute Nacht. Ja, Grüße nach
1: Rimbach. Ja, ebenso.
0: Ciao, ciao.

0: ich sehe schon einen kultischen Song.
1: Ah, jetzt haben wir ihn gemeinsam. The Safety Dance in der Popnacht. Men Without Hats.

Safety Dance in der Popnacht. Oh ja, da schreibt Smally gerade. Und das war der Anrufbeantworter von Smally. Hallo Smally, du bist nicht erreichbar. Okay, so eine schöne Ansage wäre doch auch mal was. Also auf jeden Fall ist er oder sie in Berlin zu Hause und hat eine WhatsApp geschrieben. Was ist mit dem begnadeten Nachtsänger aus Friedrichshafen geworden? Wir vermissen seine neuesten Interpretationen. Naja, das ist natürlich so, das ist Jürgen aus Friedrichshafen, der sich ein Kellerstudio gebaut hat und großartige Songs noch großartiger gestaltet. Und da gibt es Fans, es gibt natürlich auch Menschen, die sagen, das möchte ich auf keinen Fall hören. Und ich wollte mir es einfach nicht antun heute Nacht, dass wieder jemand schreibt, ich möchte den nicht hören. So, jetzt schreibt aber Smally, er oder sie möchte Jürgen aus Friedrichshafen hören. Ich behalte mir das vor. Ich weiß, er hat was geschickt. Ich habe es noch zur Seite gelegt. Es könnte sein, dass ich das gleich nochmal auspacke. Aber ich muss mir nochmal darüber Gedanken machen, ob ich das verkrafte, was da als Feedback dann wiederkommt. Also Billie Eilish aber erstmal, ne?

0: schon Birds of a Feather.
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0: Na, es gab noch ein paar nette Anrufer gerade noch, die gefordert haben, unbedingt mal Jürgen wiederzuhören, der in seinem Kellerstudio auch heute Nacht war. Er ist ein großer Bonnie Tyler-Fan. So, also Bonnie Tyler mit einem Gruß in die Cloud. Und er hat sich natürlich Total Eclipse of the Heart ausgedacht, jetzt mal in einer ganz neuen Version mit seiner Cousine und hat es geschickt. Ich wollte euch das eigentlich jetzt nicht vorspielen, aber ich mach's jetzt mal.

da muss er noch mal ein bisschen dran arbeiten, weil fürs Erste, ne? Schon mal ganz gut. Für die große Show wird Jürgen bestimmt noch ein bisschen was tun an diesem Song. Wird fortgesetzt.

Weekendparken in Jülich-Weiz. Es ist 2.57 Uhr. Vorsicht bitte auf der A72 Plauen in Richtung Hof. Da liegt ein Wildschwein auf der Autobahn zwischen Plauen Ost und Plauen Süd.

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1: Um 3 Uhr mit Marc Geißler. Nach dem Massenansturm auf die spanische Exklave Ceuta schalten sich die EU-Innenminister heute zu einer Dringlichkeitssitzung zusammen. Bei der Online-Konferenz geht es ab dem Vormittag unter anderem um den Schutz der EU-Außengrenzen, aber auch darum, die Wogen unter den Mitgliedstaaten zu glätten. Denn mehrere EU-Länder werfen Spanien vor, den Ansturm zehntausender Marokkaner auf Ceuta provoziert zu haben. In den USA haben 25 demokratisch regierte Bundesstaaten Klage gegen die Regierung von Präsident Trump eingereicht. Hintergrund sind die neuen Einfuhrzölle auf Waren von 60 Handelspartnern, darunter die Europäische Union sowie Japan, Südkorea und Brasilien. Die Regierung begründet die Zölle damit, dass diese Länder nicht genug gegen den Export von Produkten aus Zwangsarbeit unternehmen würden. Die Kläger halten die Maßnahmen für rechtswidrig. Sie warnen, dass die höheren Einfuhrzölle Importe verteuern und damit auch die Preise für Unternehmen und Verbraucher in den USA steigen könnten. Die aktuelle Hitzewelle hat auch Osteuropa erfasst und führt dort zu großen Problemen. Für Ungarn sagt der Wetterdienst für die nächsten Tage bis zu 41 Grad voraus. Regierungschef Magyar rief die Industrie dazu auf, Strom zu sparen. Daraufhin nahmen Ford und Dacia jeweils ihre Autowerke außer Betrieb. Der Grund: das einzige Kernkraftwerk des Landes muss wegen Kühlwassermangel abgeschaltet werden. In Slowenien fahren die Züge tagsüber langsamer, um Unfälle zu vermeiden, falls sich Schienen verformen. Wer als Schüler viel Zeit in den sozialen Medien verbringt, der hat im Schnitt schlechtere Noten. Zu diesem Schluss kommen Forscher in Mailand. Sie haben für ihre Studie mehr als 5000 junge Menschen befragt. Die Einzelheiten zu den Ergebnissen von unserer Italien-Korrespondentin Anna Giordano.
2: Wer bereits in der 6., 7. oder 8. Klasse einen Social-Media-Account hatte, schnitt in den Tests im Schnitt schlechter ab als jemand, der erst in der 9. Klasse regelmäßig auf Social-Media unterwegs war. Außerdem mussten die früheren Nutzer von TikTok, Instagram, Facebook und Co. im Schnitt häufiger eine Klasse wiederholen. Warum genau sich Social Media negativ auf die Leistungsfähigkeit auswirkt, ob es ein reines Zeitproblem ist oder doch mit der Funktionsweise des Gehirns zu tun hat, hat die Studie allerdings nicht erfasst.
1: Bei der Schwimm-EM in Paris gibt es die nächste Medaille für Deutschland. Vize-Weltmeisterin Pauline Pfeiff sicherte sich im Turmspringen Silber und damit bei dieser Europameisterschaft schon ihre zweite Medaille. Das Männerduo Lou Massenberg und Jonathan Schauer aus Halle gewann am Abend im Synchronwettbewerb vom 3-Meter-Brett Gold. Das Wetter: in der Nacht ziehen im Westen, Süden und der Mitte Deutschlands noch einige Schauer und Gewitter durch. Tagsüber wechseln sich Sonne und Wolken immer wieder ab. Am sonnigsten ist es südlich der Donau, die Höchstwerte zwischen 28 und 38 Grad. Die Zeit: es ist gleich 3.03 Uhr.
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3: Eine Gefahrenmitteilung für Rheinland-Pfalz. Im Kontwig und Starnbach kommt es wegen eines Brandes aktuell zu einer starken Rauchentwicklung. Schließen Sie Fenster und Türen und schalten Sie Lüftungen und Klimaanlagen ab. Kirchalb. Die B8 Limburg-Altenkirchen ist zwischen Limbacher Straße und Kirchalb in beiden Richtungen gesperrt. Stuttgart. Die B10, B27 Feuerbach Richtung Nord ist zwischen Siedlestraße und Pragsattel nach einem Unfall gesperrt. Betroffen ist ebenfalls die B295.
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4: mit Ben Sträubel. Ich hoffe mal, dass die Backstube von Eckhard Holland-Kunz noch nicht weggeweht wurde hier. Wir fliegen gleich drüber mit dem Private Jet, dem Nachhaltigen, und landen direkt neben seiner Bäckerei in Meiningen in Thüringen. Dann spielt Eckhard einen Song. Erkenne ich den, spiele ich euch wertvolle Backwaren. Das ist das Reglement des Bäcker Musikquizzes in 7 Minuten.
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0: Nothing Sweet About Me in der Popnacht.
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0: Eckart wird jetzt auf einem Instrument seiner Wahl etwas spielen und ich erkenne dann den Song und er spiele euch Backwaren. Eckart, guten Morgen.
2: Ja, ich spiele noch nicht. Heute backe ich, morgen braue ich und übermorgen besiege ich den Benny Bär.
0: Ja, das ist aus Rumpelstilzchen.
2: Ja, ach, Benny Bär, ich bin unter die Bierbrauer gegangen.
0: Aha, darf man das als Bäcker?
2: Ja, ich habe mit einem guten Bekannten, der wohnt in Bayern, das ist ja nur 10 Kilometer bis zur Landesgrenze, der hat von einer Brauerei gebrauchtes, den Braukessel aufgekauft und Bierfässer und wir sind jetzt in der Lage, 8000 Liter Bier zu machen.
0: Aha.
2: So viel Kapazität haben wir jetzt an Bierfässern.
0: Okay, das heißt also, du wirst also nach Bayern ziehen, weil das darfst du, glaube ich, in Thüringen nicht, oder?
2: Nee, in Thüringen nicht, aber in Bayern haben die Bäcker noch das Braurecht.
0: Mhm.
2: Ja,
0: interessant.
2: Deswegen bin ich mit ins Boot geholt worden als Fachmann.
0: Und welches Bier wirst du denn brauen?
2: Die Bäckerkrone.
0: Okay.
2: Ja, ich weiß es noch nicht.
0: Mit deinem Gesicht natürlich im Konterfei, das ist wichtig.
2: Ja, da trinkt es ja niemand.
0: Ja.
2: Nee, also unsere Brauversuche, ja, ich sag mal, die Erfolgsquote liegt bei 60%. Das ist noch nicht zufriedenstellend.
0: Ah, ja, gut, aber das wird aufgepusht. Das
2: ja, aber ich mir überlege, wenn das mit den 8000 Litern dann in die Hose geht, wer soll das alles trinken?
0: Ja.
2: So viel Bierbrot kann ich gar nicht backen.
0: Ja, vor allem, wenn es vorher in der Hose war. Also, ja. Welches Instrument hören wir gleich? Nein. Ach, das ist aber auch eine schreckliche Nacht heute.
2: Flöte.
0: Na gut, dann die Bärblockflöte erstmal.
2: Benson, Boom und
0: Fings. Gut, bis gleich.

0: Es ist 3.18 Uhr.
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2: Eine ganz gute Zeit, um mal über Deutschland zu fliegen. Mit dem nachhaltigen Flieger. Und dann landen wir noch mal neben der Backstube von Eckhard Holland Kunz in Meiningen in Thüringen. Guten Morgen, Bäcker.
3: Ja, guten Morgen.
2: Und
3: mein
2: Brauer.
3: Lieber Bennybär.
2: Ja.
3: So, ich schicke einen Gruß nach Pasewalk, nach Meppom.
2: Okay.
3: Ja, da ist gerade die Lena unterwegs mit ihren Zeitungen. Aber ich glaube, mit ihrem Vorschlag werde ich auch keinen Blumentopf gewinnen.
2: Auf der Flöte?
3: Auf der Flöte, ein One-Hit-Wonder.
2: Schlimm.
3: Ja, schlimm.
2: Ach so.

0: So, mehr gibt's nicht. Ja.
1: Ja, also ein Tonsprung weiß ich nicht, ob der so im Original war. Aber ich habe erkannt, ziemlich schnell, like ice in the sunshine.
0: Ich glaub's nicht.
1: Und im Kopf hatte ich diese Werbung, die mein Vater immer gerne gesehen hat. Da war ich ja noch 3 Jahre alt, wo so ein, man kann sagen, ein übergewichtiger Mann mit so einem Prickly Spearmint Gum, der rumgelaufen ist, ne?
0: Ach so.
1: Am Strand. Weiß nicht, ob du dich daran erinnern kannst.
0: Nein, da war ich ja noch nicht auf der Welt.
1: Da war der Schwarze Kanal, habt ihr gesehen, oder wie ist das, ne?
0: Karl Edlohardt und sein Schnitzel.
1: So. Also.
0: Ja, ist korrekt gelöst. Ich gebe auf.
1: Habe ich jetzt noch einen Telefonjoker aus Spaß? Hallo, wer ist da?
2: Ich bin's, der Tommy Mäuser.
1: Tommy?
2: Like Ice in the Sunshine.
1: Ja, sehr guter Mann. Der Tommy Mäuser, der soll immer wieder anrufen.
0: Den nehme ich sein Smartphone weg.
1: Nein, der kriegt alle Smartphones.
0: Ruf nie wieder an,
1: vor allem, wo es schon gelöst wurde, Tommy Mäuser ist dabei. Er hat die Lösung gehört und ruft an und nennt die Lösung. Das finde ich gut. Tommy, du kriegst die Hälfte der Smartphones, die Marlon Brando gesammelt hat, okay?
2: Ja, das ist ja voll. Ja. Ist ja doch mal ganz gut, wenn man mal nicht so gut schlafen kann.
1: Voll lieber sagen, ne? Tschüss. Ciao. Guter Mann, ne? Hey,
0: ja. Also, und heute gibt es einen leckeren Pfirsichkuchen. Der ist gerade im Backofen. Der ist gleich fertig. 3 Stück.
1: Bis morgen.

Mercy und Jack Dean, neuer Hit. Es ist 3.27 Uhr. Vorsicht auf der A4 Olpe in Richtung Köln. Da liegt ein Holzbrett auf der Autobahn. Zwischen Eckenhagen und Reichshof Bergneustadt. Holzbrett auf der Fahrbahn.

0: Es ist jetzt 3.30 Uhr.
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2: Heute Nacht gibt es örtlich Schauer oder Gewitter, dazu teils tropische 23 bis 17 Grad. Am Tag scheint immer wieder die Sonne. Später entstehen in schwüler Luft hier und da Gewitter mit Starkregen, Hagel und Sturmböen. Die Temperaturen erreichen 30 Grad auf den Eifelhöhen bis 37 Grad in der Maintauber Region.
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3: Eine Gefahrenmitteilung für Rheinland-Pfalz. Im Kontwig und Starnbach kommt es wegen eines Brandes aktuell zu einer starken Rauchentwicklung. Schließen Sie Fenster und Türen und schalten Sie Lüftungen und Klimaanlagen ab. Kirchheim. Die B8 Limburg-Altenkirchen ist zwischen Limbacher Straße und Kirchheim in beiden Richtungen gesperrt.
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0: Und die am meisten unterschätzte Höchsttemperatur, das ist in Hessen heute Rückershausen, werden es 34 Grad. Hier ist die Popnacht. Mein Name ist Ben Sträuble.

0: Die Imagine Dragons und it's time. Hier ist die Popnacht. Für die einen ist es wieder mal eine schwüle Nacht und man kann nicht schlafen. Andere wiederum in Deutschland und da sind auch eine Menge, die leiden an Unwettern. Unwetterwarnungen gibt es eine ganze Menge. Fast ganz Deutschland ist damit überzogen mit diesen verschiedenen Wetterwarnungen vom Deutschen Wetterdienst. Nur im Osten von Schleswig-Holstein und an der Ostsee. In Mecklenburg-Vorpommern, da ist gar nichts. Ja, Jost Schmidt aus dem Aktuell-Team. Wo ist das denn? Und also, wo ist was?
1: Wo ist was? Ja, fast überall in Deutschland gibt es immer noch die Hitzewarnung. Fangen wir damit mal an. Für knapp die Hälfte in Deutschland gibt es auch die Warnung vor extremer Hitze. Das ist Sachsen-Anhalt, Thüringen, Berlin, Brandenburg, Baden-Württemberg, Hessen. Und dann ziehen gerade jetzt die Gewitter, die du gerade auch schon angesprochen hast, die ziehen einmal vom Westen über große Teile Richtung Osten von Deutschland. Wir haben Warnungen vor starkem Gewitter immer noch für Saarland, Süden von Rheinland-Pfalz, Hessen, Südosten von NRW, Westen von Thüringen, Niedersachsen, Süden von Mecklenburg-Vorpommern und Nordbrandenburg. Also irgendwie jeder bekommt mal so ein bisschen was ab.
0: Aber es ist noch nichts Schlimmes passiert.
1: Ja, bis jetzt heute Nacht noch nicht. Bei Mönchengladbach, da mussten 2 Regionalzüge evakuiert werden, aber alles soweit in Ordnung. Die Leute sind raus aus dem Zug, weil da so ein Baum auf eine Oberleitung gefallen ist. Es gab auch Feuerwehreinsätze, zum Beispiel in der Region Trier und am Abend schon Hagel und Starkregen in der Verbandsgemeinde Baumholder im Kreis Birkenfeld. Da kam so viel Hagel runter, dass da so in wenigen Minuten alles weiß war. Aber bisher zum Glück niemand in Deutschland wegen Unwetter verletzt.
0: Dann wollen wir hoffen, dass es genauso bleibt, dass Bäume auf Oberleitungen fallen, ist ja schon sehr unangenehm, aber glücklicherweise ja nicht auf den Zug. Also wollen wir mal da die Daumen drücken, dass das auch genauso bleibt und die Unwetter wieder an uns vorbeiziehen. Wir halten euch da natürlich auf dem Laufenden hier in der Popnacht.

Tom Steiner, auch ein bisschen kultisch, ne? Hier ist die Popnacht, wir müssen Tommy mal aufbauen. Tommy hat eine WhatsApp-Audio geschickt gerade. Er ist einen Tag lang schon jetzt vom Urlaub zurück, aber er kann das noch alles gar nicht fassen. Der ganze Urlaub ist draufgegangen mit Umzug. Mit seiner Frau ist er gemeinsam umgezogen, und zwar von Stade nach Rostorf neben Göttingen. Aber das kleine Dorf heißt Lebenshausen, hat 290 Einwohner. Und er hatte gedacht, er kommt da ganz schnell rein. Aber irgendwie vermisst er ständig irgendwas. Er will das noch kaufen, dann geht das nicht. Dann gibt es keinen Bäcker, keinen Metzger, kein nix. Und er muss dann für alles fahren und so. Er überlegt sich, ob das die richtige Wahl war. Auf jeden Fall, jetzt hat er Stress. Jetzt liegt er da, kann nicht schlafen. Es gab schon einige Diskussionen. Aber es ist eigentlich doch auch wieder so schön in diesem Dorf. Also, lieber Tommy, vielleicht wirst du ja noch integriert. Vielleicht kommt gleich der Nachbar rüber, klingelt und sagt, ach, da, ihr seid das, ihr seid ja neu. Dann machen wir gleich mal eine schöne Party, bauen euch einen Pool und dann lasst es euch gut gehen im Sommer bei den Temperaturen. Tracy Abrams würde gerne hören mit That's So True. Also dann Welcome in Lebenshausen.

54 Ultra hier in der Popnacht. Eine Gefahrenstelle von der A71 Suhl in Richtung Erfurt. Zwischen Ilmenau West und Ilmenau Ost ist ein Unfall passiert. Die Unfallstelle ist noch nicht gesichert. So klingt es gerade auf Rügen. Das ist ja unsere ständige Vertretung auf Rügen, ist Didi, der mit seinem Hund dort lebt. Schickt immer ein paar Stimmungsbilder und auch Geräusche. So, man kann sich vorstellen, was es ist. Ich sehe es ja dazu. Ich halte mal das Bild hoch. Meer. Okay. Lass dir es immer mehr gut gehen da oben. Ne? Didi geht's gut. Er geht mit dem Hund spazieren, würde gerne noch diesen Song hören von der Sunrise Avenue zum Aufwachen. 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
1: Um 4 Uhr mit Marc Geißler. Die Innenminister der EU beraten heute über den Massenansturm auf die spanische Exklave Ceuta. Bei der Dringlichkeitssitzung geht es unter anderem um einen besseren Schutz der EU-Außengrenzen. Aus Brüssel berichtet Sarah Lopez.
2: Die letzten Tage haben für massive diplomatische Spannungen gesorgt. Nachdem bis zu 60.000 Migranten innerhalb kurzer Zeit in der spanischen Exklave Ceuta angekommen waren, forderten mehrere EU-Mitgliedsländer einen vorübergehenden Ausschluss Spaniens aus dem Schengen-Raum. In einem offenen Brief kritisierten außerdem 22 europäische Staats- und Regierungschefs die spanische Migrationspolitik. Der spanische Regierungschef Sanchez drückte dann in einem Brief sein Unverständnis aus. Er warf einigen Mitgliedstaaten unter anderem Ignoranz vor.
1: Die Bundesregierung prüft einem Bericht zufolge die Wiedereinführung des Zivildienstes in einer modernisierten Form. Es gehe im Moment darum, welche Verbände und Organisationen das unterstützen würden, zitiert die Bild einen Sprecher des Familienministeriums. Einen klassischen Zivildienst gibt es seit 2011 nicht mehr, nachdem die Wehrpflicht ausgesetzt wurde. Damals leisteten vor allem Kriegsdienstverweigerer ihren Dienst in Bereichen wie Krankenhäusern, Pflegeheimen oder sozialen Einrichtungen. Die spanische Polizei hat einen der meistgesuchten mutmaßlichen Straftäter Schwedens festgenommen. Der Mann wurde nach monatelangen Ermittlungen im Badeort Sitges bei Barcelona gefasst. Dem Festgenommenen werden laut Polizei mehrere Morde im Umfeld der organisierten Kriminalität sowie die Ausbildung junger Täter für Auftragsmorde vorgeworfen. Schweden kämpft seit Jahren mit schwerer Bandenkriminalität, bei der auch Minderjährige für Gewalttaten rekrutiert werden. Nach dem spektakulären Sparkasseneinbruch im Dezember in Gelsenkirchen hoffen die Ermittler weiter auf neue Hinweise. Deshalb sollen rund 30 Schließfachbesitzer ab heute zwangsweise von der Polizei vernommen werden, weil sie trotz mehrerer Vorladungen bisher nicht erschienen sind. Bei dem Coup hatten die Täter mehr als 3000 Schließfächer aufgebrochen und Geld, Gold und Schmuck erbeutet. Der Schaden wird auf mindestens 30 Millionen Euro geschätzt. Die Polizei betont, die betroffenen Kunden seien nicht verdächtig. Die Vernehmungen sollen helfen, die letzten offenen Fragen zu klären. Das Wetter für Deutschland. Heute wird es vielerorts wieder sehr heiß. Verbreitet steigen die Temperaturen auf 30 bis 38 Grad. An der Küste bleibt es mit 25 bis 30 Grad etwas kühler. Nach einem freundlichen Start entwickeln sich im Tagesverlauf bis zum Abend dann kräftige Gewitter. Örtlich drohen dann auch Unwetter mit Starkregen, Hagel und Sturmböen. Morgen und am Donnerstag dann nur mit vereinzelten Schauern. Dann wird es auch wieder etwas kühler bei bis zu 31 Grad. Das waren die Nachrichten und gleich ist es 4.03 Uhr.
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3: Eine Gefahrenmitteilung für Rheinland-Pfalz. Im Kontwig und Starnbach kommt es wegen eines Brandes aktuell zu einer starken Rauchentwicklung. Schließen Sie Fenster und Türen und schalten Sie Lüftungen und Klimaanlagen ab. Vorsicht bitte auf der A6 Heilbronn Richtung Nürnberg. Auf der Kochertalbrücke befindet sich eine ungesicherte Unfallstelle. Vorsicht bitte auf der B10 Ulm Richtung Augsburg. Zwischen Neu-Ulm-Ost und Brandstätter See befindet sich eine ungesicherte Unfallstelle. Vorsicht bitte im Enzkreis. Auf der Landesstraße zwischen Wurmberg und Würnsheim laufen mehrere Pferde auf der Fahrbahn.
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4: Mit Ben Sträubel. So, habe ich noch ein Popnacht-Package? Ich muss erstmal gucken. Hier ist mein Schuh, der linke Schuh, rechte. Okay, da liegt noch was. Also ich habe noch ein größeres Paket sogar. Das nehme ich nicht wieder mit nach Hause. Ich möchte nichts schleppen. Ich habe also zwei schöne Hits, die heute Geburtstag feiern. Diesen 4.8. Nummer 1 Hits des 4.8. Und wenn ihr die erkennt, wenn sie sehr schnell an euch vorbeirauschen, dann verdient ihr euch dieses riesige Popnacht-Package in 7 Minuten.
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0: Ach, keine Nacht ohne Pink. What about us in der Popnacht?
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0: Da sind sie endlich, die beiden Nummer 1 Hits des heutigen vierten Nacht in der Musikgeschichte. Und vielleicht waren sie auch irgendwo außerhalb des Sonnensystems Nummer 1 Hits. Wenn ihr euch da aufgehalten habt, dann wisst ihr genau, welche Songs das hier sind. Can I kick it? Yes, you can. 0722120111. Welche beiden Songs sind denn das, die heute an diesem Tag Nummer 1 Hits waren in der Musikgeschichte auf diesem Planeten? 0722120111 für ein Popnacht-Package.

EMT, Adam Taylor, Burn Brighter. Ah ja, nochmal ein kultischer Song und nach diesem kultischen Hit hier von Fury in the Slaughterhouse, Won't Forget These Days, lösen wir unser Rätsel auf. Welche beiden Songs haben da heute Geburtstag? Ihr könnt nochmal drüber nachdenken. Durchklingeln 07221 2011 oder schweigen, nicht für immer, aber für heute mal. Ne? Kann ja auch mal ein bisschen das Ganze ruhiger angehen lassen. Zuhören, Füße hoch, mache ich auch oft. Hier sind die Furies in der Popnacht.

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1: Jetzt lösen wir es aber auf. Welche beiden Songs sind denn das, die an euch vorbeirauschen in einer hohen Geschwindigkeit? Can I kick it? Yes, you can. Irina in Gerolzheim, guten Morgen.
2: Ja, guten Morgen.
1: Ja, du hast ja
2: bin ein bisschen erkältet.
1: Das ist gar nicht schlimm, das hört man nicht.
2: Ach doch, denke ich jetzt schon.
1: Vielleicht hört das, wenn wir jetzt eine Stunde noch sprechen, dann kann das natürlich sein, dass mir das irgendwann auffällt oder dann erkälte ich mich. Ich hab auch hier ein Fenster offen, da kam ein Wind rein, ich habe dann auch niesen müssen und eben kam so ein Monstertier. Ich habe es aber gerettet. Es war hier plötzlich auf meinem Bein, so ein ganz großes Tier mit vielen Beinen und guckte mich an und ich weiß aber nicht, was es war. Ja, naja, gut, okay. Ich bin auf jeden Fall nicht gebissen oder gestochen oder es wurden also keine Teile von mir entfernt. Es ist alles in Ordnung. So, welche beiden Songs hast du erkannt?
2: Also, We No Speak Americano von Yolanda Be Cool.
1: Jo.
2: Und von Robbie Williams,
1: Rock DJ. So ist es. Und du hast sturmfrei, ne? Mann und Töchter sind alle aus dem Haus.
2: Ja, sind in Frankreich.
1: Aha, warum bist du denn nicht mit?
2: Weil ich erkältet war und mit der Erkältung, also nee, das war zu heftig. Also mir ging es nicht so gut. Jetzt sind die alleine zur Schwiegerfamilie gefahren.
1: Und nachfahren ist keine Option?
2: Nee, zur Schwiegermutter nicht unbedingt.
1: Ich verstehe, da hast du Stress mit ihr. Das läuft nicht so.
2: Nein, lieber daheim.
1: Da kann man auch nichts mehr vermitteln oder so, wenn ich da irgendwie noch einschreite, ruft da an und sagt so, Schwiegermama.
2: Ach nee, ich habe es 30 Jahre probiert, also selbst, das ist nicht mehr zu retten. Nee,
1: dann ist gut, kann ich gar nicht verstehen, wie jemand, der so sympathisch ist, dass der so Probleme hat.
2: Ja, ich bin wirklich sehr sympathisch an ihr.
1: Ist sie eifersüchtig, dass du quasi den Sohnemann blockierst?
2: Sehr wahrscheinlich.
1: So sagt man das ja immer. Wollte ich mal sagen. Und also außerdem hast du ja ihn in den 30 Jahren auch mit versorgt. Ja, also du hast ihn ja auch betüttelt. Vielleicht
2: ja,
1: ein bisschen,
2: genau.
1: Ne? Da kann sie doch froh sein, dass du die Arbeit gemacht hast.
2: Ja.
1: Also, ich wünsche dir auf jeden Fall eine gute Nacht. Genieß die sturmfreie Zeit. Mach mal eine Party, wenn du wieder so gesund bist, wie du klingst. Und ich schicke dir was zu. Bis bald. Ciao, Irina.
2: Ja, vielen Dank. Ganz liebe Grüße an alle. Tschüss.

0: Mädel, Love, 4.31 Uhr.
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7: Heute Nacht gibt es örtlich Schauer oder Gewitter. Am Tag scheint immer wieder die Sonne. Später entstehen in schwüler Luft hier und da Gewitter mit Starkregen, Hagel und Sturmböen. Die Temperaturen erreichen 30 Grad auf den Eifelhöhen bis 37 Grad in der Maintauber Region. Vor allem in Rheinland-Pfalz weht auch abseits der Gewitter böiger Südwestwind.
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8: Eine Gefahrenmitteilung für Rheinland-Pfalz. Im Kontwig und Starnberg kommt es wegen eines Brandes aktuell zu einer starken Rauchentwicklung. Schließen Sie Fenster und Türen und schalten Sie Lüftung und Klimaanlagen ab. Vorsicht bitte in beiden Richtungen auf der A98 zwischen der A5, Dreieckweil am Rhein und Lörrach-Mitte sind Personen auf der Fahrbahn. Vorsicht bitte im Kreis Reutlingen. Auf der Kreisstraße in Höhe Trochtelfingen laufen Tiere.
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0: Und die am meisten unterschätzte Höchsttemperatur heute in Deutschland in Klempau in Schleswig-Holstein. Da werden es 34 Grad. Hier ist die Popnacht. Mein Name, Ben Streugel.
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0: Justin Bieber und Sorry in der Popnacht. Barbara in Stralsund, die macht sich gleich auf den Weg, die hat ihren Kaffee getrunken. Frühstück ist ja nicht mit ihr, ne? Also, wer sie trifft morgens um diese Zeit um 4.40 Uhr, der hat da keinen Spaß. Also, da gibt's kein großes Buffet, Barbara. Hast du keine Lust dazu oder ist einfach nicht deine Zeit dafür, ne?
1: Ist nicht wirklich meine Zeit. Ich habe noch gar keinen Hunger so richtig, wenn ich aufstehe Ich frühstücke dann nachher auf Arbeit, ne?
0: Frühstückspause. Ist ja klar. Mein Job ist das natürlich, Menschen wie dich dann irgendwie nur so ein bisschen zu motivieren, dass dann die gute Laune kommt, ne? Wenn man um diese Zeit aufstehen darf, ne? Ist gar nicht so einfach. So, du bist Gärtnerin in Stralsund, das heißt, du fährst dann gleich rum und gießt erstmal Blümchen. Wie viele Blümchen würdest du denn schätzen, gibt es denn dazu? Zu gießen. Ich meine, bei diesen Temperaturen ist ja einiges zu tun, ne?
1: Ja, genau, wenn es nicht regnet. Ich weiß nicht so genau, ob es heute eventuell noch mal regnet, aber meistens kommt dann auch gar nicht so viel an hier.
0: Ja.
1: Und dann gießen wir trotzdem, ja, so ein paar Beete gibt es, so verschiedene Größen. Es gibt ein paar Pflanzringe. Ich kann nicht ganz genau sagen, wie viel, aber
0: ja, ist auch
1: schlimm. Säulen, so eine Blumensäulen haben wir im Moment nicht. Das, ja, die Stadt muss sparen, ne?
0: Die könnt ja auch einen Sponsor suchen, ne? Der Infantino ist bald wieder frei. Und es gibt einen schönen Teich. Ich glaube, ich bin mal irgendwo in Stralsund gewesen, da gab es den Frankenteich, ne?
1: Ja, genau. Es gibt ja verschiedene Stadtteile, Franken und Knieper und andere noch. Und so gibt es auch einen Frankenteich und auch einen Knipperteich. Genau.
0: In welchem darf man denn schwimmen?
1: Ich glaube, es gab ganz früher gab es sogar mal irgendwo eine Badestelle, aber das ist schon längst nicht mehr. Also, ich möchte da drin auch ehrlich gesagt nicht schwimmen.
0: Sieht ein bisschen düster aus. Ne? Vielleicht kommt mal so ein Garten vorbei und knabbert einen ein bisschen sauber und dann kommt man raus und kann dann frühstücken gehen. Boah, anständig. Ja. Dann wünsche ich dir sehr viel Spaß als Stadtgärtnerin jetzt und ich spiele deinen Lieblingssong hier vom Dömann. Dann gehen wir ein paar Meter weiter in Richtung Hamburg. Und

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Es ist 4:45, Vorsicht auf der A3, A4 Köln Richtung Frankfurt. Da liegen Gegenstände auf der Autobahn zwischen Kreuz Köln-Ost und Dreieck Römer. Hier ist die Popnacht am Dienstag mit Ausdies.

Ich bin ja noch ein bisschen da. Keine Angst. Panikattacken lösen sich auf jetzt in den nächsten 13 Minuten, wenn ihr euch äußert. Welchen Song würdet ihr denn gerne hören als letzte Amtshandlung? Oder habt ihr eine Erfindung gemacht, die ich noch der Welt erzählen darf? 07221 2011, dann schickt nochmal eine WhatsApp-Signal. Oder wer bei Stimme ist, eine WhatsApp-Audio. Hier ist die Popnacht mit was Kultischem von

Es ist 4.52 Uhr. Aufpassen bitte auf der A5. Frankfurt in Richtung Karlsruhe, im Dreieck Karlsruhe in der Überleitung zur A8 in Richtung Stuttgart. Steht ein defektes Fahrzeug auf der Fahrbahn. Und dann haben wir noch die A52. Essen in Richtung Düsseldorf, da liegt eine Leitbarke, wo sie auch nicht hingehört, nämlich zwischen Essen-Kettwig und Rastplatz Ickten. So, jetzt aber eine gute Fahrt, hier ist die Popnacht.

0: Wings of Leon. Oh, es ist 5 vor 5. Ich packe zusammen. Notaustaste ist abgeklemmt, Antennenleistung ist hochgefahren, auf volle Suppe, Lichtstimmung auf OP, damit es die nachfolgenden Kolleginnen und Kollegen ein bisschen schlechter haben. Nicht zu schlecht, weil ich habe ja Restempathie noch. Auch von dieser Nacht. Was macht die KI?
1: Nach Haus. Nach Haus.
0: Okay. Da komme ich mit. Und Markus und Regina, die fahren in den Urlaub und grüßen mal alle mit diesem Song her. Das war die letzte Amtshandlung für die beiden von der Little River Band. Ich bin Ben Streubel und ein schönes Leben in Deutschland.

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1: Um 5 Uhr mit Marc Geißler. Nach dem Massenandrang von Migranten in der spanischen Exklave Ceuta beraten heute die EU-Innenminister über das weitere Vorgehen. Bei einer Sondersitzung per Videokonferenz soll es vor allem darum gehen, wie die EU ihre Außengrenzen in Zukunft besser schützen kann. Zehntausende Menschen waren von Marokko aus nach Ceuta gelangt, viele schwimmend. Mehrere EU-Staaten fordern nun Maßnahmen, um solche Vorfälle künftig zu verhindern. Nach Angaben der spanischen Regierung sind die meisten Migranten inzwischen wieder nach Marokko zurückgekehrt. Der Terroranschlag beim Christopher Street Day in Berlin beschäftigt heute den Innenausschuss des Bundestags. In einer Sondersitzung wollen die Abgeordneten klären, warum der mutmaßlich islamistische Täter den Behörden zwar bekannt war, der Anschlag aber dennoch nicht verhindert werden konnte. Wegen der parlamentarischen Sommerpause findet die Sitzung per Videokonferenz statt. Die Opposition fordert Aufklärung über mögliche Versäumnisse der Behörden. Als Konsequenz aus dem Anschlag hatte Dobrindt unter anderem eine elektronische Fußfessel für Gefährder und eine erleichterte Präventivhaft ins Gespräch gebracht. Die US-Regierung will gemeinsam mit führenden KI-Unternehmen über die Sicherheit besonders leistungsfähiger künstlicher Intelligenz sprechen. Dazu sind unter anderem Vertreter von Meta, Anthropic, OpenAI und Google ins Weiße Haus eingeladen. Hintergrund sind Berichte, wonach einige KI-Systeme in Tests in andere Computersysteme eindringen konnten. Das hat die Debatte darüber verstärkt, ob solche Technologien künftig für Cyberangriffe genutzt werden könnten. Politiker fordern deshalb mehr Kontrolle und Transparenz von den Unternehmen. Die geplanten Sicherheitstests sollen freiwillig sein und mögliche Risiken moderner KI-Systeme untersuchen. Deutschlands Wassersprungteam feiert in Paris 2 weitere Medaillen. Die Bilanz nach 7 von 13 Entscheidungen, 5 Medaillen, darunter 2-mal Gold und 2-mal Silber. Lars Becker mit den Einzelheiten.
2: Erst Gold im 3-Meter-Synchron für das Hallenser-Duo Lou Massenberg und Jonathan Schauer, dann Silber vom 10-Meter-Turm für die Berlinerin Pauline Pfeiff. Routinier Massenberg und EM-Debütant Schauer dominierten die europäische Konkurrenz mit verblüffender Deutlichkeit und waren hinterher fassungslos über ihre grandiose Leistung. Pfeiff hatte im vergangenen Jahr mit WM-Silber vom Turm die einzige deutsche Medaille in Singapur geholt. In Paris hätte sie erstmals bei einem Großereignis ganz oben auf dem Podium stehen können. Souverän in Führung liegend verpatzte Pfeiff aber ihren vorletzten Sprung und rettete am Ende hauchdünn Silber.
1: Und das waren die Nachrichten mit Marc Geißler.
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3: Schwül-heiß wird unser Tag heute wieder. Zum Teil sonnig. Ein paar Wolken sind auch mit dabei. Und die Gewittergefahr ist natürlich immer da. Temperaturen 30 Grad in Hillesheim bis zu 37 Grad in Esslingen. 3:05 rüber auf die Straßen, das Aktuellste aus dem SWR3-Verkehrszentrum. Wir haben einen Brand in Konfeck und Stambach, da kommt es aktuell zu einer starken Rauchentwicklung, deswegen da bitte Fenster und Türen geschlossen halten, Lüftung, Klimaanlagen abschalten. Und defektes Fahrzeug auf der A5 Frankfurt Richtung Karlsruhe, im 3 Karlsruhe in der Überleitung zur A8 Richtung Stuttgart. Gute Fahrt!
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4: Guten Morgen.
3: Deutschland macht Pause, Ferienzeit in SWR3-Land. Und wir wissen, da sind dann einige Tiere, die ausgesetzt werden. Und die bekommen heute Morgen einfach mal unseren Fame, unseren Ruhm. Und dann gucken wir einfach mal. Vielleicht findet sich ja das ein oder andere Herzchen, das sagt, ja, ich hätte da ein neues Zuhause.
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0: Podest stellen wir in dieser Woche die Tiere in SWR3-Land, weil ja natürlich Pausenzeit und da gibt es doch einige Fälle, von denen die Besitzer dann sagen, ach nee, wir wissen nicht wohin und die werden ausgesetzt. Deswegen haben wir uns gedacht, in dieser Woche stellen wir euch einfach mal ein paar Kandidaten vor und ja, vielleicht sagt der eine oder andere, ach, finde ich ganz interessant, da kann man sich direkt mit dem Tierheim in Verbindung setzen.
1: Heute aus dem Tierheim in Ingelheim am Rhein und zwar vorgestellt von Sandra Heinen.
2: Ja, den Ruhm heute bei SWR3, den soll unsere Pebbles bekommen. Das ist eine 5-jährige Mischlingshündin, die ist etwa kniehoch mit wunderschönem weißem Fell. Und im Gesicht hat sie 2 große graue Flecken, die ihre Augen so ein bisschen umrahmen. Und ja, warum Pebbles noch bei uns ist, wissen wir nicht so richtig, weil sie es einfach echt toll macht mittlerweile. Sie hat sich super entwickelt. Sie liebt selbstsichere, entspannte Menschen, an denen sie sich orientieren kann. Und wenn sie diese Orientierung bekommt, dann ist sie einfach eine riesige Schmusebacke. Dann kann man mit ihr Pferde stehlen. Kinder und Katzen mag sie leider nicht. Aber eben dafür halt ihre Menschen. Wenn man einmal ihr Herz erobert hat, dann geht die mit einem durchs Feuer.
0: Pebbles. Und für alle, die sagen, jawohl, das wäre was für mich. Tierheim in Ingelheim einfach in Verbindung setzen. Dann gucken wir mal, wen wir da morgen auf unser Morningshow-Podest stellen und sagen, hey, vielleicht wäre das ja was für euch. Schönen Dienstagmorgen.

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0: Dienstagmorgen mit der SWR 3 Morning Show. Habt ihr schon gewählt, wo es heute kostenloses Eis für alle geben soll? In der Mittagspause?
1: In Lauder-Königshofen, in Horb am Neckar oder vielleicht doch in Rheinland-Pfalz in Andernach?

0: Late Snap. Gleich 5:30 Uhr. Es ist Dienstag, 4. August. Der kompakte News-Überblick jetzt mit Simone Sano.
1: Alle demokratischen US-Staaten klagen gegen Trumps neue Zölle. In Deutschland sind so viele Medikamente verschrieben worden wie nie. Das Wetter Sonne, Wolken, später Schauer und Gewitter, 30 bis 37 Grad. In den USA haben 25 demokratisch regierte Staaten gegen die neuen Zölle von Präsident Trump Klage eingereicht. Unter anderem New York, Kalifornien und Arizona. Ihre Argumente fasst SWR3-USA-Korrespondentin Giselle Ucker zusammen.
2: Sie sehen darin den Versuch, an Zöllen festzuhalten, die der oberste Gerichtshof im Februar für rechtswidrig erklärt hatte. Daraufhin führte die Trump-Regierung einen weltweiten Importaufschlag von 10% ein. Dieser lief Ende Juli aus und wurde dann von den neuen Zöllen abgelöst. Begründet wurden die jüngsten Zölle mit angeblich unzureichendem Vorgehen der betroffenen Länder gegen Zwangsarbeit. Obwohl die Europäische Union beispielsweise Zwangsarbeit verbietet, wurde auch für sie ein allgemeiner Zollsatz von 10% verfügt.
1: Die Bundesregierung prüft einen Bericht zufolge die Wiedereinführung des Zivildienstes in einer modernisierten Form. Die Bild schreibt, dass es gerade darum geht, welche Verbände und Organisationen das unterstützen würden. Und das sind demnach die meisten. Der klassische Zivildienst ist 2011 abgeschafft worden, als die Wehrpflicht ausgesetzt wurde. Die Lufthansa legt heute ihre Zahlen für das zweite Quartal vor. Experten erwarten, dass der Gewinn deutlich zurückgegangen ist. Als Gründe sehen sie vor allem gestiegene Treibstoffkosten infolge des Iran-Kriegs und eine schwächere Nachfrage nach Flugreisen. Analysten rechnen mit einem Rückgang des Gewinns um mehr als die Hälfte auf rund 400 Millionen Euro. Im vergangenen Jahr haben die Erwerbstätigen in Deutschland mehr Medikamente verschrieben bekommen als jemals zuvor. Das hat eine Auswertung der Techniker Krankenkasse ergeben. Am häufigsten wurden Herz-Kreislauf-Medikamente wie Blutdrucksenker verschrieben, bei Männern übrigens doppelt so viele wie bei Frauen. Danach folgen Medikamente gegen Magenbeschwerden oder Sodbrennen. Die meisten Präparate wurden in Sachsen-Anhalt und im Saarland verordnet, die mit Abstand wenigsten in Baden-Württemberg.
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1: 10 Tage nach dem Anschlag beim CSD in Berlin kommt der Innenausschuss des Bundestags zu einer Sondersitzung zusammen. Und nach dem Einbruch in die Sparkasse von Gelsenkirchen werden Schließfachinhaber zwangsweise einberufen, die bislang nicht auf Vernehmungstermine reagiert hatten. 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
0: Das Wetter in SWR3-Land, das uns heute erwartet, das wird wieder schwül heiß und sonnig. Temperaturen bis zu 30 Grad in Kerpen und 37 Grad in Rheinfelden. Zum Nachmittag hin kann es dann wieder Gewitter geben. Und rüber auf die Straßen, das Aktuellste aus dem SWR3-Verkehrszentrum. Wir haben eine Gefahreninfo für Rheinland-Pfalz in Konflikt in Stambach. Da kommt wegen eines Brandes zu einer starken Rauchentwicklung. Deswegen Fenster und Türen geschlossen halten, Lüftung, Klimaanlagen abschalten. Und defektes Fahrzeug auf der A5 Frankfurt Richtung Karlsruhe, im 3 Karlsruhe in der Überleitung zur A8 Richtung Stuttgart. Gute Fahrt!
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4: Guten Morgen!
0: Unser Maskottchen der Elch sucht ein neues Zuhause. Der Klassiker in der 5-Uhr-Stunde. Wir spielen gleich wieder in unserem Quickie vor 6. Den kleinen Hinweis gibt's von uns und die aktuelle richtige Geschichte dazu von euch.
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0: ist zu Hause, unser Maskottchen, der Elch. Es ist ja immer eure allererste Chance des Tages, ihn euch zu sichern in unserem legendären Quickie vor sechs. Der kleine Hinweis von uns und dann die richtige aktuelle Geschichte dazu von euch.
1: Heute lautet er 160 Kilometer.
0: Wer hat eine Idee, welche aktuelle Geschichte wir hier suchen bei diesem Hinweis?
1: 160 Kilometer und 0722211 ist unsere Nummer.
0: Wer kann lösen heute Morgen unseren Quickie vor sechs?

0: auf der Suche nach der richtigen Lösung in unserem Quickie vor sechs. Es geht um unser Maskottchen in Elchum. Den spielen wir hier jeden Morgen.
1: 160 Kilometer, das ist unser Hinweis. Und dahinter versteckt sich eine aktuelle Geschichte. Erzählt sie uns. 07221 2011. Hallo.
2: Ja, Ingo Fengler, auf dem Weg zur Arbeit.
0: Hallo, guten Morgen, lieber Ingo. Hast du eine Idee?
2: Ja, ich denke, das ist der Pole, der mehr oder weniger zu seiner Heimatstadt geschwommen ist, 160 Kilometer.
0: Yes, das ist richtig, genau die Geschichte suchen wir heute Morgen. Sehr gut. Schon irre, oder, diese Leistung, 160 Kilometer.
1: Quer durch die Ostsee, also wir reden hier von offenem Wasser, ne, draußen.
2: Ja, das ist echt totaler Wahnsinn, ne, also...
0: Wie viele Kilometer schaffst du im Wasser?
2: Naja, ich würde mal so sagen, tatsächlich so anderthalb würde ich wahrscheinlich schon schaffen.
1: Wow.
0: Echt? Wow. Also ich schaffe nicht mal einen halben, insofern Respekt.
2: Es ist aber halt dann auch immer, finde ich, ein bisschen ermüdend, ne? Weil es ist ja, sagen wir mal, wenn man im Schwimmbad schwimmt, dann schon ein bisschen langweilig, anderthalb Kilometer da durchzuziehen.
0: Na gut, aber du musst immer dran denken, wenn du die anderthalb Kilometer draußen schwimmst, musst du die anderthalb Kilometer ja auch wieder zurück zum Ursprungspunkt.
2: Ja,
0: insofern, ne? Ja, insofern wären es dann drei. Also in Zukunft hast du aber jemanden, der legt sich gerne auf deine Schulter. Unser Maskottchen, der Elch, freut sich auf dich.
2: Ja, super. Vielen, vielen Dank.
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1: Der kompakte Newsüberblick um 6. Jetzt mit Simone Samu.
2: Die Bundesregierung erarbeitet Pläne für einen Zivildienst. Die deutschen Turmspringer holen Gold und Silber bei der EM. Das Wetter: Sonne und Wolken, später Schauer und Gewitter bei 30 bis 37 Grad. Die Bundesregierung denkt über eine Wiedereinführung eines modernisierten Zivildienstes nach. Jedenfalls dann, wenn es wieder eine Wehrpflicht geben sollte. Das Familienministerium hat große Verbände und Organisationen gefragt, ob sie grundsätzlich Bedarf hätten. Das Ergebnis fasst SWR3 Berlin-Korrespondentin Nicole Markwald zusammen.
3: Fast alle, nämlich 22 der 23 Verbände, gaben an, dass sie grundsätzlich bereit wären, im Falle einer Reaktivierung einer Wehrpflicht Wehrersatzdienstleistenden ein vielfältiges Angebot zu machen. Das bestätigte ein Sprecher des Familienministeriums gegenüber der Bild-Zeitung. Aktuell gibt es keinen Zivildienst, weil es auch keine Wehrpflicht gibt, so der Sprecher. Aber falls die einmal nötig werden sollte, wolle man die Basis für einen modernen Zivildienst schon vorbereitet haben, sagte der Sprecher weiter.
2: In den USA haben 25 Bundesstaaten Klage gegen die neuen Einfuhrzölle von Präsident Trump eingereicht. Die Zölle gelten für Waren von 60 Handelspartnern, darunter die EU, Japan, Südkorea und Brasilien. Angeblich unternehmen diese Länder nicht genug gegen den Export von Produkten aus Zwangsarbeit. Die Kläger dagegen sagen, diese Zölle seien rechtswidrig und verteuerten die Waren für Unternehmen und Verbraucher in den USA. Bei der Schwimm-EM haben die deutschen Turmspringer am Abend 2 weitere Medaillen geholt. Gold ging im Synchronspringen vom 3-Meter-Brett an Lou Massenberg und Jonathan Schauer. Für Vize-Weltmeisterin Pauline Pfeiff hat es für Silber vom 10-Meter-Turm gereicht. Bundestrainer Christoph Bohm war mehr als zufrieden.
4: Es ist ein sehr, sehr guter Tag, auf jeden Fall. Top-Tag wäre natürlich 2-mal Gold oder vielleicht 2 Medaillen bei den Frauen. Aber ich sag mal, wir wollen ja nicht durchdrehen. Das war schon ein sehr, sehr geiler Tag.
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2: Die EU-Innenminister beraten über mögliche Konsequenzen nach dem Massenansturm auf die spanische Exklave Ceuta. Die Lufthansa legt ihre Zahlen für das 2. Quartal vor. Experten rechnen mit einem deutlichen Gewinneinbruch. Und in Potsdam beginnt der Prozess gegen einen Arzt wegen Totschlags. Der 75-Jährige soll einer Frau beim Sterben geholfen haben. 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
5: Wetterfrau Lea Spindler ist da.
6: Guten Morgen.
7: Guten Morgen.
5: Das ist gerade richtig warm morgens.
6: Ja, also viele kommen gerade echt aus einer tropischen Nacht. Stellenweise hat sogar so 22, 23 Grad. Es geht jetzt auch erstmal freundlich mit Sonne und Wolken in den Tag rein. Aber später gibt es dann wieder öfter Gewitter. Es sind auch ein paar mehr als gestern, weil es einfach nochmal schwüler wird. Und es gibt dann auch so ein paar heftige Brummer wieder mit Platzregen, größerem Hagel und Sturm. 30 Grad haben wir heute höchstens im Sauerland. Bis zu 37 Grad werden es auch noch mal im Breisgau. Morgen ist es dann ein kleines bisschen kühler, aber auch noch mal ziemlich schwül.
8: 3 nach 6, Malte Didicek mit dem Neuesten aus dem SWR3-Verkehrszentrum. Guten Morgen, du hast aktuell keine Staus, aber du hast Gefahrenstellen, Malte.
9: Ja, schönen guten Morgen. Weiterhin gilt die Gefahrenmitteilung für Rheinland-Pfalz in Kontlich und Stambach. Da kommt es wegen eines Brandes aktuell zu einer starken Rauchentwicklung. Bitte dort Fenster und Türen geschlossen halten und Lüftungen und Klimaanlagen abstellen. Und Vorsicht, ein umgestürzter Baum liegt im Kreis Main-Koblenz auf der Straße zwischen Siebenbach und B412. Die Infos gibt es auch immer aktuell auf swr3.de. Gute Fahrt!
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10: Guten Morgen.
5: Mit neuer Musik für euch. Somber, my body isn't ready. Aber erstmal Ray Garvey, take this heart.
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2: War es ein sensationeller Auftakt in Marxzell-Schielberg im Albtal. Da waren gestern alle dabei. Knapp 800 Leute haben sich ihr Gratis-Eis zur Mittagspause abgeholt. Und mittendrin unsere Morningshow-Kollegin Sabrina Kemmer. Was ist denn jetzt deine These, warum Marxzell-Schielberg die Ice Challenge für sich entschieden hat?
3: Weil in Schielberg jeder jeden kennt. Und da hilft man sich einfach untereinander. Das hat mir auch Sebastian Barton bestätigt von der Feuerwehrkapelle Schielberg. Der hat ja die Ice-Challenge gewonnen für den ganzen Ort.
4: Das Gemeinschaftsgefühl, dass einfach jeder dabei ist, das macht's aus hier in Schielberg und in Marxzell. Und nochmal großes Dankeschön an alle, die mitgevotet haben. Wirklich, ohne die Unterstützung ging's nicht.
3: Und dass Schielberg besonders gut feiern kann, das haben sie dann auch pünktlich zur Mittagspause bewiesen. Also der Platz war bumsvoll, viele glückliche Gesichter und natürlich unser Eis. Die Menschen sind ja nicht nur aus Schielberg gekommen und aus den umliegenden Orten, sondern auch aus Salzgitter, Leute, aus Hamburg und sogar aus Costa Rica. Und waren total begeistert eben über diesen Zusammenhalt im Dorf.
5: This is amazing. This is amazing. This is absolutely something that we don't have there. I love how they get together, how everyone knows each other. This is a lovely place.
3: Also die SWR3 Ice Challenge war gestern wirklich das Highlight. Da sind auch elementare Grundregeln über Bord geworfen worden. Liebe Zahnärztinnen und Zahnärzte, bitte kurz weghören.
6: Die zwei mussten mal wecken, weil die noch im Land der Träume waren. Aber das war jetzt ein guter Start in den Tag und in die Woche. Noch nicht mal Zähne geputzt nach dem Motto.
3: Das war SWR3-Hörerin Sabrina mit ihren Jungs. Und ein ganz besonderes Fortbewegungsmittel hatte SWR3-Hörerin Steffi gewählt, um zu uns an die Dreschhalle zu kommen. Es ist braun, hat vier Beine und hört auf den Namen Foxy. Steffis Pferd.
7: Wir kommen vom Pfaffenrod hierher geritten.
3: Wie weit ist das?
7: Stunde.
3: Eine Stunde? Oberschenkel? Stabil.
7: Ja, das sind wir gewohnt.
8: Und für alle, die sagen, jawohl, das wollen wir auch haben, so eine Party um die Mittagspause, dann meldet euch bei uns, euren Verein einfach anmelden auf swr3.de oder die Firma. Und wo es heute Mittag hingeht, wissen wir dann gegen 10 nach 8 vielleicht. Kommen wir ganz in eure Nähe.
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einfach schön somber. My body isn't ready. In der SWR3 Morning Show. Dienstagmorgen. Ganz gemütliche Freistart nach so einer schwülen Nacht müssen wir erstmal ankommen.

0: Gleich 6:30 Uhr.
1: Es ist Dienstag, 4. August. Der kompakte News-Überblick jetzt mit Simone Sarnow.
2: Der Innenausschuss des Bundestags beschäftigt sich mit dem CSD-Anschlag. Die Bundesregierung bereitet einen modernisierten Zivildienst vor. Das Wetter Sonne und Wolken, später Schauer und Gewitter bei 30 bis 37 Grad. 10 Tage nach dem Anschlag beim CSD in Berlin kommt der Innenausschuss des Bundestags zu einer Sondersitzung zusammen. SWR3 Berlin-Korrespondent Markus Sambale sagt, die zentrale Frage heute ist, welche Konsequenzen man aus dem Umstand zieht, dass ein bekannter Gefährder zum Attentäter werden konnte.
3: Bundesinnenminister Dobrindt will einen härteren Umgang mit Menschen, die von der Polizei als Gefährder eingestuft sind. Dobrindt fordert, sie sollten als Standard mit elektronischen Fußfesseln überwacht werden. Und Dobrindt will außerdem, dass Gefährder konsequenter vorsorglich in Gewahrsam genommen werden, in die sogenannte Präventivhaft. Clara Bünger von der Linken warnt aber, sie sagt, bevor jetzt neue Gesetze beschlossen und Grundrechte weiter eingeschränkt werden, da solle man doch erstmal klären, ob die bestehenden Möglichkeiten konsequent genutzt wurden.
2: Die Bundesregierung prüft einem Bericht zufolge die Wiedereinführung des Zivildienstes in einer modernisierten Form. Die Bild schreibt, dass es gerade darum geht, welche Verbände und Organisationen das unterstützen würden. Und das sind demnach die meisten. Der klassische Zivildienst ist 2011 abgeschafft worden, als die Wehrpflicht ausgesetzt wurde. Eine Rente mit 63 hat der neuen Unionsfraktionschef im Bundestag frei eine klare Absage erteilt und damit auch den Forderungen, unter anderem von CDU-Ministerpräsidenten, bei der Rentenreform nachzubessern, berichtet SWR3 Berlin-Korrespondent Chris Bertrow.
4: Er sehe, Zitat, wirklich keinen Verhandlungsspielraum, sagte Frei dem Fernsehsender Welt. Ansonsten, so argumentiert der CDU-Politiker, könnte die gesamte Rentenreform scheitern. Frei verweist darauf, dass in der Rentenkommission der Bundesregierung geballte Fachexpertise versammelt gewesen sei. Er sehe nicht, warum Bundestagsabgeordnete oder Ministerpräsidenten zu klügeren Entscheidungen kommen sollten. Die von Frei angesprochene Kommission hat insgesamt 33 Vorschläge gemacht, wie man das Rentensystem für die Zukunft neu aufstellen könnte.
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2: Nach dem Einbruch in die Sparkasse von Gelsenkirchen werden Schließfachinhaber zwangsweise einberufen, die bislang nicht auf Vernehmungstermine reagiert haben. Und bei der Schwimm-EM in Paris gehen die Turmspringwettbewerbe weiter, unter anderem mit dem 10-Meter-Synchron-Mixed-Wettbewerben. 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
7: Das wird wieder ein schwüler Tag heute, Wetterfrau Lea Spindler.
8: Ja, in den Tag geht's heute wieder mit Sonne und Wolken. Es ist auch noch nicht ganz so schwül. Am Nachmittag wird's dann aber wieder heftiger. Und damit steigt dann auch wieder das Gewitterrisiko. Und Schauer und Gewitter sind dann noch häufiger und auch kräftiger als gestern. Platzregen, Hagel und Sturm sind da punktuell dann auch wieder mit dabei. Bei anderen bleibt's aber auch recht freundlich. 30 Grad gibt's später höchstens in den Eifelhöhen und bis zu 37 Grad werden es nochmal im Breisgau.
1: 6:32 Uhr, Malte Dedicek mit dem Neuesten aus dem SWR3-Verkehrszentrum. Malte, du hast neue Gefahrenstellen.
9: Ja, Fahrzeugteile liegen auf der A3 Köln Richtung Frankfurt zwischen Niedernhausen und Wiesbadener Kreuz auf der linken Spur. Vorsicht auch auf der B12 Lindau Richtung Kempten zwischen Hellengerst und Waltenhofen, da ist ein Unfall. Eine Ölspur ist auf der B28 Straßburg Richtung Freudenstadt zwischen B33 Willstedt-Sand und Appenweier auf der Beschleunigungsspur in einer Kurve. Vorsicht auch im Kreis Mainz-Bingen zwischen Sprendling und Oberhilbersheim, da liegt in beiden Richtungen ein totes Tier. Und einen Stau gibt es auch noch auf der B9 Mainz Richtung Ludwigshafen zwischen Frankenthal-Mörsch und Ludwigshafen-Pfingstweide. 2 Kilometer gibt es da. 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
10: Guten Morgen.
1: Deutschland macht Pause. In dieser Woche sind ja alle Bundesländer in den Sommerferien. Deswegen schauen wir in dieser Woche auch natürlich auf die Pausen, zum Beispiel auch in der Musik. Ja, da sind Pausen oft viel wichtiger, als wir denken. Warum da ausgerechnet die Stille manchmal den größten Effekt hat, das in 6 Minuten.
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0: Die Pause-Taste hat ganz Deutschland gedrückt in dieser Woche. Deswegen gucken wir ganz genau auf die Pausen hier in der SWR3 Morning Show, auch in der Musik.
1: SWR3 Musikmann Bernd Lechler.
2: Klar gehören Pausen dazu. Die machen so einen Riff erst prägnant. Im Club kriegt der Beat eine Pause, denn so ein Drop macht die Tänzer glücklich. Und immer wenn's funky wird, kommt der spezielle Schubs von den Mikropäuschen. Der Stopp erwischt uns körperlich. Aber auch das Gehirn erwartet, dass die Musik weiterfließt, wie gerade eben noch. Und die unerwartete Pause, die taugt echt zum Schocker. Es gibt auch die Atempause, die dem nächsten Songteil die Bühne bereitet, wie hier bei Oasis. Die Vorfreudepause lässt uns zappeln, bis endlich kommt, worauf wir warten. Im Konzert übernehmen das dann gern schon mal die Fans. Wenn sie dürfen, bei Beyoncé oder Olivia Rodrigo ist die sogenannte Mute Challenge inzwischen Standard. Die Musik schweigt und das Publikum bitte auch. Es gibt noch die kleine dramatische Pause, die eine Textstelle betont, wie hier bei Pink. Aber die Pause aller Pausen, die von keiner Pause seither getoppt wurde und einem immer noch augenblicklich das Herz zerreißt, ist natürlich diese. Denn natürlich kommt es auch drauf an, wie es weitergeht. Und wenn man, wie bei I Will Always Love You, in der Pause den Rhythmus verliert, erwischt es einen erst recht wehrlos. Aber wir halten fest, Musik besteht aus Tönen und Stille.
0: Und die wichtigste Note eines Songs ist dann manchmal die, die niemand spielt. 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

0: SWR3 Morning Show. Hier am Dienstag sollen Eltern einen Elternführerschein machen, bevor sie Kinder kriegen. Ja, die Chefin eines deutschen Kinderbuchverlages hat das ja gefordert. Sie ist nämlich der Meinung, dass die sinkende Bildung des Nachwuchses von unfähigen Erzeugern kommt. Ja, das kann bei der Prüfung lustig werden.
1: So, dann herzlich willkommen zum Elternführerschein. Also du bist der...
2: Tobias.
1: Thorsten.
2: Tobias.
1: Timo, von mir aus auch Timo. Also folgende Situation. Sie bewegen sich geradeaus auf einen Wickeltisch zu. Von links kommt die Mutter mit dem Baby angerannt. Wer hat Vorfahrt?
2: Ich.
1: Falsch. Die Mutter und das Baby haben immer Vorfahrt. Da geht's um jede Sekunde.
2: Ah, okay.
1: Nächste Übung. Babyschreie erkennen. Was bedeutet dieser Schrei?
2: Hunger?
1: Richtig. Und der hier?
2: Auch Hunger?
1: Falsch. Müde. Und der hier?
2: Keine Ahnung. Bauchweh?
1: Fast. Windelvoll. Dräng dich mal an, Thilo.
2: Tobias.
1: Von mir aus auch Thomas. Mit welchem Symbol muss die gekennzeichnet werden?
2: Gefahrgut.
1: Richtig. Willst du eigentlich auch bei uns den Anhängerführerschein gerade fürs E-Bike mitmachen?
2: Ja.
1: Da musst du aber erst die Nachtfahrt um 3 Uhr nachts absolvieren mit 2 Stunden Schlaf.
2: Ach so.
1: Und wie immer ganz wichtig, das Baby darf auf keinen Fall aufwachen.
2: Aha, verstehe. Ah, Mist.
1: Tja, durchgefallen.

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4: Der kompakte News-Überblick um 7 jetzt mit Simone Sanu.
5: Die Bundesregierung bereitet einen modernisierten Zivildienst vor. 25 US-Bundesstaaten klagen gegen Trumps neue Zölle. Das Wetter Sonne und Wolken, später wieder Schauer und Gewitter bei 30 bis 37 Grad. Die Bundesregierung denkt über eine Wiedereinführung eines modernisierten Zivildienstes nach. Jedenfalls dann, wenn es wieder eine Wehrpflicht geben sollte. Das Familienministerium hat große Verbände und Organisationen gefragt, ob sie grundsätzlich Bedarf hätten. Das Ergebnis fasst SWR3 Berlin-Korrespondentin Nicole Markwall zusammen.
6: Fast alle, nämlich 22 der 23 Verbände, gaben an, dass sie grundsätzlich bereit wären, im Falle einer Reaktivierung einer Wehrpflicht Wehrersatzdienstleistenden ein vielfältiges Angebot zu machen. Das bestätigte ein Sprecher des Familienministeriums gegenüber der Bild-Zeitung. Aktuell gibt es keinen Zivildienst, weil es auch keine Wehrpflicht gibt, so der Sprecher. Aber falls die einmal nötig werden sollte, wolle man die Basis für einen modernen Zivildienst schon vorbereitet haben, sagte der Sprecher weiter.
5: Im vergangenen Jahr haben die Erwerbstätigen in Deutschland mehr Medikamente verschrieben bekommen als jemals zuvor. Das hat eine Auswertung der Techniker Krankenkasse ergeben. Am häufigsten wurden Herz-Kreislauf-Medikamente wie Blutdrucksenker verschrieben, bei Männern übrigens doppelt so viel wie bei Frauen. Danach folgen Medikamente gegen Magenbeschwerden oder Sodbrennen. Die meisten Präparate wurden in Sachsen-Anhalt und im Saarland verordnet, die mit Abstand wenigsten in Baden-Württemberg. In den USA haben 25 Staaten gegen die neuen Zölle von Präsident Trump geklagt, unter anderem New York, Kalifornien und Arizona. Ihre Argumente fasst SWR3 USA-Korrespondentin Giselle Uecker zusammen.
7: Sie sehen darin den Versuch, an Zöllen festzuhalten, die der oberste Gerichtshof im Februar für rechtswidrig erklärt hatte. Daraufhin führte die Trump-Regierung einen weltweiten Importaufschlag von 10% ein. Dieser lief Ende Juli aus und wurde dann von den neuen Zöllen abgelöst. Begründet wurden die jüngsten Zölle mit angeblich unzureichendem Vorgehen der betroffenen Länder gegen Zwangsarbeit. Obwohl die Europäische Union beispielsweise Zwangsarbeit verbietet, wurde auch für sie ein allgemeiner Zollsatz von 10% verfügt.
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5: 10 Tage nach dem Anschlag beim CSD in Berlin kommt der Innenausschuss des Bundestags zu einer Sondersitzung zusammen. Und die Lufthansa legt ihre Zahlen für das zweite Quartal vor. Experten rechnen mit einem deutlichen Gewinneinbruch. 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
8: Unsere Wetterfrau Lea Spindler ist da.
9: Hallo, guten Morgen.
8: Guten Morgen, der Tag heute, der ist ja fast so ein bisschen eine Kopie von gestern, oder?
9: Ja, schon so ein bisschen. Also wir gehen wieder mit teils Sonne, teils Wolken in den Tag rein und später gibt es dann wieder vereinzelt Gewitter. Es ist verbreiteter als gestern, also es gibt öfter Gewitter. Vor allem wird es auch noch schwüler und die Gewitter sind dann auch noch kräftiger. Da kann wieder Platzregen, größere Hagel und Sturm mit dabei sein. Wie immer aber natürlich punktuell. Also bei anderen scheint vielleicht auch gerade einfach die Sonne und irgendwo ein paar Kilometer weiter. Weiter ist es dann halt einfach ziemlich heftig, was Gewitter angeht. 30 Grad gibt es heute höchstens in den Eifelhöhen. Bis zu 37 Grad werden es auch nochmal am Oberrhein. Und morgen ist es dann ein kleines bisschen kühler, aber weiterhin ziemlich schwül.
8: 3 nach 7, Malte Lidl-Check mit dem Neuesten aus dem SWR3-Verkehrszentrum. Malte, du hast einen neuen langen Stau auf der A8.
10: Ja, von München nach Stuttgart zwischen Wendlingen und Stuttgart Flughafen Messe wegen der Baustelle da über 13 Kilometer Stau stockend. Es dauert fast eine halbe Stunde länger dort. Bitte Vorsicht auf der A7 Füssen Richtung Ulm zwischen Memmingen Süd und Kreuz Memmingen liegt ein totes Tier. Im Saar-Pfalz-Kreis auf der B423 ist zwischen Klein-Ottweiler und Jägersburg ein Wildunfall. Da sind auch Menschen auf der Fahrbahn. Vorsicht auch auf der A61 Mönchengladbach Richtung Koblenz zwischen Wingsbachtalbrücke und Niederzissen. Da liegt ein Pkw-Rad auf der linken Spur. Das defekte Fahrzeug ist auf der Standspur. Und Vorsicht auf der B9 Richtung Bonn zwischen Koblenz-Nord und Mülheim-Kärlich. Da haben wir auch eine ungesicherte Unfallstelle mit Menschen auf der Fahrbahn. A671 Mainz Richtung Wiesbaden zwischen Mainz-Spitzdreieck und Hochheim Süd wegen der Baustelle 2 Kilometer Stau. B10 Uferstraße Ulm Richtung Stuttgart zwischen Hafen Süd und Stuttgart Ost wegen Bauarbeiten 8 Kilometer, hier rund eine Dreiviertelstunde mehr Zeit einplanen. Und die B49 Gießen Richtung Limburg ist zwischen Solms, Niederbiel und der Abzweigung nach Tiefenbach nach einem Unfall gesperrt, am besten das Gebiet meiden. Die Infos gibt es auch immer bei der SWR3 Stauhotline unter 07221 9282. Gute Fahrt.
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1: Morgen.
11: Mal ehrlich, seid ihr im Urlaub der Kopf oder nur das Handgepäck? Unser SWR3 Elch, der macht sich jedenfalls ziemlich einfach. Der lässt ja komplett für sich planen. Wir haben ihn mit dem Tracker ausgestattet und einem ganz lieben SWR3-Pärchen mitgegeben in Frankfurt. Wir gucken gleich mal, wo er auf seiner Reise gelandet ist. Machen wir in den nächsten 6 Minuten.
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0: Unsere WhatsApp-Umfrage läuft noch. Seid ihr eher Kopf- oder seid ihr eher Handgepäck, wenn es um die Reise geht? Ihr habt es mitbekommen, wir haben unseren SWR-Dreilch, unser Maskottchen, mit einem Tracker ausgestattet und er als Handgepäck mitgeschickt.
1: Am Flughafen Frankfurt hat ihn nämlich unser Reporter Julia und Philipp aus Worms übergeben. Für die beiden und den Elch ging es dann nach Mallorca und ihre Aufgabe, den Elch dort weiterzugeben. Und jetzt schauen wir mal auf unserem GPS-Tracker, wo er gerade ist am Tag 2 seiner Reise.
0: Also er ist noch auf Mallorca. Ja, da könnte man jetzt natürlich klar ein bisschen frühstücken. Aktuell ist er, oh, kann ich das gut aussprechen? Ich war noch nie auf Mallorca.
1: An der Carrer Magallanes in Cala Rajada.
0: Im Osten der Insel. Das hast du sehr mallorquinisch-deutsch ausgesprochen. Das war sehr gut, sage ich jetzt als Nichtbeteiligte. Nur 100 Meter vom Strand entfernt. Und es ist ja so ein Around-Urlaubsort. Da kannst du Strand machen, Party machen. Also wandern geht auch.
1: Er kann auch wandern, ja, auf jeden Fall.
0: Also wir gucken da immer mal wieder darauf, wie es unserem Elch so geht. Und ja, wir können sagen, er ist tatsächlich ihr Handgepäck. Und wie ist in SWR3-Land?
1: So, wie ist es bei euch? 07221 2011. Seid ihr eher so die Urlaubsplaner? Oder sagt ihr, nö, ich mache gar nichts, ich gehe einfach mit und die Planung soll jemand anders übernehmen. 07221 2011.
0: Und der aktuelle Stand in unserer WhatsApp-Umfrage ist, ja, 40% sind tatsächlich Planungsprofis. Das ist sehr gut, die den Urlaub komplett durchplanen. Und 10%, die sagen, nee, danke, ich gehe auch als Handgepäck mit. Ich erfahre kurz vorher, wo es hingeht. Und ab da finde ich es dann auch super. Und bei euch?

Hallo, hier ist die SWR 3 Morning Show. Unsere beiden Moderatoren, Annetta Politi und Kemal Goga, suchen gerade noch einen Blitzer. Er hat die beiden schon gefunden. Sie sind gleich wieder für Sie da. Bitte warten Sie. Bitte haben Sie etwas Geduld.

0: 7.30 Uhr. Es ist Dienstag, 4. August. Der kompakte News-Überblick jetzt mit Simone Sano.
1: Der Innenausschuss des Bundestags tagt wegen des CSD-Attentats. Die Turmspringer holen bei der Schwimm-WM die nächsten Medaillen. Das Wetter: Sonne, Wolken, später Schauer und Gewitter bei 30 bis 37 Grad. 10 Tage nach dem Anschlag beim CSD in Berlin kommt der Innenausschuss des Bundestags zu einer Sondersitzung zusammen. SWR3-Berlin-Korrespondent Markus Sambale sagt, die zentrale Frage heute ist, welche Konsequenzen man aus dem Umstand zieht, dass ein bekannter Gefährder zum Attentäter werden konnte.
2: Bundesinnenminister Dobrindt will einen härteren Umgang mit Menschen, die von der Polizei als Gefährder eingestuft sind. Dobrindt fordert, sie sollten als Standard mit elektronischen Fußfesseln überwacht werden. Und Dobrindt will außerdem, dass Gefährder konsequenter vorsorglich in Gewahrsam genommen werden, in die sogenannte Präventivhaft. Clara Bünger von der Linken warnt aber, sie sagt, bevor jetzt neue Gesetze beschlossen und Grundrechte weiter eingeschränkt werden, da solle man doch erstmal klären, ob die bestehenden Möglichkeiten konsequent genutzt wurden.
1: Die Bundesregierung prüft einem Bericht zufolge die Wiedereinführung des Zivildienstes in einer modernisierten Form. Die Bild schreibt, dass es gerade darum geht, welche Verbände und Organisationen das unterstützen würden, und das sind demnach die meisten. Der klassische Zivildienst ist 2011 abgeschafft worden, als die Wehrpflicht ausgesetzt wurde. In den USA haben 25 Bundesstaaten Klage gegen die neuen Einfuhrzölle von Präsident Trump eingereicht. Die Zölle gelten für Waren von 60 Handelspartnern, darunter sind die EU, Japan, Südkorea und Brasilien. Angeblich unternehmen diese Länder nicht genug gegen den Export von Produkten aus Zwangsarbeit. Die Kläger dagegen sagen, diese Zölle seien rechtswidrig und verteuerten die Waren für Unternehmen und Verbraucher in den USA. Bei der Schwimm-EM haben die deutschen Turmspringer am Abend 2 weitere Medaillen geholt. Gold ging im Synchronspringen vom 3-Meter-Brett an Lou Massenberg und Jonathan Schauer. Für Vize-Weltmeisterin Pauline Pfeiff hat es für Silber vom 10-Meter-Turm gereicht. Bundestrainer Christoph Bohm war mehr als zufrieden.
3: Es ist ein sehr, sehr guter Tag, auf jeden Fall. Top-Tag wäre natürlich 2x Gold oder vielleicht 2 Medaillen bei den Frauen. Aber ich sag mal, wir wollen ja nicht durchdrehen. Das war schon ein sehr, sehr geiler Tag.
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1: Die EU-Innenminister beraten über mögliche Konsequenzen nach dem Massenansturm auf die spanische Exklave Ceuta. Und nach dem Einbruch in die Sparkasse von Gelsenkirchen werden Schließfachinhaber zwangsweise einberufen, die bislang nicht auf Vernehmungstermine reagiert haben. 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
6: Das wird wieder ein schöner Tag heute, Wetterfrau Lea Spindler.
7: Ja, in den Tag geht's heute wieder mit Sonne und Wolken. Es ist auch noch nicht ganz so schwül. Am Nachmittag wird's dann aber wieder heftiger. Und damit steigt dann auch wieder das Gewitterrisiko. Und Schauer und Gewitter sind dann noch häufiger und auch kräftiger als gestern. Platzregen, Hagel und Sturm sind da punktuell dann auch wieder mit dabei. Bei anderen bleibt's aber auch recht freundlich. 30 Grad gibt's später höchstens in den Eifelhöhen und bis zu 37 Grad werden es nochmal im Breisgau.
0: 7.33 Uhr, Malte Dedecek mit dem Neuesten aus dem SWR3-Verkehrszentrum. Länger dauert es auf der A8, Malte.
8: Von München nach Stuttgart, da steht ein defekter LKW in der Baustelle. Deshalb zwischen Wendlingen und Stuttgart Flughafen Messe 13 Kilometer Stau und stockend über eine halbe Stunde mehr Zeit dort einplanen. Vorsicht auf der A8 von Stuttgart nach München. Zwischen Stuttgart-Jägerloch und Stuttgart Flughafen Messe, also in der Gegenrichtung, da steht auch ein defekter LKW. A60 Mainz Richtung Rüsselsheim. Zwischen Mainz-Spitzdreieck und Rüsselsheim-Königstetten 8 Kilometer stockend. B10, Uferstraße, Ulm Richtung Stuttgart. Zwischen Hafen Süd und Stuttgart Ost wegen Bauarbeiten 6 Kilometer Stau, dauert über eine halbe Stunde länger. Und die B49 Gießen Richtung Limburg ist zwischen Solms-Niederbiel und der Abzweigung nach Tiefenbach nach einem Unfall gesperrt. Am besten ab Solms parallel zur B49 bis Leuen fahren. Die Infos gibt es auch immer aktuell auf swr3.de. Gute Fahrt!
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0: Sommer ist die Jahreszeit, das wissen wir, in der sogar das Kino nach draußen zieht, wo ihr Filme mit Sternenhimmel statt Zimmerdecke schauen könnt. Das machen wir gleich in 6 Minuten.
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0: Wir sind uns fast alle einig, Sommerabende sind einfach zu schön, um sie auf dem Sofa zu verbringen. Deswegen raus, raus, raus.
1: Auch zum Beispiel ins Kino, Open-Air-Kinos. Zum Beispiel gibt es auf einem Friedhof in Los Angeles im Mini-Format mit gerade mal 8 Plätzen in England oder aber auch auf dem Wasser in Thailand.
0: Und SWR 3 Land, das Wunderbare kann auch Open-Air-Kino Extreme. Wir haben ein paar Highlights rausgesucht. Linda Molitor aus unserem SWR 3-Team. Wie besonders ist es zum Beispiel, einen Kinofilm auf einer Burg zu schauen? Und dabei auch noch ganz gemütlich auf der Picknickdecke zu sitzen. Das gibt es in Esslingen. Kino auf der Burg heißt das, lockt jedes Jahr mehr als 10.000 Besucherinnen und Besucher an und läuft noch bis Samstag. Für viele ist es mittlerweile auch echt eine Tradition geworden, denn mittlerweile gibt es das Kino auf der Burg seit über 30 Jahren.
2: Open-Air-Kino am Wasser.
0: Gibt's am Schiersteiner Hafen in Wiesbaden beim Schiff Open Air. Vor der Kulisse des Hafens sitzt man gemütlich und schaut einen Film an. Ist einfach was ganz Besonderes. Wem am Wasser nicht reicht, der muss nach Köln in den Rheinauhafen. Da schwimmt die Leinwand nämlich auf dem Rhein. Man selbst sitzt im Liegestuhl am Ufer und genießt das maritime Kinoerlebnis.
2: Vom Touristenmagnet zum Open-Air-Kino.
0: Diesen Wandel macht der Loreleifelsen jedes Jahr im Sommer. Ab nächster Woche werden in St. Goarshausen auf dem Loreleiplatz Filme gezeigt. In Seeheim-Jugendheim gibt's das Kino unter den Sternen im denkmalgeschützten Amphitheater. Und in Stuttgart wird direkt vor dem Mercedes-Benz-Museum ein Open-Air-Kino aufgebaut. Da geht's allerdings erst am 21. August los.
3: Und wenn wir gerade euer Open-Air-Kino nicht dabei hatten, dann schnell WhatsApp an uns.
1: Über die 0722211 hat auch gemacht Sebastian. Er schreibt uns, hey, in Grünstadt gibt es dieses Jahr Kino Open Air und zwar im Peterspark.
0: Und das ist das Schöne, denn wir wissen, die schönsten Sommerabende, auch da sind wir uns fast alle einig, entstehen oft durch Empfehlungen.

0: ihr schon abgestimmt? Welcher Ort bekommt denn heute kostenlos Eis für alle in der Mittagspause?
1: In Rheinland-Pfalz, Andernach, in Horb am Neckar oder vielleicht doch Lauder-Königshofen?
0: Jetzt abstimmen. Es

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1: Worte. Anke Edelbrock, Evangelische Kirche.
2: Ein Jahr lang hat Julius Schmitzer nach seinem Abitur als Freiwilliger in Bosnien-Herzegowina gearbeitet. In der Stadt Bihać, die unmittelbar an der Grenze zu Kroatien liegt und damit eine EU-Außengrenze ist, unterstützte er den dortigen Jesuiten-Flüchtlingsdienst. Er hat erlebt, dass Geflüchteten dort täglich Unrecht und Gewalt durch die Grenzpolizisten widerfährt und schreibt: Diese Gewalt ist kein Unfall. Sie ist die grausame Konsequenz eines Europas, das seine Werte an den Außengrenzen opfert. Diese Grenze veranschaulicht eine tiefe Grenze unserer eigenen Menschlichkeit. Sie schreit förmlich zu uns, nicht länger wegzusehen, sondern da zu sein, wo Menschen und ihre Würde mit Schlagstöcken verprügelt werden. Am Ende entscheidet sich genau hier an den Grenzen, wer wir als Europäer und Christen sein wollen. Ich finde, wir wollen und sollen Menschen sein. Wir alle.

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8: Der kompakte News-Überblick um 8 jetzt mit Simone Sahne.
9: Das Niedrigwasser hat wohl auch negative Folgen für die deutsche Wirtschaft. Thailand richtet Essig-Notfallstationen gegen Quallen ein. Das Wetter Sonne, Wolken, später Schauer und Gewitter bei 30 bis 37 Grad. Das anhaltende Niedrigwasser wird sich wohl auch negativ auf die deutsche Wirtschaft auswirken. Davon geht zumindest das Institut der deutschen Wirtschaft IW aus. Zuletzt war das Bruttoinlandsprodukt, kurz BIP, leicht gewachsen. Damit könnte jetzt laut IW aber Schluss sein, berichtet Jenny Bein aus der SWR 3 Wirtschaftsredaktion.
10: Nach aktuellen Prognosen würde das bedeuten, dass das BIP gar nicht wächst oder sogar schrumpft. IW-Experte Thilo Schäfer erklärte in der Bild-Zeitung, ein längerer Ausfall der Schifffahrt auf dem Rhein könne das Wachstum im Land komplett ersticken. Der Grund? Ohne Schifffahrt können deutlich weniger Waren transportiert werden. Betriebe müssten deshalb ihre Produktion drosseln. Schon jetzt könnten viele Schiffe nur mit geringer Ladung den Rhein runterfahren, so Schäfer. Darunter leiden vor allem Raffinerien sowie die Chemie- und Stahlindustrie.
9: Einer Rente mit 63 hat der neue Unionsfraktionschef im Bundestag frei eine klare Absage erteilt und damit auch den Forderungen, auch von CDU-Ministerpräsidenten, bei der Rentenreform nachzubessern, berichtet SWR 3 Berlin-Korrespondent Chris Bertrou.
11: Er sehe, Zitat, wirklich keinen Verhandlungsspielraum, sagte Frei dem Fernsehsender Welt. Ansonsten, so argumentiert der CDU-Politiker, könnte die gesamte Rentenreform scheitern. Frei verweist darauf, dass in der Rentenkommission der Bundesregierung geballte Fachexpertise versammelt gewesen sei. Er sehe nicht, warum Bundestagsabgeordnete oder Ministerpräsidenten zu klügeren Entscheidungen kommen sollten. Die von Frei angesprochene Kommission hat insgesamt 33 Vorschläge gemacht, wie man das Rentensystem für die Zukunft neu aufstellen könnte.
9: In Thailand richten die Behörden an den Stränden immer mehr Essig-Notfallstationen ein. Damit sollen Badegäste gegen das Gift der sogenannten Seewespe geschützt werden. Die Berührung mit dieser hochgiftigen Würfelqualle kann in kürzester Zeit zum Tod führen. Die Wunde mit Wasser oder Alkohol auszuspülen verstärkt die Wirkung des Gifts. Haushaltsessig dagegen kann Leben retten. In Australien gehört Essig zur Standardausrüstung der Rettungsschwimmer.
7: Was heute noch wichtig wird.
9: 10 Tage nach dem Anschlag beim CSD in Berlin kommt der Innenausschuss des Bundestags zu einer Sondersitzung zusammen. Und bei der Schwimm-EM in Paris gehen die Turmspringwettbewerbe weiter, unter anderem mit den 10 Meter Synchron-Mixed-Wettbewerben. 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
12: Unsere Wetterfrau Lea Spindler ist da.
13: Hallo, guten Morgen.
12: Das ist gerade wieder richtig warm morgens.
13: Auf jeden Fall, ja, wir kommen wieder aus einer tropischen Nacht. Zumindest für sehr viele. Durchlüften wird da jetzt erstmal eher schwierig. Es geht heute wieder ziemlich freundlich in den Tag rein. Wir haben Sonne, wir haben Wolken, aber später gibt es dann wieder örtlich Gewitter, vor allem in Baden-Württemberg. Die haben wir vor allem dann im Schwarzwald und die breiten sich dann von dort aus immer weiter aus. Und die können schon stellenweise dann ziemlich heftig werden, auch noch mal heftiger als gestern mit Platzregen, größerem Hagel und Sturm. 31 Grad gibt es heute höchstens im Sauerland, bis zu 38 Grad werden es im Breisgau. Morgen ist es dann ein kleines bisschen kühler, auch noch mal ziemlich schwül, aber Schauer und Gewitter sind dann noch mal ein bisschen seltener.
14: 3 nach 8, Malte Dedecek mit dem Neuesten aus dem SWR3-Verkehrszentrum. Auf der A8 dauert es aktuell besonders lange, Malte.
15: Ja, von München nach Stuttgart, da steht ein defekter LKW in der Baustelle zwischen Wendling und Stuttgart Flughafen Messe. Deshalb 13 Kilometer Stau und stockend, dauert über eine halbe Stunde länger dort. Vorsicht auf der A8 Stuttgart Richtung München zwischen Merklingen und B10 Ulm-West. Da ist eine ungesicherte Unfallstelle auf der Standspur, aber es liegen auch noch Fahrzeugteile auf der linken Spur. Eine ungesicherte Unfallstelle ist auch auf der B29 Stuttgart Richtung Aalen zwischen Weinstadt-Endersbach und Winterbach. Da liegt ein Reifen unter anderem auch auf der Fahrbahn. Vorsicht, ein Plastikteil liegt auf der B312 Stuttgart Richtung Metzingen zwischen B27 Eichthal, B312 und Eichthal Süd. A6 Heilbronn Richtung Nürnberg, zwischen Kreuz Weinsberg und Bretzfeld 4 Kilometer Stau. A60 Mainz Richtung Rüsselsheim, zwischen Ginsheim, Gustavsburg und Rüsselsheim-Königstetten über 8 Kilometer, immer wieder mal stockend. A671 Mainz Richtung Wiesbaden, zwischen Mainz-Spitzdreieck und Hochheim Süd wegen der Baustelle 2 Kilometer Stau. A81 Singen Richtung Stuttgart, zwischen Böblingen, Hulb und Sindelfing Ost vor der Baustelle 4 Kilometer, fast eine Viertelstunde dauert es da länger. B10, Uferstraße Ulm Richtung Stuttgart, zwischen Hafen Süd und Stuttgart Ost wegen Bauarbeiten 6 Kilometer, hier über eine halbe Stunde mehr Zeit für einplanen. B27, Tübingen Richtung Stuttgart, zwischen Eichthal und Echterdingen 5 Kilometer mit einer Viertelstunde Dauer. Weiter auf der B27 von Tübingen nach Stuttgart in Höhe Filderstadt West, da ist ein Unfall auf der Verzögerungsspur, da nochmal 4 Kilometer stockend. Und die B49 Gießen Richtung Limburg ist zwischen Solms-Niederbiel und der Abzweigung nach Tiefenbach wegen Bergungsarbeiten gesperrt. Vor der Sperrung 2 Kilometer Stau. Die Infos gibt es auch immer bei der SWR3 Stau-Hotline unter 07-221-9282. Gute Fahrt!
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2: Und jetzt steht der Tagessieger fest. Kostenloses Eis für alle gibt es heute um 12.30 Uhr in Lauda Königshofen. Und zwar bei der Firma Lauda. Wow, okay. Christoph Muhr, schönen guten Morgen. Was ist da gerade los bei euch? Nimm uns mal mit.
3: Guten Morgen, ja, die Kollegen stehen hier gespannt um mich rum, haben jetzt die letzten 15 Minuten gezittert und gebippert. Und der Luftballon, der eine Kollege bläst noch einen Luftballon auf und die warten jetzt hier sehnsüchtig auf die frohe Botschaft, die ich jetzt dann, glaube ich, gleich weitergeben werde.
2: Ja, auf jeden Fall. Also es ist dann, der Eistruck wird heute zu euch kommen. Insofern
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2: Und für alle, die sich ja, und für alle, die sich nicht merken können, einfach dreimal Lauda sagen.
1: Ja, Lauda, Lauda, Lauda.
2: Und dann ist man schon fast da. Christoph,
3: bist ja. Ich bin noch da, die Ohren glühen bei mir jetzt.
2: Okay.
3: Und wir freuen uns auf den Ice Truck.
2: Okay, nur noch, bekommen denn Nachbarfirmen auch was ab?
3: Na klar. Also Nachbarfirmen, auch das städtische Verwaltung, Rathaus ist in der Nähe. Alle, die für uns gewotet haben hier aus den Vereinen. Also freuen uns auf 12.30 auf den Ice Truck.
2: Okay, und dann könnt ihr auch nochmal ganz kurz lauter sein, eure Freude. Können wir die nochmal hören?
3: Nochmal die Freude hören, ja. Die Kollegen haben schon alles gegeben, aber das kriegen die nochmal hin.
2: Okay, gut, geht auch so.
4: Super, Freunde.
3: Sehr gut.
1: Ja, dann freuen wir uns auf euch. Also, wenn ihr auch mal mit eurer Firma oder eurem Verein sowas erleben wollt, dann jetzt auf swr3.de anmelden.
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3: Einer von den Beagles? Das gibt's ja nicht. 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
5: Hören Sie auf damit, Chef.
3: Ist ja gut. 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
5: Lassen Sie ihn, Chef.
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5: Ja, das habe ich mir gedacht. Der will nur spülen.
6: Ach so.
3: Der Hund will nur spülen. Ja, halt ich's aus.
5: Also, alles ganz harmlos.
3: Das würde ich jetzt so nicht sagen.
6: Oh nein, warum?
3: Da kommt noch die Rechnung.
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0: 8:30 Uhr. Dienstag, 4. August. Der kompakte News-Überblick jetzt mit Simone Sano.
1: Die Bundesregierung erarbeitet Pläne für einen neuen Zivildienst. Die Schiris der Fußball-Bundesliga trainieren im Allgäu. Das Wetter Sonne und Wolken, später Schauer und Gewitter bei 30 bis 37 Grad. Die Bundesregierung bereitet die Wiedereinführung eines dann modernisierten Zivildienstes vor. Das Bundesfamilienministerium hat einem Bericht zufolge große Verbände und Organisationen gefragt, ob sie Wehrdienstverweigerern Angebote machen könnten. Laut einem Sprecher des Ministeriums haben fast alle Ja gesagt. Hintergründe von SWR3 Berlin-Korrespondentin Nicole Markwald.
2: Aktuell gibt es keinen Zivildienst, weil es auch keine Wehrpflicht gibt, so der Sprecher. Aber falls die einmal nötig werden sollte, wolle man die Basis für einen modernen Zivildienst schon vorbereitet haben. Seit Anfang des Jahres gilt in Deutschland ein neuer Wehrdienst. Sollten sich allerdings nicht genügend Freiwillige finden, kann der Bundestag über eine sogenannte Bedarfswehrpflicht entscheiden. Die Pläne des Ministeriums sollen laut Bericht offiziell nach der Sommerpause vorgestellt werden.
1: Beim Lufthansa-Konzern ist der Gewinn im zweiten Quartal deutlich eingebrochen. Vor Steuern sank er um 56% auf 383 Millionen Euro im Vergleich zum Vorjahreszeitraum. Als Gründe nennt die Airline die gestiegenen Kerosinkosten und eine Streikwoche im April. Schiedsrichter der ersten Fußball-Bundesliga bereiten sich gerade in Weiler im Kreis Lindau im Allgäu auf die neue Saison vor. Die beginnt Ende des Monats. Was die Schiris in ihrer Art Trainingslager genau machen, fasst SWR3-Sportreporter Wolfgang Wanner zusammen.
3: 22 Bundesliga-Schiedsrichter treffen sich in Weiler. Dazu 37 Schiedsrichterassistenten und 2 Referees aus der ersten japanischen Liga. Aufgeteilt in 2 Gruppen machen sich die Schiris mit Regeländerungen für die kommende Saison vertraut. Dazu gehört beispielsweise, dass Spieler für den Einwurf nicht länger als 5 Sekunden brauchen dürfen. Auf dem Fußballplatz absolvieren die Schiris Laufprüfungen und sie üben Stadiondurchsagen. Für Weiler im Allgäu als Trainingsort haben sich die Schiedsrichter entschieden, weil es dort gute und professionelle Bedingungen im Hotel wie auf dem Fußballplatz gebe, sagte der Sprecher der DFB-Schiedsrichter.
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1: Die EU-Innenminister beraten über mögliche Konsequenzen nach dem Massenansturm auf die spanische Exklave Ceuta. Und nach dem Einbruch in die Sparkasse von Gelsenkirchen werden Schließfachinhaber zwangsweise einberufen, die bislang nicht auf Vernehmungstermine reagiert haben. 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
0: Ja, das Gewitterrisiko steigt jetzt wieder an, oder Wetterfrau Lea Spindler?
6: Das ist heute auch noch mal höher als gestern. Da gab es ja schon einzelne kleine kräftige Gewitter. Heute sind die am Nachmittag und Abend dann schon verbreiteter unterwegs und auch noch mal kräftiger, weil es dann auch einfach noch schwüler ist. Heiß bleibt es auch. 30 Grad gibt es später höchstens in Selters und bis zu 37 Grad werden es in Sasbach. Und auch morgen ist es noch mal heiß und schwül. Dann wird es aber langsam wieder erträglicher.
0: 8:33 Uhr, Malte Dedicek mit dem Neuesten aus dem SWR3-Verkehrszentrum. Malte, du hast ein Update zum langen Stau auf der A8.
7: Von München nach Stuttgart zwischen Wendling und Stuttgart Flughafen Messe. Da steht jetzt kein defekter LKW mehr in der Baustelle, aber es gibt noch 10 Kilometer Stau, stockenden Verkehr und eine halbe Stunde dauert es da aktuell noch länger, wird hoffentlich bald weniger. Vorsicht auf der A3, Würzburg Richtung Frankfurt. Zwischen Seligenstadt und Hanau liegen Reifenteile. Auf der A3 Köln Richtung Frankfurt, da liegen 2 Steine zwischen Bad Honnef-Linz und Neustadt-Wied auf der rechten und der mittleren Spur. A661 Egelsbach Richtung Oberursel, zwischen Frankfurt-Friedberger Landstraße und Frankfurt-Eckenheim 3 Kilometer Stau. A671 Mainz Richtung Wiesbaden, zwischen Mainz-Spitz-Dreieck und Hochheim-Süd, Bauarbeiten 2 Kilometer. A81 Singen Richtung Stuttgart, zwischen Böblingen-Hulb und Sindelfingen-Ost, auch da wird gebaut, 4 Kilometer stockend deshalb. B10 Uferstraße Ulm Richtung Stuttgart, zwischen Hafen-Süd und Stuttgart-Ost wegen Bauarbeiten 6 Kilometer Stau, hier fast eine halbe Stunde mehr Zeit für einen Plan. B27 Tübingen Richtung Stuttgart, zwischen Eichthal und Echterdingen 5 Kilometer stockend, es dauert fast eine Viertelstunde länger. B28 Straßburg Richtung Freudenstadt, zwischen A5 Appenweier und B3 Appenweier, da steht ein defekter PKW, deshalb staut es sich da schon. Und gerade auch reingekommen, Vorsicht auf der A3 Würzburg Richtung Frankfurt, zwischen Würzburg-Heidingsfeld und Würzburg-Kist, da liegt eine Gummimatte. 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
0: Ihr habt es gerade gemerkt, die Pause, die macht was mit einem. Man denkt so, hä, Moment mal, wo sind die Noten hin? Wo sind die Töne hin? Ja, Pausen, da schauen wir in dieser Woche genauer drauf, weil ja ganz Deutschland eine Pause macht. Aber vor allen Dingen die Pausen in der Musik haben es uns angetan. In den nächsten 6 Minuten schauen wir mal, was es da so besonders macht. Pausen in der Musik.
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0: Wir schauen uns Pausen genauer an in dieser Woche hier in der SWR 3 Morning Show.
1: Denn in dieser Woche hat ja ganz Deutschland Pause, Ferien gleichzeitig überall. Und auch Pausen spielen in der Musikwelt eine wichtige Rolle. SWR 3 Musikmann Bernd Blechler.
2: Klar gehören Pausen dazu. Die machen so einen Riff erst prägnant. Im Club kriegt der Beat eine Pause, denn so ein Drop macht die Tänzer glücklich. Und immer wenn's funky wird, kommt der spezielle Schubs von den Mikropäuschen. Der Stopp erwischt uns körperlich. Aber auch das Gehirn erwartet, dass die Musik weiterfließt, wie gerade eben noch. Und die unerwartete Pause, die taugt echt zum Schocker. Es gibt auch die Atempause, die dem nächsten Songteil die Bühne bereitet, wie hier bei Oasis. Die Vorfreudepause lässt uns zappeln, bis endlich kommt, worauf wir warten. Im Konzert übernehmen das dann gern schon mal die Fans. Wenn sie dürfen, bei Beyoncé oder Olivia Rodrigo ist die sogenannte Mute Challenge inzwischen Standard. Die Musik schweigt und das Publikum bitte auch. Es gibt noch die kleine dramatische Pause, die eine Textstelle betont, wie hier bei Pink. Aber die Pause aller Pausen, die von keiner Pause seither getoppt wurde und einem immer noch augenblicklich das Herz zerreißt, ist natürlich diese. Denn natürlich kommt es auch drauf an, wie es weitergeht. Und wenn man, wie bei I Will Always Love You, in der Pause den Rhythmus verliert, erwischt es einen erst recht wehrlos. Aber wir halten fest, Musik besteht aus Tönen und Stille.
0: Und jetzt haben wir natürlich Lust auf Pause in der Musik. Roxette, The Look in

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10: Der kompakte News-Überblick um 9 jetzt mit Simone Sano.
11: Der CSD-Anschlag beschäftigt den Innenausschuss des Bundestags. Auch in den Niederlanden brennt Wald. Das Wetter Sonne, Wolken, später Schauer und Gewitter bei 30 bis 37 Grad. Per Video kommt heute, 10 Tage nach dem Anschlag beim CSD in Berlin, der Innenausschuss zu einer Sondersitzung zusammen. Es geht um die Frage, wie konnte der 21-Jährige zum Attentäter werden, obwohl er als Gefährder eingestuft war. Auf die Sitzung gedrängt hatten Grüne und Linke, berichtet SWR 3 Berlin-Korrespondent Markus Samballe.
12: Sie erwarten in der Videoschalte auch weitere Erklärungen von CSU-Bundesinnenminister Alexander Dobrindt. Konstantin von Notz von den Grünen will zum Beispiel wissen, warum der Bund bei der Überwachung des späteren Täters nicht viel stärker koordiniert hat. Die Innenpolitikerin der Linken, Clara Bünger, warnt, bevor neue Gesetze beschlossen und Grundrechte weiter eingeschränkt werden, müsse geklärt werden, ob die bestehenden Möglichkeiten konsequent genutzt wurden.
11: Das anhaltende Niedrigwasser wird sich wohl auch negativ auf die deutsche Wirtschaft auswirken. Davon geht das Institut der deutschen Wirtschaft IW aus. Zuletzt war das Bruttoinlandsprodukt, kurz BIP, leicht gewachsen. Damit könnte laut IW jetzt Schluss sein, berichtet Jenny Bein aus der SWR3 Wirtschaftsredaktion.
13: Nach aktuellen Prognosen würde das bedeuten, dass das BIP gar nicht wächst oder sogar schrumpft. IW-Experte Thilo Schäfer erklärte in der Bild-Zeitung, ein längerer Ausfall der Schifffahrt auf dem Rhein könne das Wachstum im Land komplett ersticken. Der Grund? Ohne Schifffahrt können deutlich weniger Waren transportiert werden. Betriebe müssten deshalb ihre Produktion drosseln. Schon jetzt könnten viele Schiffe nur mit geringer Ladung den Rhein runterfahren, so Schäfer. Darunter leiden vor allem Raffinerien sowie die Chemie- und Stahlindustrie.
11: Auch in den Niederlanden brennt Wald und der Brand nahe der Grenze zu Nordrhein-Westfalen breitet sich weiter aus. In der Nacht haben nach Behördenangaben rund 300 Einsatzkräfte gegen das Großfeuer in einem Naturschutzgebiet gekämpft. Heute Morgen sollen zusätzlich Löschhubschrauber eingesetzt werden. Rund 300 Urlauber mussten von einem Campingplatz in Sicherheit gebracht werden. Der Zugverkehr in der Region wurde eingestellt.
9: Was heute noch wichtig wird.
11: Nach den EU-Botschaftern beraten heute die Innenminister über die Folgen des Massenansturms auf Ceuta. Und bei der Schwimm-EM in Paris gehen die Turmspringwettbewerbe weiter, unter anderem mit dem 10-Meter-Synchron-Mixed-Wettbewerb. 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
14: Unsere Wetterfrau Lea Spindler ist da.
15: Hallöchen.
14: Der Tag heute, der ist fast die Kopie von gestern, oder?
15: Ja, wir gehen wieder mit Sonne und Wolken in den Tag rein und später gibt es dann auch wieder Schauer und Gewitter. Die sind aber verbreiteter als gestern und auch nochmal kräftiger. Die ziehen so von Westen herein, beziehungsweise bilden sich auch teilweise aus der schwülen Luft heraus. Vor allem dann so um den Schwarzwald rum und die breiten sich dann immer weiter aus. Das heißt, da kann es dann da wirklich richtig kräftige Sturmböen geben, Platzregen und auch größere Hagel kann da dann punktuell mit dabei sein. 31 Grad gibt es heute höchstens in der Eifel, bis zu 38 Grad werden es auch noch mal am Oberrhein. Dazu ist es einfach wirklich unendlich schwül und morgen ist es dann ein kleines bisschen kühler, vor allem in Rheinland-Pfalz auch weniger schwül und da kommt dann auch so ein bisschen mehr Wind mit dazu.
14: 3 nach 9, Malte Dedicek mit dem Neuesten aus dem SWR3-Verkehrszentrum. Malte, du hast einen neuen Stau auf der A5.
1: Ja, von Basel nach Karlsruhe zwischen Dreieck Neuenburg und Hartheim-Heitersheim, da gibt es 4 Kilometer Stau, dauert jetzt schon über 20 Minuten, fast eine halbe Stunde länger. A661 Oberursel Richtung Egelsbach zwischen Offenbach-Taunusring und Offenbacher Kreuz, 2 Kilometer Stau. Auch auf der A671 Mainz Richtung Wiesbaden gibt es 2 Kilometer Stau zwischen Mainz-Spitzdreieck und Hochheim-Süd wegen der Baustelle. Da dauert es fast 20 Minuten länger. A8 München Richtung Stuttgart zwischen Wendling und Stuttgart Flughafen Messe. Da wird auch gebaut, 12 Kilometer stockend, über 20 Minuten, auch fast eine halbe Stunde mehr Zeit dort einplanen. B10 Uferstraße Ulm Richtung Stuttgart zwischen Hafen Süd und Stuttgart Ost 6 Kilometer mit rund einer halben Stunde Dauer. B14 Backnang Stuttgart zwischen Backnang und Waldrems in beiden Richtungen jeweils 2 Kilometer Stau mit einer Viertelstunde. B27 Tübingen Richtung Stuttgart zwischen Eichthal und Echterdingen 5 Kilometer stockend. B29 Aalen Richtung Stuttgart zwischen Weinstadt-Beutelsbach und Weinstadt-Endersbach. Ein Unfall auf der linken Spur, 2 Kilometer mit einer Dauer von rund 20 Minuten. Und B297 Nürtingen Richtung Tübingen zwischen B313 Nürtingen-Wörthbrücke in Neckarhausen und Neckar-Thalfingen 2 Kilometer Stau. Rund 20 Minuten dauert es da länger. Die Infos gibt es auch immer aktuell auf swr3.de. Gute Fahrt!
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14: Gleich mit neuem Sound für euch von Nico Santos, Why Don't You Stay?
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0: Verstehen kann ich das nicht. Es ist 9:09 und wir halten fest, Deutschland und Klimaanlagen, es ist ein bisschen wie eine Fernbeziehung.
1: Ja.
0: Man hört voneinander, aber man sieht sich selten.
1: Ihr habt es mitbekommen, die Dortmunder Stadtwerke, die haben beschlossen, neue Stadtbahnzüge ohne Klimaanlage zu beschaffen. Das spart anscheinend Geld für mehr Wagen, sagen sie. Deshalb, wir helfen und stellen diese kostenfreie Durchsage zur Verfügung.
2: Liebe Fahrgäste der Stadtbahn Dortmund, bitte achtet darauf, dass ihr vor Fahrtantritt gründlich geduscht habt und auch keine Lebensmittel wie Eiersalat oder Mettbrötchen mit bei habt, was in der warmen Luft reagieren kann. Sonst ist ja nämlich aber mal ganz flottig die Kacke am Dämpfen. Und hör mal, wenn du Maiskolben in der Tasche hast, kann es passieren, dass du Popcorn drin findest, ne? Falls du siehst, dass dein Sitznachbar bewusstlos geworden ist, tu's ihn bitte wecken, wenn du an der Haltestelle ankommst. Ansonsten wünschen wir allen eine angenehme Fahrt, genießt die Wärme, weil im Winter ist nämlich aber mal ganz anders, wo?

0: Ihr seid einfach Füchse, SWR3 Land. Euch kann man nichts vormachen.
1: Mm-mm.
0: Vor allen Dingen nicht, was die Uhrzeit anbelangt.
2: Ja, hallo, hallo, wie 9 nach 11. Stimmt was nicht?
1: Ja, Martin hat's auch gemerkt.
0: Ja, ist okay, ist okay. Ich habe wirklich 9 nach 11 gesagt. Also nimm die linke Seite.
3: Tannenpeitsche.
0: Ich akzeptiere sie. Darf ich was sagen zu meiner Entschuldigung?
1: Natürlich.
0: Bei der Hitze arbeitet mein Gehirn so ein bisschen im Energiesparmodus. Mhm. Und ich muss halt sagen, eines der ersten Opfer in dem Fall war halt die Uhrzeit. Sorry, sorry.

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0: nach halb 10 der Blick auf die Straßen. Das Neueste aus dem SWR3-Verkehrszentrum mit Malte Dedicek. Malte, die A7, die ist jetzt gesperrt.
1: Ja, von Ulm nach Füssen, zwischen Nesselwang und Füssen, da ist ein Unfall. Deshalb ist die Strecke gesperrt. Ein Rettungshubschrauber ist dort im Einsatz. Es gibt schon 3 Kilometer Stau. Bitte Vorsicht auf der A61 Koblenz Richtung Mönchengladbach zwischen Dreieck-Sinzig und Dreieck-Bad-9a. Da steht ein defektes Fahrzeug und es liegen Gegenstände auf der Fahrbahn. Vorsicht auch im Rhein-Neckar-Kreis. Im Branich-Tunnel steht ein defektes Fahrzeug. A5 Basel Richtung Karlsruhe zwischen Dreieck-Neuenburg und Hartheim-Heitersheim. 5 Kilometer Stau, dauert knapp eine halbe Stunde länger. A671 Mainz Richtung Wiesbaden zwischen Mainspitzdreieck und Hochheim-Süd. 2 Kilometer wegen der Baustelle, hier rund eine Viertelstunde mehr Zeit einplanen. A8 München Richtung Stuttgart zwischen Wendling und Stuttgart Flughafen Messe wegen der Baustelle 12 Kilometer stockend. Über 20 Minuten dauert es da länger. B10 Uferstraße Ulm Richtung Stuttgart zwischen Hafen Süd und Stuttgart Ost 6 Kilometer. Auch hier dauert es über 20 Minuten länger. B14 Backnang Stuttgart zwischen Backnang und Waldrems in beiden Richtungen jeweils 2 Kilometer mit einer Viertelstunde Dauer. B27 Tübingen Richtung Stuttgart zwischen Eichthal und Echterdingen 5 Kilometer stockend. Auf der B29 Aalen Richtung Stuttgart ist zwischen Weinstadt-Beutelsbach und Weinstadt-Endersbach ein Unfall auf der linken Spur. Deshalb 2 Kilometer, es dauert 20 Minuten länger. Und B297 Nürtingen Richtung Tübingen zwischen B313 Nürtingen-Wörthbrücke und Neckar-Thailfingen 2 Kilometer Stau mit einer Dauer von rund 20 Minuten. Die Infos haben wir auch immer aktuell auf swr3.de. Gute Fahrt!
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0: Hey, vielen lieben Dank für alle eure Empfehlungen in Sachen Open-Air-Kino, wie hier zum Beispiel von Anne-Bert Merkentheim. Das Weiden-Open-Air-Kino beginnt immer um 21 Uhr.
1: Oder aber auch Daniel, der schreibt in Sigmaringen, da gibt es ab diesem Freitag auch ein Open-Air-Kino. Kino auf dem Acker und der Eintritt ist übrigens frei.
0: Ja, wir sammeln ja so ein bisschen die Open-Air-Kinos, weil ihr wisst ja, das Schönste ist ja nie der Algorithmus, sondern immer auf Empfehlung. Wir haben auch noch ein paar von Linda Molitor aus unserem SWR3-Morningshow-Team.
2: Und dabei auch noch ganz gemütlich auf der Picknickdecke zu sitzen, das gibt es in Esslingen. Kino auf der Burg heißt das, lockt jedes Jahr mehr als 10.000 Besucherinnen und Besucher an und läuft noch bis Samstag. Für viele ist es mittlerweile auch echt eine Tradition geworden, denn mittlerweile gibt es das Kino auf der Burg seit über 30 Jahren.
3: Open Air Kino am Wasser.
2: Gibt's am Schiersteiner Hafen in Wiesbaden beim Schiff Open Air. Vor der Kulisse des Hafens sitzt man gemütlich und schaut einen Film an. Ist einfach was ganz Besonderes. Wem am Wasser nicht reicht, der muss nach Köln in den Rheinauhafen. Da schwimmt die Leinwand nämlich auf dem Rhein. Man selbst sitzt im Liegestuhl am Ufer und genießt das maritime Kinoerlebnis.
3: Vom Touristenmagnet zum Open-Air-Kino.
2: Diesen Wandel macht der Loreleifelsen jedes Jahr im Sommer. Ab nächster Woche werden in St. Goarshausen auf dem Loreleiplatz Filme gezeigt. In Seeheim-Jugenheim gibt's das Kino unter den Sternen im denkmalgeschützten Amphitheater. Und in Stuttgart wird direkt vor dem Mercedes-Benz-Museum ein Open-Air-Kino aufgebaut. Da geht's allerdings erst am 21. August los.
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0: Ich dachte, da kommt nochmal Forever Young. Gut, kam nicht, aber man möchte nicht dazwischen quatschen. Gleich nach 10 geht's hier weiter in SWR3 Now. Das war die Morning Show mit Kemal Gurga
1: und Annetta Politi.
0: Schönen Dienstag.

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2: Der kompakte Newsüberblick um 10 jetzt mit Simone Sano.
3: Die EU-Innenminister beraten über Ceuta. Immer mehr Menschen in Deutschland besitzen Kryptowährungen. Das Wetter Sonne und Wolken, später Schauer und Gewitter bei 30 bis 38 Grad. Nach den EU-Botschaftern gestern beraten ab jetzt die EU-Innenminister außerplanmäßig über den Massenansturm auf die spanische Exklave Ceuta. Bei der Dringlichkeitssitzung geht es unter anderem um einen besseren Schutz der EU-Außengrenzen, berichtet SWR3-Brüssel-Korrespondentin Sarah Lopez.
4: Die letzten Tage haben für massive diplomatische Spannungen gesorgt. Nachdem bis zu 60.000 Migranten innerhalb kurzer Zeit in der spanischen Exklave Ceuta angekommen waren, forderten mehrere EU-Mitgliedsländer einen vorübergehenden Ausschluss Spaniens aus dem Schengen-Raum. In einem offenen Brief kritisierten außerdem 22 europäische Staats- und Regierungschefs die spanische Migrationspolitik. Der spanische Regierungschef Sanchez drückte dann in einem Brief sein Unverständnis aus. Er warf einigen Mitgliedstaaten unter anderem Ignoranz vor.
3: Beim Lufthansa-Konzern ist der Gewinn im zweiten Quartal deutlich eingebrochen. Vor Steuern sank er um 56% auf 383 Millionen Euro im Vergleich zum Vorjahreszeitraum. Als Gründe nennt die Airline die gestiegenen Kerosinkosten und eine Streikwoche im April. In Deutschland besitzen immer mehr Menschen Kryptowährung, inzwischen knapp 9 Millionen. Das zeigt eine Umfrage des Meinungsforschungsinstituts YouGov. Trotzdem bleiben die meisten skeptisch, berichtet Jenny Bein aus der SWR3 Wirtschaftsredaktion.
5: Fast 68% der Befragten gaben an, dass sie keine Kryptowährung haben und das auch für die Zukunft ausschließen. Über 30% der Befragten stufen die digitale Währung außerdem als hochspekulativ ein. Wenn sich die Menschen doch für einen Kryptokauf entscheiden, dann ist es meistens Bitcoin. Über 75% derjenigen mit Kryptowährung halten Anteile an Bitcoin. Die YouGov-Umfrage zeigt auch, die meisten Kryptobesitzer sind jung und männlich. Den größten Anteil gibt es demnach bei den 25- bis 34-jährigen Männern.
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3: 10 Tage nach dem Anschlag beim CSD in Berlin kommt der Innenausschuss des Bundestags zu einer Sondersitzung zusammen. Nach dem Einbruch in die Sparkasse von Gelsenkirchen werden Schließfachinhaber zwangsweise einberufen, die bisher nicht auf Vernehmungstermine der Polizei reagiert haben. Und bei der Schwimm-EM in Paris gehen die Turmspringwettbewerbe weiter, unter anderem mit dem 10-Meter-Synchron-Mixed-Wettbewerb. 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
6: Das Wetter in SWR 3 Land. Nach heute haben wir es erstmal über diesen Hitzebuckel geschafft. Morgen werden es ein paar Grad weniger. Nicht viel, aber ein paar. Viel Sonne, hier und da auch ein paar Wolken heute dazu. Zwischen 30 Grad im Hunsrück und 38 Grad in der Kurpfalz. Am Nachmittag können sich vereinzelt Gewitter bilden, lokal auch unwetterartig. Morgen und Donnerstag im Südosten von Baden-Württemberg erst noch schwül und gewittrig, sonst bleibt es meist trocken. Morgen 27 bis 34 Grad, Donnerstag nur noch 31. Es ist 10.03 Uhr. Das Neueste aus dem SWR3-Verkehrszentrum hat Malte Dedicek und die A7 ist nicht mehr gesperrt.
7: Von Ulm nach Füssen zwischen Nesselwang und Füssen, da ist nur noch die rechte Spur gesperrt. Die anderen sind wieder frei. 3 Kilometer Stau gibt es da aktuell wegen des Unfalls. Vorsicht, ein brennender Pkw steht auf der A3 Köln Richtung Frankfurt zwischen Talbrücke Wiedtal und Neustadt Wied. Vorsicht auch auf der A3 Frankfurt Richtung Würzburg zwischen Offenbacher Kreuz und Offenbach, da liegen Fahrzeugteile. Eine ungesicherte Unfallstelle ist auf der A6 Mannheim Richtung Heilbronn im Kreuz Walldorf, auf der Überleitung zur A5 in Richtung Karlsruhe. Eine Metallplatte liegt auf der A8 Karlsruhe Richtung Stuttgart zwischen Dreieck Karlsruhe und Karlsbad. Vorsicht auch auf der B10 in Karlsruhe zwischen Honselstraße und Entenfang. Da steht ein defektes Fahrzeug auf der Beschleunigungsspur. Und Vorsicht auf der B14 Backnang Richtung Stuttgart. Im Tunnel Leutenbach steht ein defekter Pkw. A5 Basel Richtung Karlsruhe. Zwischen Dreieck-Neuenburg und Hartheim-Heitersheim 5 Kilometer, dauert rund 20 Minuten länger. Weiter von Karlsruhe nach Frankfurt zwischen Kronau und Kreuzwaldorf ein Unfall, 3 Kilometer Stau, da dauert es rund eine Viertelstunde länger. Aus der Gegenrichtung von Frankfurt nach Karlsruhe zwischen Darmstadt, Eberstadt und Zwingenberg, da ist wegen Reinigungsarbeiten die linke Spur gesperrt, 3 Kilometer stockend. A661, Egelsbach Richtung Oberursel, zwischen Frankfurt-Eckenheim und Niedereschbach 3 Kilometer Stau, hier rund eine Viertelstunde mehr Zeit für einplanen. A8, München Richtung Stuttgart, zwischen Wendlingen und Stuttgart Flughafen Messe, Bauarbeiten 8 Kilometer, knapp 20 Minuten dauert es da länger. B10, Uferstraße, Ulm Richtung Stuttgart, zwischen Hafen Süd und Stuttgart Ost noch 2 Kilometer Stau, knapp eine Viertelstunde dauert es da länger. B14, Backnang, Stuttgart, zwischen Backnang West B14 und Waldrems in beiden Richtungen jeweils 2 Kilometer mit einer Viertelstunde Dauer. Und B29, Aalen Richtung Stuttgart, zwischen Weinstadt-Beutelsbach und Weinstadt-Endersbach, da ist ein Unfall auf der linken Spur, 3 Kilometer, auch da dauert es eine Viertelstunde länger. Die Infos gibt es auch immer bei der SWR3 Stauhotline unter 07-221-9282. Gute Fahrt!
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6: Mit Dennis Thienhardt, hallo. Warum soll es unsere Wäsche eigentlich bequemer haben als wir? Die muss ich nicht selbst waschen, die wird gewaschen. Meistens in der Waschmaschine. Endlich haben wir es genauso bequem. Aus Japan kommt die Menschenwaschmaschine. Da legen wir uns einfach rein und werden gewaschen, fast wie unsere Wäsche. Unser SWR3-Korrespondent hat einen Waschgang mitgemacht und erzählt uns gleich, wie das Teil funktioniert hier in 10 Minuten.
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0: Es ist weiter heiß in SWR3-Land. So heiß, dass wir uns am liebsten gar nicht bewegen möchten. Das Gute ist, wir leben in einer komplett durchtechnisierten Welt und können fast alles für uns machen lassen. Selbst Duschen brauchen wir auch nicht mehr selber. Wir legen uns einfach in eine spezielle Waschmaschine. Das klingt bekloppt, ist aber gerade der Hype in Japan. Da können wir jetzt Hotelzimmer mit einer Waschmaschine für Menschen buchen. SWR3-Japan-Korrespondent Johannes Edelhoff hat sich das für uns in Osaka mal angeschaut, sich durchwaschen lassen. Johannes, wie funktioniert die Menschenwaschmaschine?
1: Also das Ding sieht aus wie eine Mischung aus Sonnenbank und Kampfjet-Cockpit. Also unten eine weiße Wanne, darüber eine schwarze Haube, die so auf und zu geht. Da setzt du dich rein, der Deckel schließt sich und Wasser läuft dir ungefähr bis zur Brust. Und dann spritzen kleine Düsen dich mit Wasser ab. Und die Luftbläschen in den Wasserstrahlen sind angeblich kleiner als die Poren von deiner Haut und genau dadurch sollst du richtig sauber werden. Ohne Seife, ohne Schrubben. Nach 15 Minuten ist man fertig, aber ich hatte jetzt nicht den Eindruck, dass ich sauberer bin, als wenn ich ganz normal dusche.
0: Naja, genauso sauber wird ja schon reichen. Woher kommt denn der aktuelle Hype da? Weil so Maschinen gibt es da ja eigentlich schon länger.
1: Das Ding ist in Japan schon ewig Kult. Also schon vor 55 Jahren, 1970, auf der Expo in Osaka, stand die erste Menschenwaschmaschine. Und letztes Jahr, 2025, kam der Nachfolger. Und Leute konnten sich bewerben, um die einmal zu testen. Und es haben sich mehr als 3000 Leute gemeldet auf gerade mal 78 Plätze. Und genau dadurch ist in Japan das Ding viral gegangen. Jetzt stehen die ersten Menschenwaschmaschinen in Hotels in Osaka und Tokio. Und der Hotelier, bei dem wir waren, der hat gesagt, Termine, die sind alle ausgebucht. Das Ganze kostet gar nicht so wenig, 100 Euro pro Buchung. Und ob der Hype wirklich nachhaltig ist, mal gucken.
0: 100 Euro pro Buchung in dem Hotel ist allerdings deutlich günstiger, als sich so ein Ding zu kaufen. Die Menschenwaschmaschine aus Japan kostet umgerechnet rund 330.000 Euro. 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

0: Meldung aus dem Verkehrszentrum von Malte.
1: Vorsicht auf der A3 Würzburg Richtung Frankfurt im Offenbacher Kreuz. Auf der Überleitung zur A661 in Richtung Bad Homburg sind Kinder auf der Fahrbahn. Ich wiederhole, Kinder sind auf der A3 Würzburg Richtung Frankfurt im Offenbacher Kreuz. Auf der Überleitung zur A661 in Richtung Bad Homburg. Dort bitte besonders vorsichtig sein.

0: 2, 3 hier jetzt mit den Gedanken von Markus Eckert von der Evangelischen Kirche.
1: Wenn ich mit Eltern über die Taufe ihres Kindes spreche, höre ich oft einen Satz, der mich sehr freut. Nämlich, wenn die Eltern sowas sagen wie, Nächstenliebe ist uns wichtig, das wollen wir auch unseren Kindern weitergeben. Dann denke ich, ja klar, es könnte auch wichtiger sein. Schließlich hat schon Jesus gesagt, worauf es ankommt. Gott lieben und den Nächsten wie sich selbst. Für viele Menschen gehört das einfach dazu. Man hilft einander, man nimmt Rücksicht, man lässt niemanden fallen. Manchmal ertappe ich mich allerdings auch dabei, dass ich denke, ist das nicht eigentlich selbstverständlich? So etwas wie das Mindestmaß menschlichen Zusammenlebens? Aber dann höre ich doch tatsächlich andere Stimmen in meiner Umgebung oder in den Medien, die sagen, die Starken müssen sich gegen die Schwachen durchsetzen oder Rücksicht ist nur ein Hindernis auf dem Weg des Fortschritts oder wer erfolgreich sein will, darf sich nicht aufhalten lassen. Und überhaupt, warum sollen die Starken für die Schwachen Verantwortung tragen? Und für viele ist dabei klar, schwach sind immer die anderen. Was Eltern sagen und vorleben, das werden die Kinder auch in aller Regel übernehmen. Ich weiß nicht, wie die Eltern, die ihre Kinder taufen lassen, sie dann erziehen, aber wenn sie schon mal sagen, Nächstenliebe ist uns wichtig, dann will ich das doch gerne als hoffnungsvolles Signal sehen. Nämlich, dass sie wirklich Nächstenliebe als das Wichtigste verstehen, weil sie verstehen, Nächstenliebe ist nicht selbstverständlich und muss von jeder Generation weitergegeben und neu gelernt werden.

0: 10.31 Uhr ist es. Das Neueste aus dem SWR3-Verkehrszentrum hat Malte Didicek. Und erst nochmal die wichtige Warnung für die A3.
1: Ja, Vorsicht, das sind Kinder auf der Fahrbahn. Auf der A3 Würzburg Richtung Frankfurt im Offenbacher Kreuz auf der Überleitung zur A661. Da in Richtung Bad Homburg, da bitte besonders vor.

0: sein. Vorsicht auf der A5, Karlsruhe Richtung Basel zwischen Rastatt-Rengtal-West und Appenweier. Da steht ein defekter PKW und es sind dort Menschen auf der Fahrbahn. Und Vorsicht auch auf der A81 Stuttgart Richtung Heilbronn. Zwischen Mundelsheim und Ilsfeld, da liegen Fahrzeug- und Reifenteile auf der mittleren Spur. A5 Basel Richtung Karlsruhe zwischen Dreieck-Neuenburg und Hartheim-Heitersheim. 5 Kilometer, es dauert rund 20 Minuten länger. Weiter von Karlsruhe nach Frankfurt zwischen Kronau und Kreuzwaldorf. Ein Unfall auf der linken Spur, 5 Kilometer. Hier fast eine halbe Stunde mehr Zeit für einen Plan. A8 München Richtung Stuttgart zwischen Wendling und Stuttgart Flughafen Messe wegen der Baustelle 5 Kilometer stockend mit über einer Viertelstunde Dauer knapp. Und in der Gegenrichtung von Karlsruhe nach Stuttgart zwischen Pforzheim West und Ost 5 Kilometer stockend. Die Infos gibt es auch immer bei der SWR3 Stauhotline unter 07 221 9282. Gute Fahrt.
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2: Hello.

0: take it to the flow now.
1: Wo sind sie denn? 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
2: Hier ist SWR3 Now in der Woche, in der alle Bundesländer gleichzeitig Ferien haben. Und diese Sommerlochtiere kommen ja jedes Jahr. Der 3-Meter-Wels, der angeblich einen Baggersee terrorisiert. Oder die Schlange, die aus dem Terrarium ausgebrochen ist und sich mit einem entlaufenen Känguru prügelt. Immerhin haben wir schon mal einen Igel, der in einen Supermarkt eingebrochen ist. Jens Grotegut aus dem SWR3 Sommerloch-Spezialteam. Was war da los?
3: Na, heute Nacht, da gab es einen Alarm bei der Polizei im hessischen Mülheim am Main. Und in der Polizeimeldung dazu ist man schon voll drin im putzigen Sommerloch-Slang. Zitat: Im Eingangsbereich des Marktes entdeckten die Polizisten den Auslöser des Alarms. Vierbeinig, klein, rund und offensichtlich ohne kriminelle Energie.
2: Süß.
3: Na, geht noch weiter. Der auf frischer Tat ertappte mutmaßliche Einbrecher entpuppte sich als Igel, der sich vermutlich bereits am Vortag unbemerkt in den Supermarkt geschlichen hatte. Und da hat er dann nachts eben die Alarmanlage ausgelöst.
2: Wir möchten dem Igel an dieser Stelle danken. Ja. Ohne ihn könnten wir jetzt nicht 3 super schlechte Karlauer raushauen. Magst du anfangen, Jens?
3: Ja, gerne. Wäre es für den Igel nicht schlauer gewesen, in eine Arztpraxis einzubrechen? Ja. Also wegen der ganzen Igelleistungen.
2: Nicht schlecht. Aber was wollte der Igel wohl im Supermarkt? Vielleicht Duschgel, Shampoo und Haarigel für die Igelfrisur, verstehst du?
3: Ich glaube ja, der wollte Fischstäbchen kaufen, weil von Captain Igel U. Verstehst du?
2: Ja, schade. Das waren schon 3, sonst hätten wir jetzt noch Hotel California spielen können. Von den Igels.
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0: Sven Reiland hat großen Spaß am Sommerloch-Igel, der in den Supermarkt in Mülheim am Main eingebrochen ist und an seinen möglichen Motiven, über die wir gerade spekuliert haben hier im Radio. Andrea und Marcel sind sich einig, die hier geschrieben haben an die 07 221 11. Natürlich wollte er einen Mad-Igel.
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13: Die Themen des Tages um 11 Uhr jetzt von Pia Ritter.
14: Das Bundeskartellamt prüft die Spritpreisgestaltung der Konzerne. Die EU-Innenminister beraten über den Schutz der Außengrenzen. Das Wetter, Sonne, Wolken, später örtlich Schauer und Gewitter bis 38 Grad. Das Bundeskartellamt in Bonn hat Verfahren gegen sämtliche Raffineriebetreiber eingeleitet. Es geht um die hohen Spritpreise. Was neben dem Ende des Tankrabatts zu dem Juli-Preissprung beigetragen haben könnte, beziehungsweise woran das Kartellamt zweifelt, fasst Verbraucherredakteurin Anne Burkhardt zusammen.
15: Als möglichen Grund nennt es zum einen den steigenden Abstand zwischen Rohöl- und Großhandelspreis. Außerdem habe sich mit der 12-Uhr-Regel ein starkes Gefälle entwickelt. Auch das Niedrigwasser auf dem Rhein trage zu regionalen Preisunterschieden bei, weil es den Transport über die Wasserstraße erschwere. Trotzdem ist die Aufsichtsbehörde mit Sitz in Bonn skeptisch, ob das alles zu solch hohen Spritpreisen führen kann. Deshalb hat sie Verfahren gegen sämtliche Raffineriebetreiber in Deutschland eingeleitet. Das Ziel? Sie will herausfinden, welche Kosten den Mineralölkonzernen wirklich entstanden sind und ob die Preise dadurch gerechtfertigt werden können.
14: Zwei Konzerne hatten gerichtlich versucht, sich gegen die Pflicht zur Herausgabe relevanter Daten zu wehren. Das hat das Oberlandesgericht Düsseldorf in einer Zwischenentscheidung schon abgelehnt. Heute gab es Quartalszahlen der Mineralölkonzerne BP und Aramco. Bei der britischen BP ist der Gewinn zwischen April und Juni auf das Doppelte im Vergleich zum Vorjahr gestiegen. Beim saudi-arabischen Ölkonzern Aramco um 44%. Ähnlich gut waren zuletzt schon die Quartalszahlen von Shell, Chevron und ExxonMobil. Sie alle profitieren vom Iran-Krieg. In Brüssel hat die Dringlichkeitssitzung der EU-Innenminister zu den Vorfällen in Ceuta begonnen. Viele EU-Länder kritisieren, Spanien tue nicht genug für den Schutz der Außengrenzen. Aus Brüssel, Sarah Lopez.
16: Die letzten Tage haben für massive diplomatische Spannungen gesorgt. Nachdem bis zu 60.000 Migranten innerhalb kurzer Zeit in der spanischen Exklave Ceuta angekommen waren, forderten mehrere EU-Mitgliedsländer einen vorübergehenden Ausschluss Spaniens aus dem Schengen-Raum. In einem offenen Brief kritisierten außerdem 22 europäische Staats- und Regierungschefs die spanische Migrationspolitik. Der spanische Regierungschef Sanchez drückte dann in einem Brief sein Unverständnis aus. Er warf einigen Mitgliedstaaten unter anderem Ignoranz vor.
14: Die deutsche Synchronschwimmerin Clara Bleier hat bei der EM in Paris ihre zweite Medaille geholt. Die 22-jährige Bochumerin sicherte sich Bronze in der technischen Kür. Zuvor hatte sie schon Silber im freien Solo geholt. 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
13: Das Wetter in SWR3-Land nach heute haben wir das Gröbste erstmal geschafft. Ab morgen werden es dann ein paar Grad weniger. Viel Sonne hier und da, auch ein paar Wolken. Dazu zwischen 30 Grad im Hunsrück und 38 in der Kurpfalz. Am Nachmittag können sich vereinzelt Gewitter bilden, lokal auch unwetterartig. Morgen und Donnerstag im Südosten von Baden-Württemberg erst noch schwül und gewitterig, sonst bleibt es meist trocken. Morgen 27 bis 34 Grad, Donnerstag nur noch bis 31. Es ist 11.03 Uhr. Das Neueste aus dem SWR3-Verkehrszentrum hat Malte Dilicek. Einen neuen Stau gibt's auf der A81.
17: Von Stuttgart nach Singen zwischen Rottweil und Villingen-Schwenningen wegen der Baustelle dort 7 Kilometer, dauert rund 20 Minuten länger. Vorsicht, eine Ölspur ist im Kreis Reutlingen zwischen Bad Urach und Grabenstetten. Vorsicht auch im Enzkreis zwischen Auerbach und Elmendingen, da liegt ein umgestürzter Baum. A5 Basel Richtung Karlsruhe zwischen Dreieck-Neuenburg und Hartheim-Heitersheim. 5 Kilometer Stau, dauert knapp 20 Minuten länger. Weiter auf der A5 von Karlsruhe nach Frankfurt zwischen Kronau und Kreuzwaldorf. Ein Unfall auf der linken Spur, auch hier 5 Kilometer mit einer Dauer von hier einer Viertelstunde. A8 München Richtung Stuttgart zwischen Wendlingen und Stuttgart Flughafen Messe. Bauarbeiten 6 Kilometer, es dauert knapp 20 Minuten länger. Weiter von Stuttgart nach Karlsruhe zwischen Stuttgart-Möhringen und Dreieck-Leonberg 3 Kilometer stockend. Nochmal weiter nach Karlsruhe zwischen Pforzheim Süd und Ost 4 Kilometer stockend. In der Gegenrichtung auf der A8 von Karlsruhe nach Stuttgart zwischen Pforzheim West und Ost 5 Kilometer. Es dauert eine Viertelstunde länger. Und B14 Stuttgart Richtung Backnang zwischen Waldrems und der Abzweigung nach Maubach 2 Kilometer. Auch hier rund eine Viertelstunde mehr Zeit für Einplanen. Die Infos gibt es auch immer aktuell bei der SWR3 Stauhotline unter 07221 9282. Gute Fahrt!
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13: Mit Dennis Thienhardt. Hallo, wir legen los mit Flow und Leak It.
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0: Viele Songs erzählen tolle Geschichten. Manchmal noch spannender aber die Geschichte hinter den Songs.
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0: Amy Winehouse hatte wegen privater Sorgen ja immer wieder Alkohol- und Drogenprobleme. Eine Entziehungskur brauchte sie aber ihrer Meinung nach nicht und schrieb für das Album Back to Black 2006 deshalb den Hit Rehab. 5 Jahre danach stirbt sie an den Folgen einer Alkoholvergiftung. SWR 3 Musikmann Matthias Kugler mit der Geschichte hinter einem ihrer größten Hits.
2: In Rehab singt Amy Winehouse gleich 3-mal vollkommen überzeugt: Nein, nein, nein. Eine Entziehungskur brauche ich nicht. Der Song sollte die britische Soul-Sängerin im Oktober 2006 mit einem Schlag zum internationalen Star machen. Ihr altes Management hatte sie damals gedrängt, endlich etwas gegen ihre Alkohol- und Drogenprobleme zu unternehmen. Aber vergeblich. Amy ließ sich nicht überzeugen. Diese Geschichte erzählte sie genau so auf einem Spaziergang durch New York ihrem Produzenten Mark Ronson. Die beiden waren gerade im Studio, um ihr zweites Album Back to Black aufzunehmen. Eigentlich wollte Amy nur ein Geschenk für ihren Freund einkaufen gehen. Mark Ronson aber witterte sofort eine Story und einen Hit, drehte auf dem Absatz um und zog Amy zurück ins Studio. Einen Text für Rehab hatte Amy schnell geschrieben.
3: Ich bin lieber zu Hause mit Ray. Ich habe keine 70 Tage Zeit für eine Reha. Da kann ich nichts lernen, was mir Donny nicht schon beigebracht hat.
2: Mit Ray war Ray Charles, mit Donny war Donny Hathaway gemeint. 2 Soul-Ikonen, die Amy verehrte. Kein Wunder, für ihr neues Album Back to Black hatte Amy musikalisch den alten 60er-Jahres-Soul für sich entdeckt.
4: I just like it about 60s music. It's dramatic, it's emotional. I like the Shangri-Las, I like the Angels, the Shirelles, I like Motown.
2: Die Dramatik und die Emotionen des Soul passen perfekt zu ihrem unruhigen Leben. 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Amy Winehouse ist gerade mal 9 Jahre alt, als sich ihre Mutter Janice und ihr Vater Mitch scheiden lassen. Sie bekommt Probleme in der Schule und will sich auf der Sylvia Young Theatre School zur Schauspielerin ausbilden lassen, wird aber auch dort wieder rausgeworfen. Halt findet Amy Winehouse schließlich in der Musik. Ihr Vater hatte sie schon sehr früh mit Swing und Jazz in Berührung gebracht.
5: Ich bin zwar Jazzsängerin, das sind meine Wurzeln, aber das Wichtigste ist für mich, dass man die Musik fühlt und sie nicht denkt.

0: Ihre negativen, privaten Erfahrungen und ihre Alkohol- und Drogenprobleme verarbeitet Amy Winehouse in ihren Songs, wie zum Beispiel in Rehab. Das ganze Album Back to Black klingt deshalb auch so düster wie sein Titel. Für Amy aber war es eine Art Therapie. I
1: guess. Irgendwie schon, aber es hat mir gut getan, diese leicht depressiven Songs zu singen. Danach habe ich mich besser gefühlt. Die Songs sind so, weil sie einfach in einer dunklen Zeit entstanden sind.
0: Ende 2008 unternimmt Amy Winehouse auf der Karibikinsel St. Lucia einen letzten verzweifelten Versuch, von den Drogen wegzukommen. Sie geht in eine Rehab-Einrichtung, trennt sich von ihrem Ehemann Blake Fielder Civil und es scheint aufwärts zu gehen. Amy Winehouse arbeitet zwar wieder an neuen Songs, doch vom Alkohol kommt sie nie ganz los. Am 23. Juli 2011 stirbt sie an den Folgen einer Alkoholvergiftung. Die Musikwelt hat eine außergewöhnliche Sängerin verloren. Ihr Vater Mitch hofft, dass seine Tochter der Nachwelt auch genauso in Erinnerung bleibt.
2: Die Menschen sollen verstehen, dass Amy so viel mehr war als nur Drogen und Alkohol.

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0: 11.30 Uhr gleich. Das Neueste aus dem SWR3-Verkehrszentrum hat Malte Delicek und auf der A8 ist ein Stau länger geworden.
1: Ja, von München nach Stuttgart zwischen Wendlingen und Stuttgart Flughafen Messe. Da ist ein Unfall in der Baustelle, deshalb 6 Kilometer Stau, dauert eine Dreiviertelstunde länger. Und auf der rechten Spur für Lkw dauert es sogar noch länger. A5 Basel Richtung Karlsruhe zwischen Dreieck Neuenburg und Hartheim-Heitersheim 5 Kilometer Stau, hier rund 20 Minuten mehr Zeit einplanen. Weiter auf der A5 von Karlsruhe nach Frankfurt zwischen Kronau und Kreuzwaldorf ein Unfall auf der linken Spur 5 Kilometer mit einer Dauer von einer Viertelstunde. A8 Stuttgart Richtung Karlsruhe zwischen Pforzheim Süd und Ost 4 Kilometer stockend. In der Gegenrichtung von Karlsruhe nach Stuttgart zwischen Pforzheim West und Ost 5 Kilometer, rund eine Viertelstunde mehr Zeit dafür einplanen. A81 Stuttgart Richtung Singen zwischen Rottweil und Villingen-Schwenningen, Baustelle 7 Kilometer, 20 Minuten dauert's länger. B14 Stuttgart Richtung Backnang zwischen Waldrems und der Abzweigung nach Maubach 2 Kilometer mit einer Viertelstunde Dauer. In der Schweiz haben wir auf der A2 Luzern Richtung Gotthard zwischen Wassen und Göschnen 2 Kilometer, hier rund 20 Minuten mehr Zeit für einplanen. Und gerade noch reingekommen A81 Heilbronn Richtung Stuttgart zwischen Stuttgart-Feuerbach und Engelberg-Tunnel, ein Unfall auf der rechten Spur, 3 Kilometer Stau. 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
0: Hallo.

0: Ja, vielen Dank für diese Postkarte aus deinem Urlaub, liebe Kollegin. Ein Absender wäre noch hilfreich gewesen. Okay, dann müssen wir das jetzt wieder gemeinsam rausfinden. Gibt ja zum Glück ein paar Hinweise im Text. Wer es rauskriegt, verdient sich einen SWR3-Elch. Aus welcher Stadt schreibt Rebecca de Boer aus dem SWR3-Team hier?
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2: Hallo aus Hogwarts. Oder, naja, gibt's ja leider nicht. Aber diese Stadt sieht genauso aus, wie ich mir die Harry Potter Zauberschule vorstelle. Auch ohne Gleis 9¾. Gotische Kirchen, eine Wasserburg, mystische Brücken, Hogwarts-Vibes ohne Ende. Und dann die vielen Kanäle, die sich durch die ganze Stadt ziehen. Mein Fotospeicher vom Handy platzt demnächst auseinander. Ich weiß gar nicht, wo ich das Handy zuerst hinhalten soll. Ich liebe es, mir eine Tüte Pommes zu holen und dann am Wasser zu sitzen. Vor allem Richtung Abend, da ist die Stimmung besonders magisch, wenn dann die beleuchteten Gebäude sich im Wasser spiegeln. Die Leute hier sind auch super drauf, ganz entspannt und offen. Viele sprechen sogar Deutsch und freuen sich, mit mir zu reden. Für morgen habe ich mir überlegt, noch einen Ausflug in eine andere Stadt zu machen. Mit dem Zug ist man hier eigentlich überall ganz schnell. Ist ja ein ziemlich kleines Land.
0: Habt ihr eine Idee? Welcher Urlaubsort erinnert Rebecca de Boer an Hogwarts? Eine Stadt, die nicht in Deutschland ist, in der aber Deutsch gesprochen wird, mit vielen Kanälen. 07221 2011.

0: London, Colmar, Amsterdam, Luxemburg-Stadt, Brügge sind so die häufigsten Ideen für den Absenderort von unserer
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0: Sebastian aus Weingarten, das würde mich stark verunsichern an deiner Stelle.
2: Ja, hat's mich auch am Anfang, aber ich bleib mir treu. Ich bin mir ziemlich sicher.
0: Ja, was war denn für dich das Entscheidende?
2: Das Entscheidende war das Wasserschloss.
0: Das Wasserschloss?
2: Weil ich schon davor stand, genau.
0: Okay, dann glaube ich, lösen wir erstmal auf. Sag mal, um welche Stadt geht's?
2: Das ist Gent in Belgien.
0: Und das ist vollkommen richtig! Yes! Du warst also wohl schon mal da, was?
2: Ich war schon mal da, genau, vor ein paar Jahren mit meiner Frau, damalige Freundin, ja.
0: Und das Wasserschloss war so das Prägendste für dich?
2: Das war ziemlich eindrucksvoll, genau. Wir haben ziemlich nebendran übernachtet und sind jeden Tag vorbeigelaufen. Das war wirklich sehr eindrucksvoll, ja.
0: Und was hast du noch für Erinnerungen an Gent?
2: Wie es beschrieben wurde. Ich finde, es ist eine wunderschöne Stadt und wirklich, die Menschen sind super freundlich. Wir haben es total genossen dort. War wirklich überragend.
0: Sehr schön. Dann gibt es für dich jetzt dafür den SWR3-Elch. Den schicken wir dir zu.
2: Ja, sehr cool.
0: Und bei euch gibt es gerade Mittagessen, ne? Was gibt es Leckeres?
2: Bei uns gibt es gerade Mittagessen, genau. Bei uns gibt es Gemüserisotto mit Pute und Nudeln dazu. Also
0: aus
2: zumindest
0: dem Glas.
2: Für die Kleine. Ja, aus dem Glas.
0: Für deine drei Monate alte Tochter.
2: 13 Monate.
0: Ach, 13 Monate. Okay.
2: Ja, genau.
0: Gut. Alles klar, dann lasst es euch schmecken.
2: Ja,
0: und liebe Grüße nach Weingarten, ja?
2: Ja, vielen Dank. Und verdanke euch.
0: Gerne, ciao.
2: Ciao, ciao.

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6: Die Themen des Tages um 12 Uhr jetzt von Pia Ritter.
7: Der Energieverbrauch in Deutschland ist leicht zurückgegangen. Die Schiedsrichter der Fußball-Bundesliga pauken vor Saisonbeginn neue Regeln. Das Wetter schwül heiß, später teilweise kräftige Gewitter bis 38 Grad. Deutschland hat im ersten Halbjahr offenbar etwas weniger Energie verbraucht. Nach einer Prognose der Arbeitsgemeinschaft Energiebilanzen sank der Verbrauch um knapp 2%. Gründe seien die immer noch schwache Wirtschaftsleistung und die steigenden Energiepreise. Einzelheiten von Jenny Bein aus unserer Wirtschaftsredaktion.
8: Bei Mineralöl ging der Verbrauch demnach im ersten Halbjahr um 8% zurück. Bei Diesel gab es ein Minus von knapp 6%. Dass auch die Industrie unter den hohen Energiepreisen leide, zeige sich an den Daten für Braunkohle. Auch hier ging der Verbrauch deutlich zurück, und zwar um 4%. Einen Aufschwung erlebten dagegen die erneuerbaren Energien. Hier stieg der Verbrauch um 4%, vor allem durch ein starkes Plus bei der Windkraft. Allein der Anteil der Windkraft ist damit laut Arbeitsgemeinschaft im ersten Halbjahr auf über 22% gestiegen.
7: Das Bundeskartellamt hat Verfahren gegen alle 12 Raffineriebetreiber eingeleitet. Es will so klären, wie die Konzerne zu den hohen Spritpreisen seit Juli kommen. Ob sie tatsächlich selbst so hohe Kosten haben, zum Beispiel durch Preisschwankungen auf dem Weltmarkt und hohe Transportkosten, durch Niedrigwasser. Zwei Konzerne hatten sich zunächst gerichtlich dagegen gewehrt, Daten zur Preisgestaltung herauszugeben, sind damit aber vorerst vor dem Oberlandesgericht Düsseldorf gescheitert. Das Wasser im Rhein steht im rheinland-pfälzischen Kaub so niedrig wie noch nie. Laut Wasserstraßen- und Schifffahrtsamt lag der Pegelstand am Morgen bei 24 Zentimetern. Einer weniger als der bisher niedrigste Wasserstand seit Beginn der Messung dort. In anderen Orten wurden Negativrekorde schon in den vergangenen Tagen gebrochen. Zum Beispiel gestern in Andernach und am Wochenende in Köln, Düsseldorf und Duisburg. Wegen des Niedrigwassers lädt Bundesverkehrsminister Bilger für übermorgen zu einer Fachkonferenz ein. Bevor bald die neue Saison der Fußball-Bundesliga losgeht, sind nicht nur die Vereine im Trainingslager, sondern auch die Schiedsrichter. Und zwar in Weiler im Kreis Lindau. SWR3-Reporter Wolfgang Wanner.
9: 22 Bundesliga-Schiedsrichter treffen sich in Weiler. Mit dabei Robert Hartmann aus Wangen im Allgäu. Dazu 37 Schiedsrichterassistenten und zwei Referees aus der ersten japanischen Liga. Aufgeteilt in zwei Gruppen machen sich die Schiris mit Regeländerungen für die kommende Saison vertraut. Auf dem Fußballplatz absolvieren die Schiris Laufprüfungen und sie üben Stadiondurchsagen, wenn sie im Spiel vor die Kamera stehen und den Fans eine Entscheidung erläutern müssen.
7: Und eben kommt die Eilmeldung. Florian Wellbrock hat bei der Schwimm-WM in Paris das 10 Kilometer Freiwasserrennen gewonnen. 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
6: Das Wetter für SWR 3-Land vom Rheinland bis zum Bodensee. Der Sommer ballert gerade einfach weiter, Wetterfrau Lea Spindler.
10: Ja, auch heute haben wir wieder richtig viel Sonne. Hier und da gibt es mal ein paar Wolken, vor allem so zwischen Mosel und Lahn. Viel Sonne gibt es aber auch gerade noch in Lauda-Königshofen. Da steht nämlich in einer halben Stunde unser SWR3-Eistruck auf dem Lauda-Platz 1. Und das bei 33 Grad. Also das Eis ist eine willkommene Abkühlung. Wenn ihr da in der Nähe seid, dann kommt da alle hin. Und später so zum Nachmittag und Abend gibt es immer häufiger mal Schauer und Gewitter. Punktuell können die auch heftig sein mit Platzregen, größerem Hagel und auch kräftigen Sturmböen. Morgen ist es dann aber wieder ruhiger und oft sonnig. Schauer und Gewitter gibt es dann nur noch im Südosten von Baden-Württemberg. Rheinland-Pfalz ist dann auch schon nicht mehr so schwül. In Baden-Württemberg wird es morgen windiger und damit wird es dann auch da langsam weniger schwül. 27 Grad gibt es morgen im Hunsrück und bis zu 34 Grad werden es in der Ortenau.
6: 12 Uhr und genau 4 Minuten. Das Neueste aus dem SWR3-Verkehrszentrum. Vorsicht auf der A67 Mönchhof-Dreieck Richtung Darmstadt zwischen Rüsselsheim-Ost und Rüsselsheimer Dreieck sind Fahrradfahrer auf der Fahrbahn. A5 Basel-Karlsruhe zwischen Dreieck Neuenburg und Hartheim-Heitersheim. 6 Kilometer Stau, 25 Minuten dauert es hier etwa länger. A5 Karlsruhe-Frankfurt zwischen Kronau und Kreuz-Walldorf. Die Unfallstelle ist geräumt, es gibt noch 2 Kilometer Stau. A8 München Richtung Stuttgart zwischen Wendlingen und Stuttgart Flughafen Messe. Unfall in einer Baustelle, 5 Kilometer Stau, Verzögerung ungefähr 35 Minuten. A8 Karlsruhe-Stuttgart zwischen Pforzheim-West und Pforzheim-Ost, 5 Kilometer stockender Verkehr. A81 Heilbronn Richtung Stuttgart zwischen Stuttgart-Zuffenhausen und Engelberg-Tunnel. Eine Unfallaufnahme auf der rechten Spur, 5 Kilometer Stau, Viertelstunde plus. A81 Stuttgart-Singen zwischen Gärtringen und Herrenberg, Reinigungsarbeiten. Die rechte Spur ist gesperrt, 3 Kilometer Stau, Viertelstunde extra. Nochmal A81 Stuttgart-Singen zwischen Rottweil und Villingen-Schwenningen, Baustelle 7 Kilometer Stau, 20 Minuten plus. B14 Stuttgart Richtung Backnang zwischen Waldrems und Maubach, 2 Kilometer Stau, Viertelstunde extra. Und die Schweiz A2 Luzern Richtung Gotthard zwischen Wassen und Göschenen, 2 Kilometer Stau, hier ungefähr 20 Minuten Verzögerung. Gute Fahrt!
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6: Mit Dennis Tienert, hallo. Ihr erinnert euch an den spektakulären Sparkassenraub in Gelsenkirchen letztes Jahr mit mehr als 3000 aufgebrochenen Schließfächern. 30 Schließfachbesitzer haben sich bisher nicht bei der Polizei gemeldet. Warum wohl nicht? Fragt sich die Polizei und hat die jetzt vorgeladen. Darüber sprechen wir gleich mit unserem Reporter im SWR3 Top-Thema in 10 Minuten.
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1: Zwangsweise vorgeführt, so formuliert das die Polizei, werden heute 30 Menschen in Gelsenkirchen. Da gab es ja Ende letzten Jahres diesen spektakulären Einbruch in den Tresorraum einer Sparkasse. Mehr als 3000 Schließfächer wurden aufgebrochen, Geld, Schmuck und Gold geklaut, mehrere Millionen verschwunden. Seitdem wurde ermittelt, alle Schließfachbesitzer natürlich vorgeladen und befragt, bis auf 30, die nie zu ihren Vernehmungen erschienen sind. Heute wird's für die ernst. Sie werden zwangsvorgeführt. SWR3-Reporter Olaf Biernat jetzt live. Die Polizei betont, dass diese 30 Menschen nicht verdächtig seien. Wie verdächtig ist das?
2: Ja, das findet vor allem die Polizei verdächtig und deshalb hat sie die Menschen jetzt auch vorgeladen und nicht etwa nur eingeladen zu einem Gespräch. Das ist dann ein richtiges Verhör. Die müssen kommen. Es sind ja Menschen, die haben ein Schließfach. Die sollen sich dann mal erklären, warum sie sich bislang eben nicht gemeldet haben. Und die ersten Vorladungen, die gab es tatsächlich schon gestern. Muss man sich dann so vorstellen, Beamte klingeln an der Tür und sagen, wir wollen mit ihnen sprechen. Dann können sie sofort mitgehen oder man macht halt nochmal einen Termin aus. Und die erste Rückmeldung, die war, viele waren wohl überrascht und gar nicht über die Rechtslage informiert, dass sie jetzt einfach auch mit der Polizei sprechen müssen. Dann muss man eben noch klären, sind die Menschen vielleicht krank oder dement oder halten sich im Ausland auf, dass sie sich jetzt nicht gemeldet haben. Das kann natürlich auch möglich sein.
1: Was erhoffen sich die Ermittler davon?
2: Ja, die Polizei will die Menschen jetzt nicht unbedingt unter Generalverdacht stellen, aber es kann sich aus den Gesprächen auch eine mögliche Spur ergeben. Die Leute sollen dann Angaben machen, was hatten sie im Schließfach, wie oft waren sie am Schließfach, ist ihnen dabei vielleicht irgendwas aufgefallen, als sie das letzte Mal da waren. Und das sind ja, muss man auch sagen, ganz erfahrene Ermittler. Die wollen den Menschen auch mal tief in die Augen gucken. Sind die vielleicht nervös? Haben die was zu verbergen? Das muss nicht sein, das kann aber sein. Also ist eigentlich ganz normale Ermittlungsarbeit. Die Polizei geht halt jeder noch so kleinen möglichen Spur nach, weil der Fall, der ist wirklich so krass gewesen und absolute Priorität Nummer 1 bei der Polizei in Gelsenkirchen.
1: Die Polizei hat ja mehr als 650 Hinweise bekommen. Wie nah sind die Ermittler den Tätern?
2: Das kann ich wirklich nicht sagen. Das Ding ist, dass die Polizei keinen aktuellen Ermittlungsstand mitteilt. Da baggern wir ja schon seit Monaten dran. Die Polizei geht eben allen diesen Hinweisen nach. Ob da eine heiße Spur bei ist, das wissen wir einfach nicht. Es gab vor ja 6 Wochen mal einen Bericht in einer türkischen Tageszeitung und da wurde von angeblichen Festnahmen von mutmaßlichen Tätern in der Türkei berichtet. Das hat die Polizei in Gelsenkirchen dann aber dementiert, weil unter den Geschädigten waren eben auch viele türkischstämmige Menschen, die hatten auch Gold und hohe Werte in den Schließfächern. Da wurde gemutmaßt, dass es Verbindungen zu Tätern in der Türkei geben könnte. Aber wie gesagt, das wurde dann dementiert.
1: Informationen live von Reporter Olaf Biernat.
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0: Vorsicht auf der A61 Ludwigshafen-Koblenz im Dreieck Nahetal auf der Überleitung zur A60 in Richtung Mainz steht ein defektes Fahrzeug.
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2: Meine Mutter ruft aus meiner Heimatstadt Freiburg an. Mama, was ist denn? Ich bin gerade total im Stress. Du hast Stress? Wieso denn das? Fragt meine Mutter. Ich habe einen Fulltime-Job und ein kleines Kind. Reicht das nicht? Sebastian, du hast nur ein Kind. Das kann man doch nebenbei erledigen. Also bitte, Kinder brauchen viel Aufmerksamkeit. Was? Ich hab dir gerade nicht zugehört. Wir gehen mit eurem Enkel zum Schwimmen, Sport und Malkurs, zur Musikschule und zum Bäume umarmen in den Wald. Schließlich möchten wir, dass unser Sohn später ein kreatives und erfolgreiches Leben führt. Du saßt ab 3 jeden Tag 5 Stunden lang vor dem Fernseher, weil wir es zu langweilig fanden, mit dir zu spielen. Mama, das stimmt doch nicht. Woran kannst du dich aus deiner Kindheit erinnern? Zurück in die Zukunft, Indiana Jones, Star Wars, Raumschiff Enterprise, ein Colt für alle Fälle, Love Boat, Alf, Knight Rider, A-Team, MacGyver, Golden Girls, Großstadtrevier, Mord ist ihr Hobby. Und, ist was aus dir geworden? Fragt meine Mutter. Ja, natürlich. Dann mach dir doch keinen so Stress. Aber das ist jetzt kein guter Erziehungsratschlag, sage ich. Aber meine Mutter hat schon aufgelegt.
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0: Leute, das ist noch nicht alles. Machen wir mal einen kurzen Zwischenstand hier. Zwei Brücken, leicht bewölkt 29 Grad, Weinheim sonnig 32 und Wetzlar wolkig 29 Grad. Maximum aber erst heute Nachmittag, das heißt, da kommt noch eine Schippe drauf. Es ist 12 Uhr gleich 31, das Neueste aus dem SWR3-Verkehrszentrum. A5 Basel-Karlsruhe zwischen Dreieck-Neuenburg und Hartheim-Heitersheim. 6 Kilometer Stau, hier braucht er ungefähr 25 Minuten länger. A65 Karlsruhe Richtung Ludwigshafen zwischen Insheim und Landau Nord. Unfall mit mehreren Fahrzeugen, 3 Kilometer Stau, Viertelstunde plus. A7 Ulm Richtung Würzburg zwischen Aalen-Westhausen und Dinkelsbühl-Fichtenau. 7 Kilometer Stau, halbe Stunde Verzögerung. A8 München-Stuttgart zwischen Wendlingen und Stuttgart Flughafen-Messe. 5 Kilometer Stau, 25 Minuten, dauert's länger. A8 Karlsruhe-Stuttgart zwischen Pforzheim-West und Pforzheim-Ost. 5 Kilometer stockender Verkehr. A8 Stuttgart-München zwischen Eichelberg und Tunnel Grübingen. 2 Kilometer Stau, 10 Minuten extra. A81 Heilbronn Richtung Stuttgart zwischen Stuttgart-Zuffenhausen und Engelberg-Tunnel. Eine Unfallaufnahme auf der rechten Spur. 5 Kilometer Stau, Viertelstunde plus. A81 Stuttgart-Singen zwischen Rottweil und Villingen-Schwenningen. Baustelle 7 Kilometer Stau, hier dauert es 20 Minuten länger. Die B256 Waldbröl-Neuwied ist bei Oberhonnenfeld in beiden Richtungen nach einem Unfall gesperrt. A2 Luzern Richtung Gotthard zwischen Wassen und Göschnen, 3 Kilometer Stau, halbe Stunde Verzögerung. Und frisch reingekommen noch A5 Karlsruhe-Frankfurt zwischen Heidelberg-Schwetzingen und Dossenheim, 4 Kilometer Stau, 20 Minuten plus. Gute Fahrt.
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0: Hello.

0: Wir machen die Hitzewelle aber sowas von erträglich für euch.
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0: Mit gratis Eis für alle und einer Sommerparty in der Mittagspause auch in eurem Verein oder eurer Firma. Jetzt einfach noch anmelden auf swr3.de. Hat die Firma Lauda Dr. R. Wopser in Lauda Königshofen schon erfolgreich genauso gemacht. Gerade 12.30 Uhr ging's los. Unser vollbeladener Eistruck ist da auf den Hof gerollt, hat die Klappe aufgemacht. Mit dabei Sabrina Kemmer aus der SWR 3 Morning Show. Sabrina.
2: Ja?
0: Wie nah seid ihr schon am Zuckerschock da in Lauda Königshofen?
2: Also es geht noch, wir haben was einstudiert. Eins, zwei, drei.
3: Eis, Eis.
2: Schluss.
0: Schon mal gut.
2: Also, sie haben noch genug Energie. Es ist natürlich echt bumsheiß hier auf dem Platz. Ein bisschen Schatten gibt's, aber das Eis kann man sich auch zwischendurch mal kurz in den Nacken legen. Und man muss sehr, sehr schnell schlecken. Und wir haben einen Sondergast. Martin ist da. Martin, was bist du von Beruf?
4: Ich bin hauptamtlich der Nachtwächter von Lauda und Museumsführer hier in Lauda. Ansonsten bin ich Rentner.
2: Alles klar. Aber ganz kurz, kannst du kurz mal sagen, was du gerade anhast? Weil er ist, also wirklich, das ist eine Challenge, was er gerade trägt.
4: Also als Bewaffnung habe ich meine helle Bade dabei. Ich habe meine Laterne dabei. Bin gerade auf dem Heimweg von der Arbeit und dachte mir, hier ist aber ein Tumult. Da muss ich mal vorbeischauen als Ordnungshüter.
2: Vor allem hat er noch einen Filzhut auf, das ist wie so ein Saunahütchen. Also Dennis, es ist wirklich wunderbar. Alle sind auch gut gelaunt, obwohl wir hier zusammen in Flammen aufgehen.
0: Also, die haben eine gute Zeit da in Lauda Königshofen, wenn ihr euch noch euer gratis Eis sichern wollt. Bis 13 Uhr sind wir da, wenn ihr gerade in der Nähe seid. Schnell noch vorbeikommen, Lauda Platz 1.
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0: Also einen besseren Abtritt, hier das Studio zu verlassen, als mit diesem Song, gibt's ja kaum.
1: Moment, ich habe noch was Aktuelles für euch aus dem Verkehrszentrum. Vorsicht auf der A81 singend Stuttgart. Zwischen Rottweil und Oberndorf steht ein defektes Fahrzeug im Baustellenbereich. Und bitte Vorsicht auch auf der A81 Stuttgart-Heilbronn. Zwischen Stuttgart-Feuerbach und Stuttgart-Zuffenhausen eine ungesicherte Unfallstelle auf der rechten Spur. Konzi Zöller gleich für euch hier in der Konzi-Show ab 13 Uhr. Das war SWR3 Now für heute mit Dennis Tienert.

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14: Die Themen des Tages um 13 Uhr jetzt von Pia Ritter.
15: Der Innenausschuss des Bundestags beschäftigt sich mit dem CSD-Anschlag von Berlin. Bei der Schwimm-EM hat das deutsche Team heute schon 3 Medaillen gewonnen. Das Wetter schwül heiß, später teilweise kräftige Gewitter bis 38 Grad. In diesen Minuten beginnt eine Sondersitzung des Innenausschusses des Bundestags zum CSD-Anschlag in Berlin. Geladen sind Bundesinnenminister Dobrindt und die Chefs der Sicherheitsbehörden. Aus Berlin Philipp Eckstein.
16: Die Bundestagsabgeordneten erhoffen sich Informationen zum Stand der Ermittlungen und zu der Frage, warum konnte der Anschlag durchgeführt werden, obwohl der mutmaßliche Täter den Behörden als gefährlicher Islamist bekannt war und überwacht wurde. Im Interview mit RTL-NTV sagte der Chef der CDU-CSU-Fraktion Frei, dass die Polizeikräfte in den vergangenen Jahren massiv ausgebaut wurden. Eine vollständige, lückenlose Überwachung aller Gefährder sei dennoch nicht möglich. Deswegen müsse genau überlegt werden, so Frei, wie der Schutz der Bevölkerung dennoch gewährleistet werden könne. Er verwies auf eine Ausweitung der sogenannten Präventivhaft für Gefährder und dem Einsatz von elektronischen Fußfesseln.
15: Voreilige Gesetzesverschärfungen sind der falsche Weg, sagt die innenpolitische Sprecherin der Linken im Bundestag Bünger im ARD/ZDF-Morgenmagazin.
17: Wir finden, es darf nicht eine Diskussion über neue rechtliche Verschärfung geben, wenn nicht schon geklärt ist, ob nicht die bestehenden rechtlichen Möglichkeiten hier nicht hätten ausreichen können.
15: Aber auch sie frage sich, wie es sein könne, dass eine als hoher Risikofall eingestufte Person nicht engmaschiger überwacht wurde, so Bünger. Bei dem Anschlag am Rande des Christopher Street Day in Berlin war eine Frau getötet worden, viele weitere Menschen wurden verletzt. Die Unternehmen und Menschen in Deutschland haben in den ersten 6 Monaten des Jahres weniger Energie verbraucht. Das geht aus einer Hochrechnung der Arbeitsgemeinschaft Energiebilanzen hervor. Demnach ging der Verbrauch um knapp 2% zurück. Hauptgründe seien die weiter schwache Konjunktur und die angestiegenen Energiepreise. Bei der Schwimmeuropameisterschaft in Paris haben heute die Freiwasserwettbewerbe gewonnen. Mit Gold und Bronze für die deutschen Männer über 10 Kilometer. Europameister wurde Florian Wellbrock. Überzeugend, sagt unser Sportreporter Lars Becker in Paris.
18: Was für eine Vorstellung von Florian Wellbrock. Im Vorfeld hatte er gesagt, ein Platz unter den Top 10, das wäre schon gut aufgrund der Trainingsausfälle, krankheitsbedingt. Und dann holt er hier, der neunmalige Weltmeister, seinen ersten EM-Titel, ist Europameister, hat das Rennen von Beginn an dominiert, das Tempo gemacht, sich kurz mal abgesetzt. Das war so ein Antesten. Aber in der vorletzten Runde hat ihn David Bethlehem, der Ungar, dann überholt. Und auch Oliver Clement, der zweite Deutsche der Olympia, zweite von Paris, ist an ihm vorbeigegangen. Aber Wellbrock hat zurückgeschlagen auf den letzten 400-500 Metern, hat als erster angeschlagen, Gold geholt vor Bethlehem und Olli Klemet mit Bronze.
15: Am Morgen gab es schon eine Medaille für das deutsche Team. Synchronschwimmerin Clara Bleier, gewann Bronze in der technischen Kür. 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
19: Es fühlt sich an, als würde man in einem Dampfgarer leben. Wetterfrau Lea Spindler ist da. Was ist denn da los?
20: Es ist einfach super schwül. Es ist auch heute noch mal schwüler als gestern. Und gestern war ja schon echt übel, oder? Aber ja, also Sonne ist auf jeden Fall voll viel am Start. Nur so zwischen Mosel und Lahn gibt es mal ein paar dichtere Wolken. Und jetzt dann auch in den nächsten Stunden gibt es mal ein paar kräftige Schauer und Gewitter. Auch öfter und auch kräftiger als gestern schon. Also Platzregen, größerer Hagel, Sturm, da kann dann punktuell wieder alles mit dabei sein, aber manche merken davon halt auch wieder gar nichts. Und morgen ist es dann insgesamt ruhiger, da gibt es noch Schauer und Gewitter, so im Südosten von Baden-Württemberg, Rheinland-Pfalz ist dann auch schon mal nicht mehr so schwül und in Baden-Württemberg wird es dann im Laufe des Tages windiger und da geht dann die Schwüle auch langsam raus. 27 Grad gibt es dann im Hunsrück und bis zu 34 Grad gibt es in der Ortenau.
19: Es ist 1:04, das Neueste aus dem SWR3-Verkehrszentrum. Bitte Vorsicht auf der A3 Frankfurt Richtung Köln zwischen Bad Camberg und Limburg Süd. Eine Spanplatte auf der Fahrbahn. Vorsicht auf der B27 Balingen Richtung Schaffhausen zwischen Deislingen und Schwenningen Ost. Trossingen, eine ungesicherte Unfallstelle, Fahrzeugteile liegen rum. Vorsicht auf der B28 Neu-Ulm Bad Urach zwischen Zeiningen und Böhringen in beiden Richtungen, eine ungesicherte Unfallstelle. Damit sind wir bei den Staus. A5 Basel Richtung Karlsruhe zwischen dem Dreieck Neuenburg und Hartheim-Heitersheim. 6 Kilometer Stauverzögerung bis zu 25 Minuten. A5 Karlsruhe Richtung Frankfurt zwischen Heidelberg-Schwetzingen und Dostenheim. 4 Kilometer Stauverzögerung bis zu 20 Minuten. A5 Frankfurt Richtung Karlsruhe zwischen Karlsruhe-Nord und dem Dreieck Karlsruhe. 4 Kilometer Stauverzögerung bis zu einer Viertelstunde. A65 Karlsruhe Richtung Ludwigshafen zwischen Insheim und Landau-Nord. Ein Unfall mit mehreren Fahrzeugen. 6 Kilometer Stauverzögerung bis zu 40 Minuten. A7 Ulm Richtung Würzburg zwischen Allenwesthausen und Dinkelsbühl-Fichtenau. 7 Kilometer Stau, 30 Minuten Verzögerung. A8 München Richtung Stuttgart zwischen Wendlingen und Stuttgart-Degerloch. 6 Kilometer Stau vor der Baustelle, Verzögerung von bis zu 30 Minuten. Und die Meldung aus der Schweiz. A2 Luzern Richtung Gotthard zwischen Amstieg und Göschnen. 4 Kilometer Stau, Verzögerung bis zu 40 Minuten. Kommt gut an, Verkehrsinfos gibt's auf swr3.de.
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19: Ja, hi. Eine Geschichte und circa 400 Wendungen bis zur Quizfrage. So geht ein relativ kompliziertes Quiz. Wir wollen gleich wieder eine Runde spielen. Also wer die Lösung errät und im Studio landet, kriegt einen SWR3-Elch. Das machen wir gleich live hier in der Show. Jetzt erstmal Zoe Wees, Seal und Tempest City.
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0: 13 Uhr und 14 Minuten. Hi. Es ist die erste Augustwoche in SWR 3 Land. Das ist ja die eine Woche des Sommers, in der alle Bundesländer in den Ferien sind, aber wirklich alle. So, und während Deutschland also kollektiv runterfährt, dachten wir uns, wir fahren doch einfach hoch. Wir besprechen jetzt was, wofür man sonst keine Kapazität hat, habe ich gedacht. Achtung, hier kommt die Frage. Ganz einfach. Was ist der Sinn des Lebens? Kann man doch mal besprechen auf dem Dienstagnachmittag, oder? Um 12:45. Also ist jetzt ernst gemeint, ne? Keine Ahnung, ob irgendjemand eine Antwort drauf hat, aber ich dachte, wir können es ja mal anbieten. So, 07221-2011, bevor wir jetzt fragen, ne, welche Farbe euer Eisbecher hat oder so, können wir doch auch mal das fragen. 07221-2011, gerne eine WhatsApp-Sprachnachricht schicken. Die Telefonleitung brauchen wir nämlich jetzt gleich für unser Spiel. Also, hat irgendjemand eine Antwort? Ist das zu viel verlangt von einem Radiohörer? Ich glaube, nein. Was ist der Sinn des Lebens? So, wenn ihr uns bitte aufklären könntet, das wäre doch ganz nett so. Und wir lassen euch jetzt einfach mal denken und fahren schon mal geistig ein wenig hoch. Wir spielen
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0: Es geht so, wir paddeln jetzt gemeinsam auf eine Quizfrage zu. Also ein paar Ruderschläge bräuchten wir dafür allerdings. Aber keine Sorge, wir kommen ganz bestimmt ans Ziel. Wenn ihr glaubt, ihr wisst die Lösung zu unserer Frage, bei der wir landen, dann ruft ihr direkt an. 07221-2011. Live. Live bedeutet am besten keinen Freisprecher, sonst klingt es manchmal komisch. Und wenn ihr durchkommt, unbedingt sofort das Radio leise drehen. Das sind also die Regeln. Telefonnummer 07221-2011. Die blinkt. Es sind schon ein paar Leitungen frei, hoffentlich, dafür, dass ihr die Lösung durchgeben könnt. Wenn ihr die Antwort auf den Sinn des Lebens habt, dürft ihr gleich mitgeben. So, also. Gleich hier in der Show gibt's Måneskin. Und genau darum dreht sich also auch unsere Frage. Seid ihr bereit? So, Moment, ich mache mal hier ein bisschen Spannungsmusik an. Måneskin sind international mit dem Sieg beim Eurovision Song Contest ja so richtig bekannt geworden. In ihrer Heimat Italien waren sie aber schon vorher ein Riesending. Nachdem sie bei der Castingshow X Factor Zweiter wurden, ging es bei denen so richtig los. Ihr erstes Album Il Ballo della Vita hat 5-fach Platin-Status in Italien. Il Ballo della Vita bedeutet so viel wie Tanz des Lebens und steht auch auf der Brust von Frontmann Damiano. Der wiederum hat allgemein recht viele Tattoos, muss man sagen. Zum Beispiel einen Jesus mit Dornenkrone oder auch eine Schlange mit einem Apfel. Auf der Hüfte aber hat Damiano Flügel tätowiert, die ihn an seine Lieblingsfigur aus der griechischen Mythologie erinnern sollen. So, die Sage, ein junger Mann bastelt sich Flügel aus Federn und Wachs und fliegt dann in die Nähe der Sonne zu nah und stürzt daraufhin ins Meer. Jetzt kommt die Frage, wie heißt die Figur aus der griechischen Mythologie? 07221-2011, also wie heißt die Figur aus der griechischen Mythologie? Kommt da irgendjemand drauf? So, hier blinken alle Leitungen, jetzt ist die Frage. Gehen wir einfach mal daran. Hallo, hier ist der Konsi, wer ist denn da?
2: Hallo Konsi, hier ist die Nicola aus Rösrath.
0: Hallo Nicola, ich grüße dich. Na, hast du eine Antwort?
2: Ich habe deinen Rat befolgt und das Radio leise gemacht. Es ist Ikarus, der Flügelknab, er flog zur Sonne und stürzte ab.
0: Und es ist vollkommen richtig. Herzlichen Glückwunsch.
2: Juhu, ich freue mich.
0: Ich freue mich auch. Würdest du dir Flügel tätowieren lassen oder wo hast du dir deine?
2: Nein.
0: Nein, gut. Wie nah kommst du gerne der Sonne dieser Tage?
2: Im Moment beschatte ich mich, wo es nur geht.
0: Okay, sehr gut. Wunderbar. Dann kriegst du deinen SWR3-Elch, hast du natürlich mit Bravour gelöst. Dankeschön. Liebe Grüße, gell?
2: Wunderbar. Ich freue mich sehr über den SWR3-Elch. Vielen Dank, lieber Konsi.
0: Na, voll gerne. Und während ihr euch im Büro jetzt mit Kugelschreiber ein Tattoo von Ikarus auf die Hüften malt, gibt's von uns Måneskin. Supermodel.

0: Schau an, in Montabaur noch unter 30 Grad. Viele Wolken, aktuell bei 29 Grad. In Meisenheim ist schon wärmer bei 31 Grad und leichter Bewölkung. Und in Stuttgart viel Sonne bei 33 Grad aktuell. Es ist 13:30 Uhr, das Neueste aus dem SWR3-Verkehrszentrum. Bitte Vorsicht auf der B294 in Richtung Haslach in Höhe Denzlingen-Glottertal. Gefahr durch einen Fahrradfahrer auf allen Fahrstreifen. Wir sind auf der A5 Basel Richtung Karlsruhe zwischen dem Dreieck Neuenburg und Hartheim-Haltersheim. 6 Kilometer Stau, Verzögerung bis zu 25 Minuten. A5 Karlsruhe Richtung Frankfurt zwischen Heidelberg-Schwetzingen und Dossenheim. 4 Kilometer Stau, Verzögerung bis zu 20 Minuten. A5 Frankfurt Richtung Karlsruhe zwischen Bruchsal und dem Dreieck Karlsruhe. 6 Kilometer Stau, Verzögerung bis zu 25 Minuten. A65 Karlsruhe Richtung Ludwigshafen zwischen Rohrbach und Landau Nord. Ein Unfall mit mehreren Fahrzeugen. 7 Kilometer Stau, Verzögerung bis zu 45 Minuten. A7 Ulm Richtung Würzburg zwischen Ahlen-Westhausen und Dinkelsbühl-Fichtenau. 10 Kilometer Stau, Verzögerung bis zu 40 Minuten. A8 München Richtung Stuttgart zwischen Wendlingen und Stuttgart-Degerloch. 6 Kilometer Stau vor der Baustelle, Verzögerung bis zu 30 Minuten. Dann B28 Neu-Ulm-Bad Urach zwischen Zeiningen und Böhringen in beiden Richtungen. Ist die Bundesstraße wegen einer Unfallaufnahme gerade gesperrt. Und die Meldung aus der Schweiz, A2 Luzern Richtung Gotthard zwischen Amstieg und Göschnen. 4 Kilometer Stau, Verzögerung bis zu 40 Minuten. Verkehrsinfos gibt's auf swr3.de. Kommt gut an.
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0: Deutschland fährt runter, aber wir fahren hoch. Diese Woche ist ganz Deutschland in den Ferien. Naja, dann ist ja mal Zeit, sich mit was Gehaltvollem zu beschäftigen, oder? Was ist der Sinn des Lebens, hatten wir einfach mal so hier in die Runde geworfen. Das kann man ja wohl mal fragen. Die Top-Antwort, ihr habt euch gedacht, 42. Aber gut, es kamen noch ganz diverse Sachen nach. Thorsten aus Alzey, die Liebe und dass man nicht stillsteht, sondern sich weiterentwickelt. Ivo, mein persönlicher Sinn des Lebens ist es, andere Leute zum Lachen zu bringen. So habe ich das für mich entschieden. Andere mögen einen anderen Sinn finden, aber ich bin mit meinem glücklich, schreibt Ivo aus Kisleck. Dann haben wir hier zum Beispiel Timo. Der Sinn des Lebens ist, dass ich arbeiten gehe, damit ich Geld zum Tanken habe, damit ich zur Arbeit fahren kann. Okay, das ist trocken. Dankeschön, Timo aus Breisach. Und Lucy findet, der Sinn des Lebens sei es, anderen ordentlich auf den Sack zu gehen. Mhm. Arnold Schwarzenegger hat übrigens mal gesagt, immer weiter Hunger zu haben, weiterzumachen, das sei der Sinn des Lebens. Wir werden diese Frage gleich mal weitergeben an einen Philosophen und Professor und werden mal rausfinden, was denn wohl der Sinn des Lebens ist. Alles, was man an einem Dienstag machen kann, an einem Dienstagnachmittag, mehr könnt ihr von dieser Show nicht verlangen, kann ich sagen. So, gleich hier in der Show, was ist der Sinn von Radio hören, möchten wir fragen an dieser Stelle. Dass Musik läuft, die einem gefällt und genau dabei bekommt ihr ja wohl das letzte Wort hier.
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0: Ihr wisst ja Bescheid, wann immer was läuft, das euch nicht gefällt. Dann wählt ihr einfach die Geheimnummer, zieht den Stecker bei einem Song und bekommt dafür einfach was anderes.

anderes. Also ihr werdet Chefin oder Chef über diese ganze Show, über das Musikprogramm von SWR 3. Jetzt brauchen wir nur noch jemanden, der sich diese Aufgabe zutraut. 07221 2011. Das wäre die Nummer zu uns. Kennt ihr ja. Also wer hat gerne mal das letzte Wort und sagt, nö, ich weiß es besser? Nicht schon wieder Justin Bieber, wir spielen was anderes hier. Ihr hättet es in der Hand. 07221 2011. Wer wird heute Fernzünderin oder Fernzünder? Du vielleicht? Ah, schaut mal. Justin Bieber. Stay in SWR 3.

0: 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Fühlen wir bei 35 Grad. Der Mensch wird mürbe und dünnhäutig. Wir geben euch ein Ventil hier in der Show.
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0: Ein Anruf auf unserer Geheimnummer und alles wird abgebrochen, was hier auf Sendung passiert. Und stattdessen kriegt ihr einen anderen Song. Das ist der Deal, einmalig bis 16 Uhr einzulösen. Und unser Fernzünder heute ist Stefan aus Trier. Hallo Stefan, ich grüße dich.
2: Hi Konstantin, grüß dich.
0: Na, ich weiß über dich, du stehst in Unterhose auf der Terrasse und bügelst gerade.
2: Genau, ja, das ist tatsächlich so, ja.
0: Ist es so ein Satin-Ding oder ist es so Feinripp?
2: Das ist so von Ossi Bam. So ein
0: Slip.
2: Nee, das ist tatsächlich so eher eine Sporthose.
0: Eine Sporthose, ja gut. Gut, dass wir das besprochen haben. Freut mich, dass wir das ausgebreitet haben vor Radio SWR3-Land. Aber jetzt erstmal.
2: Bilder wollt ihr keine sehen.
0: Ach, naja. Schauen wir mal.
2: Nein.
0: Du bist unser Allmächtiger heute hier mit geworden. Lieber Stefan, du darfst jederzeit einen Song abbrechen, der dir nicht passt. Wann sollte ich schon mal zucken? Wann wird es dir nicht passen? Kannst du es schon vorhersagen?
2: Also ganz ehrlich, wenn schon wieder Shakira kommt, dann definitiv.
0: Schon wieder Shakira, aha, Moment.
2: Ja, die läuft ja ständig. Seit die Deutschen aus der WM sind, kommt ständig Shakira und ich kann sie nicht mehr hören.
0: Okay, bisher sieht's, also in dieser Stunde kann ich sagen, bisher kein Shakira, aber wir gucken mal, du hast ja bis 16 Uhr Zeit. Nummer habe ich dir gerade schon durchgereicht, weißt du Bescheid, rufst du an, wenn dir was nicht passt, dann hören wir uns vielleicht später.
2: Jawohl, gern.
0: Wunderbar. Während also Stefan den Finger über der Anruftaste kreisen lässt, gibt's von uns den neuen Song der Toten Hosen, Nur nach vorn. 13:45 Uhr, hier ist SWR 3.

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7: Es ist 14 Uhr, die Themen des Tages jetzt mit Pia Ritter.
8: Die Bundesregierung plant offenbar einen neuen Zivildienst. Der Feuervulkan in Guatemala ist wieder ausgebrochen. Das Wetter schwül heiß, später teilweise kräftige Gewitter bis 38 Grad. Die Bundesregierung bereitet sich offenbar auf eine mögliche Wiedereinführung eines Zivildienstes vor. Das Bundesfamilienministerium hat 23 große Verbände und Organisationen gefragt, ob sie Wehrdienstverweigerern Angebote machen könnten. Aus Berlin Nicole Markwald.
9: 22 gaben an, dass sie grundsätzlich bereit wären, im Falle einer Reaktivierung einer Wehrpflicht Wehrersatzdienstleistenden ein vielfältiges Angebot zu machen. Das bestätigte ein Sprecher des Familienministeriums der Bild-Zeitung. Aktuell gibt es keinen Zivildienst, weil es auch keine Wehrpflicht gibt, so der Sprecher. Aber falls die einmal nötig werden sollte, wolle man die Basis für einen modernen Zivildienst schon vorbereitet haben. Seit Anfang des Jahres gilt in Deutschland ein neuer Wehrdienst. Sollten sich allerdings nicht genügend Freiwillige finden, kann der Bundestag über eine sogenannte Bedarfswehrpflicht entscheiden.
8: Die Pläne sollen laut Bericht nach der Sommerpause vorgestellt werden. Schon jetzt kommt aber Kritik. Linken-Chefin Schwertner hat den Funke-Zeitungen gesagt, ein verpflichtender Zivildienst drohe, reguläre und tariflich bezahlte Arbeit im Sozialbereich zu verdrängen. Der FDP-Generalsekretär Hagen sagte, der Regierungskoalition gelinge es offenbar nicht, junge Menschen für einen Wehrdienst bei der Bundeswehr zu begeistern. Der Innenausschuss des Bundestages spricht gerade in einer Sondersitzung über den Anschlag auf den Berliner CSD und mögliche Konsequenzen. Geladen sind Bundesinnenminister Dobrindt und die Chefs der Sicherheitsbehörden. Bei dem Anschlag am 25. Juli wurde eine Frau getötet, 31 Menschen wurden verletzt. Der mutmaßliche Täter, ein Islamist, war als Gefährder eingestuft, aber auf freiem Fuß. Französische und britische Schiffe haben mehr als 150 Menschen aus dem Ärmelkanal gerettet. Das teilten die französischen Behörden mit. Demnach hatten die Migranten versucht, mit einem Boot von Frankreich aus Großbritannien zu erreichen. Als der Motor des Bootes Feuer fing, sprangen die Menschen ins Wasser. Zu möglichen Verletzten und Toten machen die Behörden keine Angaben. Der hochaktive Feuervulkan in Guatemala ist wieder ausgebrochen. Er spucke eine bis zu 5 Kilometer hohe Säule aus Asche, Gasen und Lavafragmenten, teilte der Katastrophenschutz des mittelamerikanischen Landes mit. Es gilt die zweithöchste Alarmstufe Orange für das betroffene Gebiet, 40 Kilometer südwestlich der Hauptstadt Guatemala-Stadt. Mehrere Dörfer wurden evakuiert, der Schulunterricht abgesagt. 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
7: Gleich knallt's. SWR 3 Wetterfrau Lea Spindler, stimmt's?
10: Ja, also in den nächsten Stunden. Also da gibt's so ein paar Schauer und Gewitter. Und die Gewitter entwickeln sich entweder so aus der Schwüle heraus oder ziehen so von Westen her zu uns rein. Und die können dann punktuell schon auch wieder ziemlich heftig werden. Mit Platzregen, mit größerem Hagel, mit kräftigen Sturmböen. Trifft aber halt wie immer nicht jeden. Es gibt auch einige, bei denen ist es einfach ja, so ein Sonne-Wolken-Mix oder sogar komplett sonnig. Und ja, ansonsten ist es halt wieder ziemlich schwül. In Rheinland-Pfalz geht diese Schwüle aber so langsam mal raus zum Glück. Es ist ja auch kaum auszuhalten momentan. Und morgen ist es dann insgesamt ruhiger. Da haben wir dann im Südosten von Baden-Württemberg noch so ein paar Schauer und Gewitter. Aber auch da wird es im Laufe des Tages dann freundlicher und ruhiger. Und in Baden-Württemberg wird es dann auch langsam weniger schwül. Und im Hunsrück zum Beispiel ist es recht angenehm. Da gibt es morgen 27 Grad und eben nicht mehr diese Schwüle. Und bis zu 34 Grad werden es aber dann doch nochmal im Breisgau.
7: Es ist gleich 2:04, das Neueste aus dem SWR3-Verkehrszentrum. Bitte Vorsicht auf der A81 Heilbronn Richtung Stuttgart zwischen Pleidelsheim und Ludwigsburg-Nord. Ein Plastikteil liegt auf der Fahrbahn. Vorsicht auf der B294 Freudenstadt Richtung Haslach zwischen dem Abzweig nach Halbmeil und Wolfach eine ungesicherte Unfallstelle. Damit sind wir bei den Staus. A5 Basel Richtung Karlsruhe zwischen Dreieck-Neuenburg und Hartheim-Heitersheim 6 Kilometer Stau, Verzögerung bis zu 25 Minuten. A5 Karlsruhe Richtung Frankfurt zwischen Heidelberg-Schwetzingen und Dossenheim 4 Kilometer Stauverzögerung bis zu 20 Minuten. A5 Frankfurt Richtung Karlsruhe zwischen Bruchsal und dem Dreieck Karlsruhe 6 Kilometer Stau, Verzögerung bis zu 25 Minuten. A65 Karlsruhe Richtung Ludwigshafen zwischen Rohrbach und Landau Nord 4 Kilometer Stau, Verzögerung bis zu 30 Minuten. A7 Ulm Richtung Würzburg zwischen Aalen-Westhausen und Dinkelsbühl-Fichtenau 8 Kilometer Stau, Verzögerung 40 Minuten. A8 München Richtung Stuttgart zwischen Wendlingen und Stuttgart-Degerloch. 8 Kilometer Stau vor der Baustelle, Verzögerung bis zu 30 Minuten. Dann haben wir die A81 Stuttgart Richtung Singen zwischen Rottweil und Villingen-Schwenningen. 4 Kilometer Stau, Verzögerung 30 Minuten. B28 Neu-Ulm Bad Urach zwischen Zeiningen und Böhringen in beiden Richtungen. Eine Sperrung wegen der Unfallaufnahme und die Meldung aus der Schweiz. A2 Luzern Richtung Gotthard zwischen Wassen und Göschnern. 3 Kilometer Stau, Verzögerung eine halbe Stunde. Kommt gut an, Verkehrsinfos gibt's auf swr3.de.
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7: Eine Sommerparty zur Mittagspause, ja, mit ganz viel Gratis-Eis. Das gab's heute in Lauder-Königshofen im Taubertal. Sabrina Kemmer aus der SWR 3 Morningshow hat sich da direkt wie zu Hause gefühlt.
11: Hallo Lauder! So schön, dass wir in Tauberfranken sind, weil ich komme ja auch aus Franken, da kann ich endlich mal so schwätzen, wie mir der Schnabel gewachsen ist, also das finde ich sehr schön.
7: Und viele Gäste von ganz weit weg waren auch da, extra für unseren Eistruck. Das hören wir gleich. Erstmal Ray Dalton, Sunrise Avenue und jetzt erstmal Ugel.
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1: Hallo Stefan.
2: Hallo Konzi.
1: Du hattest keinen Bock auf Sunrise Avenue?
2: Ja, das Lied kennt ja jeder. Das ist ja schon so oft gelaufen, das kennt jeder. Ich habe die schon zweimal live, dreimal live gesehen. Super Gruppe, aber kennt ja jeder. Ne?
1: Ah, verstehe. Du wolltest lieber was, was nicht jeder kennt? Oder was höre ich daraus?
2: Richtig, genau so ist es.
1: Du hast einen Wunsch.
2: Jawohl.
1: Welchen?
2: Und zwar ein Lied, bei dem ich mich in die Stimme dieser Person verliebt habe. Ich war auch schon bei ihr auf Konzerte von Sass. Mhm. Aber bei dem Lied, das ist, die Stimme ist so der Hammer. Das heißt E Bluie Par La Nuit. Das ist so genial und das würde ich gerne mal hören, dass es bei euch auf SWR3 auch mal läuft.
1: Okay, ich habe hier schon eingetippt. Ich glaube, ich hab's. Mache ich jetzt gleich an für alle, die sich gerade fragen, was passiert hier eigentlich? Stefan ist heute unser Fernzünder und hat die Macht bis eben gehabt, einen Song einmalig abzubrechen bis zum Ende der Sendung. Hast du hiermit getan und kriegst dafür was anderes? Wenn ihr sagt, ach, das möchte ich auch mal machen, diesen Luxus, Chef zu sein, Chefin zu werden, das hätte ich auch gerne, dann schickt euch jetzt einfach das Stichwort Fernzünder an die 07221 2011. So, Stefan, ich danke dir, glaube ich. Und drück jetzt einfach auf Play, oder?
2: Ja, würde mich sehr freuen. Ich hoffe, das gefällt dir auch, das Lied.
1: Ich bin mir sicher. Du hast doch Geschmack. Gell?
2: Ja, natürlich habe ich den. Danke dir.
1: Mach's gut, du.

0: Jetzt habe ich gedacht, jetzt machen wir jetzt Stefan recht. Und? Das war nicht der Song, den du gemeint hast?
1: Nein.
0: Na, der hieß Bleu de la Nuit, aber ich habe nur Nuit eingegeben.
1: Ebloué par la Nuit.
0: Ebloué, nicht bleu. Wie viele hat die denn mit der Nacht? Was will die denn, die Frau?
1: Das ist eine ganz besonders tolle Frau. Die hat einfach tolle Texte, die hat den Esprit, die Musik zum Leben zu erwecken.
0: Okay, jetzt, wer hast du den gekannt überhaupt, den ich jetzt gespielt habe?
1: Ja, natürlich kannte ich den auch. Ja, tolles
0: Ach so,
1: Lied.
0: Auch ein tolles Lied.
1: Es gibt, glaube ich, nichts, was ich von ihr nicht kenne.
0: Okay, dann pass auf. Wir machen das jetzt so. Ich habe den anderen jetzt gerade noch nicht da. Den werde ich aber besorgen. Dann spiele ich den einfach als letzten Song der Show, okay?
1: Du bist ein Schatz.
0: Okay, dann haben wir das noch richtig gerettet. Aber könnte ja auch keiner ahnen.
1: Wie meine ehemalige Kollegin immer sagte, ich könnte dich knutschen, bis du schielst.
0: Das ist in Ordnung. Also gut, lieber Stefan, danke dir nochmal. Und übrigens, später kommt noch Shakira.
1: Danke.
0: Ich dachte, du hältst vielleicht aus, aber so gegen 15.30 Uhr. Aber nun ja.
1: Okay.
0: Aber gut, jetzt weißt du es.
1: Alles gut, ciao.

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2: Bis zu 38 Grad heute in SWR 3 Land. Wer schneller schlägt, der kann direkt noch eins essen. So hat diese Temperatur doch auch noch einen Vorteil. Lauda Königshofen hat eine ganze LKW-Ladung gratis Eis bekommen heute, pünktlich zur Mittagspause. 1200 Laudana, Lauder, Laudona, whatever waren da. Bei der Firma Lauda Dr. Wopsa haben wir auch Laudanerin Victoria getroffen, die aber mittlerweile seit knapp 4 Jahren in Hongkong wohnt.
3: 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Ich habe das gestern erfahren und dann dachte ich, das passt super und fühlt sich sehr schön an und sehr gewohnt. Gerade wenn man auf der anderen Seite von der Erde wohnt und dann wieder zurück in die Heimat kommt. 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
2: 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Die nächsten 3 Städte gehen schon in einer knappen Stunde ins Rennen gegen 3:15. Vielleicht ist ja was in eurer Nähe dabei. Adele, Easy on Me in SWR 3.

0: All Saints Pure Shores in SWR 3. An diesem sehr heißen Dienstag in Wiel gerade bedeckt der Himmel 30 Grad, in Bad Urach 33 Grad bei viel Sonne und in Bad Kreuznach wird das Gefrierfach geplündert und nach Eis gesucht bei leicht bewölkten 33 Grad. Wir gucken mal, was auf den Straßen so los ist. Das Neueste aus dem SWR 3 Verkehrszentrum. Bitte Vorsicht auf der A61 Ludwigshafen Richtung Koblenz. Zwischen Dorsheim und Bad Laubersheim defekter Wohnwagen, die rechte Spur gesperrt. Vorsicht auf der A61 Ludwigshafen Richtung Koblenz. Zwischen Dorsheim... Moment, das habe ich gerade vorgelesen. Nächste Meldung. Vorsicht auf der A81 Stuttgart Richtung Singen. Zwischen Dreieck Bad Dürreheim und Geisingen liegen Fahrzeugteile auf der linken Spur. Wir haben die A5 Basel Richtung Karlsruhe zwischen dem Dreieck Neuenburg und Hartheim-Heitersheim. 5 Kilometer Stau, Verzögerung 20 Minuten. A5 Karlsruhe Richtung Frankfurt zwischen Heidelberg-Schwetzingen und Dossenheim. 4 Kilometer Stau, Verzögerung 20 Minuten. A7 Ulm Richtung Würzburg zwischen Ellwangen und Dinkelsbühl-Fichtenau. 7 Kilometer Stau, Verzögerung bis zu 30 Minuten. A8 München Richtung Stuttgart zwischen Wendlingen und Stuttgart-Degerloch. 8 Kilometer Stau vor der Baustelle, Verzögerung bis zu 30 Minuten. A8 Stuttgart Richtung München zwischen der Raststätte Grübingen Süd und Hohenstadt. 5 Kilometer Stauverzögerung bis zu 20 Minuten. A81 Stuttgart Richtung Singen zwischen Rottweil und Villingen-Schwenningen. 4 Kilometer Stauverzögerung bis zu 30 Minuten. Dann haben wir noch die B294 Freudenstadt-Haslach. Zwischen dem Abzweig nach Halbmeil und Wolfach in beiden Richtungen ist die Bundesstraße gerade wegen einer Unfallaufnahme gesperrt und ganz aktuell die A5 Frankfurt Richtung Karlsruhe zwischen Karlsruhe Nord und dem Dreieck Karlsruhe 4 Kilometer Stau. Kommt gut an, Verkehrsinfos gibt's auf swr3.de.
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0: Deutschland fährt runter, wir fahren hoch und sprechen gleich mit dem Philosoph Michael Sitschi. So, jetzt kann ich das machen, was ich schon sehr lange mal machen wollte im Radio. Was ist der Sinn des Lebens? Die Antwort gleich nach den Dream Warriors, Return und jetzt Hosier.
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1: Dream Warriors in SWR 3. Ganz Deutschland ist in den Sommerferien. Es ist die eine Woche, in der sich Menschen aller Bundesländer auf dem Strandtuch vom Bauch auf den Rücken drehen. Ihr fahrt runter und wir fahren hoch. Haben wir gesagt. Also haben wir einfach mal die Frage in den Raum geworfen. Was ist der Sinn des Lebens? Kann man doch mal drüber reden, oder? Haben wir vorhin auch schon. Und jetzt wollen wir aber eine definitive Antwort. Dafür haben wir den Philosophen Professor Dr. Michael Sitschi in der Show. So, mal gucken, ob sie das schaffen. Wir haben jetzt mal 2 Minuten Zeit geräumt im Programm. Was ist der Sinn des Lebens? Und bitte.
2: Ja, das sollte schon gehen.
1: Geht's auch in 1,30?
2: Das würde ich, je nachdem, wie kurz Sie es haben wollen.
1: Okay, fangen wir doch mal an. Was würden Sie denn sagen? Was ist denn der Sinn des Lebens in einem Satz?
2: Der Sinn des Lebens in einem Satz liegt darin, anderen wichtig zu sein, aber aus den richtigen Gründen. Das heißt, zu schauen, dass die anderen einen wirklich als die Person, die man eben ist, mögen oder lieben.
1: Das klingt so, als ob man gefällig sein müsste.
2: Naja, bis zu einem gewissen Grad kommt es natürlich darauf an, dass man den anderen irgendwie das Leben bereichert. Aber es soll ja doch um einen selber gehen. Und wenn man sich allzu sehr verbiegt, ja, dann sieht es wieder schlecht aus.
1: Das heißt, Leute, die sehr unbeliebt sind, leben am Sinn des Lebens vorbei, Ihrer Meinung nach?
2: Naja, es reicht ja, wenn Sie eine oder 2 Personen haben, denen Sie irgendwie am Herzen liegen.
1: Ach, das reicht schon.
2: Wenn man, ja, das reicht schon, würde ich meinen.
1: Das schaffe ich. Habe ich mit Ihnen schon Person 1 gefunden vielleicht jetzt?
2: Ja, genau, auf jeden Fall.
1: Okay, aber wie kommen Sie denn drauf, anderen wichtig zu sein, dass das die ultimative Antwort ist?
2: Ja, weil der Sinn des Lebens sollte doch etwas sein, das einen wirklich tragen kann. Und das braucht man dann, wenn es einem richtig dreckig geht. Also, wenn man krank ist, wenn man nicht mehr aufstehen kann, wenn es einem richtig, richtig dreckig geht. Und dann ist doch die entscheidende Frage, ja, was könnte einen denn dann noch tragen? Meine Antwort war, einen hält, denn das, was einen dann noch am Leben hält, ist das Wissen darum, dass es da jemand gibt, dem ich wichtig bin. Ein brutales Beispiel, wenn ich im tiefen Koma liege und nicht klar ist, ob ich es überhaupt schaffe oder nicht, dann hat mein Leben noch Sinn, solange da jemand ist, an der Bettkante sitzt, meine Hand hält und darauf wartet, dass ich wieder aufwache.
1: Ah, so kommen Sie drauf. Haben Sie daher gedacht, vom Ende her?
2: Ich habe eigentlich vom Ende her gedacht, beziehungsweise von so Extremsituationen, weil ich mir dachte, wenn wir da was finden, was trägt, dann sollte das etwas sein, was eigentlich immer tragen kann.
1: Hier, ich habe noch mal ein bisschen rumgeguckt, was es noch so für Promis gab, die dazu schon mal was gesagt haben. Dwayne The Rock Johnson, jeder kennt ihn, den bekannten Philosophen, der sagt, Vater sein. Ist das Gleiche, weil man was Größeres hat als man selbst, sein Kind?
2: Ich würde sagen, das trifft total am Punkt. Vater sein, da bin ich für meinem Kind wichtig. Mhm. Und ich weiß, dass mein Kind ohne mich ein gutes Leben gehen würde, zumindest am Anfang. Ja, das schenkt Sinn, weil ich weiß, da gibt es jemanden, der braucht mich, für den ist es gut, dass ich da bin, dessen Leben bereichere ich, dem bin ich wichtig.
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0: Irgendwo zwischen Sienna Spiro, Harry Styles und Kelly Clarkson haben wir über den Sinn des Lebens gesprochen heute schon.
1: Ja, auch das kann man doch mal machen.
0: Auch an einem Dienstagnachmittag, wenn alle frei haben. Falls ihr auch noch, wir haben die Nummer von unserem Philosophen übrigens noch, falls ihr auch eine Frage habt, die wir hier vielleicht mal besprechen sollten, ist der Mensch gut oder sowas? 07221 2011, dann können wir auch die nächsten Tage noch was Deepes besprechen. Oder wir reden halt über was anderes, keine Ahnung. Belangloses.

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9: Die Themen des Tages um 15 Uhr mit Pia Ritter.
10: Die EU-Innenminister betonen nach ihrer Ceuta-Krisensitzung Einigkeit. An den Plänen der Bundesregierung für einen neuen Zivildienst gibt es Kritik. Das Wetter schwül heiß, später teilweise kräftige Gewitter bis 38 Grad. In Brüssel hat der EU-Innenministerrat über den Migrantenandrang auf die spanische Exklave Ceuta in Nordafrika beraten. Nachdem es in den vergangenen Tagen heftige Kritik mehrerer Länder an Spanien gegeben hat, klang das heute ganz anders. Die EU stehe geschlossen hinter Spanien und sei bereit, das Land zu unterstützen, sagte der irische Migrationsminister O'Callaghan. Irland hat momentan den Ratsvorsitz. Und weiter, man würdige Spaniens rasche Reaktion auf die Lage in Ceuta und spreche tiefstes Beileid für den tragischen Verlust von Menschenleben aus. Aus Marokko heißt es jetzt, man habe Spanien einige Tage vorher gewarnt. Das melden mehrere Medien in Spanien. Sie berufen sich auf ein Gespräch mit einem hohen Regierungsmitglied in Rabat, berichtet unser Korrespondent für Nordafrika Stefan Ehlert.
11: Die hochrangige Quelle erklärte, dass die marokkanischen Sicherheitskräfte die Menge von mehreren 10.000 Menschen am Donnerstag nicht mehr hätten zurückdrängen können. Ein Eingreifen hätte zu Opfern geführt. Marokko beschäftige rund 20.000 Grenzbeamte entlang seiner gesamten Küste und habe vor Ceuta nicht über ausreichend Kapazitäten verfügt. Marokko arbeite aber in Fragen der Migration vertrauensvoll und erfolgreich mit spanischen Stellen zusammen. So habe man in den vergangenen beiden Jahren rund 160.000 irreguläre Grenzübertritte verhindert. Marokko entstünden dadurch Kosten von umgerechnet rund 500 Millionen Euro im Jahr. Europa finanziere davon nur rund 145 Millionen Euro.
10: An den Plänen der Bundesregierung zu einem neuen Zivildienst gibt es Kritik. Linken-Chefin Schwertner hat den Funke-Zeitungen gesagt, ein verpflichtender Zivildienst drohe reguläre und tariflich bezahlte Arbeit im Sozialbereich zu verdrängen. FDP-Generalsekretär Hagen sagte, der Regierungskoalition gelinge es nicht, junge Menschen für einen Wehrdienst bei der Bundeswehr zu begeistern. Das zeigten die Pläne für einen Ersatzdienst, die die Bundesregierung ausarbeite. Fast alle angefragten Verbände und Organisationen dagegen zeigten Interesse, Wehrdienstverweigerern Angebote zu einem Ersatzdienst zu machen. In den österreichischen Alpen sind mehrere Alpensteinböcke ausgewildert worden. Sie sollen helfen, die Populationen dort zu sichern. Zwei der Tiere kamen aus der Stuttgarter Wilhelma. Die beiden Weibchen sind dort vor 2 Jahren zur Welt gekommen. Alpensteinböcke waren bis Mitte des 19. Jahrhunderts fast ausgerottet worden. Durch Schutz und gezielte Ansiedlungen hat sich ihr Bestand in den Alpen erholt. 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
9: In den nächsten Stunden ziehen kräftige Gewitter durch. SWR 3 Wetterfrau Lea Spindler.
13: Ja, die sind wie immer sehr lokal, aber noch mal wahrscheinlicher als gestern. Es ist einfach unendlich schwül und dadurch können dann punktuell auch Unwetter entstehen mit kräftigem Starkregen, größerem Hagel und Sturmböen. Bei einigen bleibt es aber auch einfach trocken und recht freundlich. Morgen geht es dann auch wieder ruhiger und sonnig durch den Tag. Gewitter gibt es da dann auch wieder deutlich seltener. 27 Grad werden es am Nachmittag in den Westerwaldhöhen und bis zu 34 Grad gibt es dann noch am Kaiserstuhl.
9: Es ist 3:03, das Neueste aus dem SWR3-Verkehrszentrum. Bitte Vorsicht auf der A5 Basel-Karlsruhe. Zwischen Mülheim-Neuenburg und Hartheim-Hattersheim sind Fahrradfahrer auf der Fahrbahn. Vorsicht auf der A620 Saarlouis Richtung Saarbrücken. Zwischen Liesdorf und Völklingen-Werden eine ungesicherte Unfallstelle. Vorsicht auf der A620 Saarlouis Richtung Saarbrücken. Zwischen Ensdorf und Bad Gassen liegen mehrere Steine. Vorsicht auch auf der A620 Saarlouis Richtung Saarbrücken. Zwischen der Wilhelm-Heinrich-Brücke und Saarbrücken-St. Arnual liegt Styropor auf der Fahrbahn. Wir haben die A1 Trier Richtung Köln-Koblenz zwischen Salmtal und dem Kreuz Wittlich. Eine Unfallaufnahme, die rechte Spur ist blockiert, 2 Kilometer Stau. A3 Würzburg Richtung Frankfurt zwischen Obertshausen und dem Offenbacher Kreuz, 5 Kilometer stockender Verkehr, die Unfallstelle ist geräumt. A5 Frankfurt Richtung Karlsruhe zwischen Karlsruhe Nord und dem Dreieck Karlsruhe, eine Unfallschadenbeseitigung, 5 Kilometer Stau, die rechte Spur ist gesperrt. A8 München Richtung Stuttgart zwischen Wendlingen und Stuttgart-Degerloch, 6 Kilometer Stau vor der Baustelle, Verzögerung bis zu 20 Minuten. A8 Stuttgart Richtung München zwischen Eichelberg und Hohenstadt, 7 Kilometer streckenweise Stau, Verzögerung 30 Minuten. Die B294 Freudenstadt-Haslach zwischen dem Abzweig nach Halbmeil und Wolfach. In beiden Richtungen die Unfallaufnahme und dadurch die Sperrung auf der B294 und die B313 Reutlingen-Sigmaringen zwischen dem Abzweig nach Meidelstetten und Trochtelfingen in beiden Richtungen. Wegen der Unfallaufnahme die Bundesstraße auch gesperrt. Euch allen gute Reise. Verkehrsinfos gibt's auf swr3.de.
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9: Hi, kommt, wir drehen mal am Song Glücksrad. Hm, 500, wir nehmen mal das B. Ah, wir kriegen Benson Boone, Beautiful Things, Beyoncé und jetzt erst nochmal Betch Biren.
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0: Gleich 14:45
1: Während ihr gerade an einem Kugelschreiber möglicherweise schleckt, weil ihr kein Eis habt, sagen wir euch, wo ihr möglicherweise eins bekommen könntet.
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1: Wir kommen vorbei mit einem LKW vollgepackt mit Eis und machen uns eine schöne Mittagspause zusammen. Jetzt noch mit eurem Verein oder eurer Firma anmelden auf swr3.de. Und diese drei Städte haben morgen die Chance auf unseren Eistruck in Rheinland-Pfalz. Kastelaun, hier hat sich die Firma Möbelpreis angemeldet. Bietigheim-Bissingen, der Verein TSV 1848 Bietigheim will Eis von uns. Und Haslach im Kinzigtal ist auch mit dabei mit der Schreinerei Moser. Wo wir mit kostenlosem Eis morgen Mittag aufschlagen, das entscheidet SWR3-Land. Hallo, Frieda Wagner von Möbelpreis. Ich grüße dich.
3: Hallo.
1: Hi. Na, warum muss der Ice Truck morgen unbedingt nach Kastelaun vorbeikommen?
3: Na klar, wegen dem heißen Wetter. Da freut man sich jeder über eine Abkühlung. Und zum anderen ist dieses Jahr in der Stadt 800 Jahre das Jubiläum. Und neben den anderen Veranstaltungen wäre das natürlich nochmal ein super Highlight für die Stadt.
1: Absolut. Wir drücken die Daumen. Wir gehen weiter zu Stefanie Czock vom TSV Bietigheim. Ihr habt Faustball, Basketball, Volleyball und noch mehr Sportarten. Aber keinen Eistruck. Warum wollt ihr Eis für Bietigheim-Bissingen haben?
4: Weil wir in Bietigheim-Bissingen einfach mit unseren Sport-, Musik- und Kulturvereinen einfach wahnsinnig gut aufgestellt sind und da einfach alle anpacken, für ein lebendiges Miteinander sorgen. Und ja, ich glaube, unsere Ehrenamtlichen, die machen so viel möglich und haben sich, glaube ich, eine Runde Eis mehr als verdient und freuen sich schon alle sehr natürlich, wenn es klappen würde.
1: Mindestens eine Runde Eis. Und Eva Schmieder von der Schreinerei Moser, ihr seid ein großes Familienunternehmen im Kinzigtal, ein LKW voller Eis. Warum ausgerechnet nach Haslach?
5: Wir haben ganz viele eishungrige Handwerker bei uns im Unternehmen, die sich auf jeden Fall eine ordentliche Abkühlung verdient haben. Und ich denke, euer Truck ist da auf jeden Fall die Gelegenheit, womit ihr natürlich unsere Mitarbeiter, aber auch alle anderen Firmen bei uns im Industriegebiet und den ganzen Einwohner aus unserer Region auf jeden Fall eine riesige Freude machen würdet.
1: Das fällt unter Nachbarschaftshilfe, ist okay. Wunderbar. Also, SWR3-Land, wo soll er hin? Unser Eistruck und morgen kostenloses Eis in der Mittagspause vorbeibringen. Stimmt jetzt bis morgen früh für euren Favoriten ab auf swr3.de. Und morgen gegen 7:50 verraten wir euch dann, in welcher Stadt wir morgen sind. Liebe Mädels, viel Glück euch, gell?
3: Danke.
4: Ja, vielen Dank.
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Wir stellen uns Freiburg im Breisgau ja so vor, dass wenn man über so eine kleine Anhöhe läuft, man schon so ein Hitzeflimmern sieht über dem Kopfsteinpflaster, so wie bei der Formel 1 oder so. 36

0: Spur Nord und im Dreieck Karlsruhe. Unfallschadenbeseitigung, die rechte Spur ist gesperrt, 4 Kilometer Stau, Verzögerung eine Viertelstunde. A8 München Richtung Stuttgart zwischen Wendlingen und Stuttgart-Degerloch, 6 Kilometer Stau vor der Baustelle, Verzögerung bis zu 20 Minuten. Die B294 Freudenstadt-Haslach zwischen dem Abzweig nach Halbmeil und Wolfach ist die Bundesstraße in beiden Richtungen wegen einer Unfallaufnahme gesperrt. Die B313 noch, Reutlingen-Sigmaringen zwischen dem Abzweig nach Meidelstetten und Trochtelfingen auch wegen einer Unfallaufnahme in beiden Richtungen die Sperrung. Euch allen unterwegs, gute Reise, kommt gut an. Verkehrsinfos gibt's auf swr3.de.
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0: Das wäre noch eine Amtshandlung, die wir noch bis 16 Uhr über die Bühne bringen wollen. Also ihr habt die Wahl, entweder der sichere Rocksong oder doch das Risiko der Hibiskus-Pinke Überraschungsumschlag. Wofür seid ihr wohl heute? In der Auslage, die Ärzte, Schrei nach Liebe.
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0: Möchtet ihr diesen Rockhit, dann schickt ihr das Wort Rocken an die 07221 2011. Oder ihr sagt nö. Ich möchte schon das Risiko haben. Ich möchte sehen, was passiert. Gestern hatten wir Mambo Number 5 von... Wie heißt er? Ja, ihr wisst schon. Max Rabe. Danke, Sarah. Max Rabe und sein Palastorchester. Gestern im Umschlag gewesen. So, also damit konntet ihr rechnen. Oder ihr sagt, ja, nee, ich möchte heute einfach lieber mal die Ärzte. Dann schickt ihr eben Rocken durch oder zocken im anderen Fall. Ihr kriegt einmal Kaffee ziehen. Zeit zum Abstimmen. 07221 2011 ist die Nummer zu uns. Und dann gucken wir, wie wagemutig SWR Dreiland heute ist.

0: Ray Dalton, Go That High, ein lebensbejahender Song, wie wir hören. Mal sehen, wie lebensbejahend ihr so wart heute.
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0: Weil manchmal wartet im hibiskuspinken Überraschungsumschlag ja durchaus das Verderben. Ihr wisst, wie es läuft. Entweder ihr sagt, die sichere Wahl, der Rocksong heute, die Ärzte, Schrei nach Liebe. Oder ihr sagt, nee, ich will es wissen, ich gehe aufs Ganze. Es kann ja alles drin sein. Es kann ja auch das eine Genre sein, das nur euch gefällt und der Mehrheit halt vielleicht nicht unbedingt. Es kann was von Scooter drin sein, wo ihr vielleicht ein Guilty Pleasure für irgendwie habt. Oder. Alles ist möglich beim Hibiscus Pink Überraschungsumschlag. Die Frage ist nur, wie habt ihr heute abgestimmt? Und es ist eindeutig. Die Mehrheit von SWR Dreiland ist heute für Rocken. Die Ärzte, Schrei nach Liebe, hat überzeugt. So gut, dass man nicht damit zocken will.

Das war die Conzi-Show für heute gleich. Sascha Zeus und Michael Wirbitzki in SWR 3 Move. Wir haben ja jetzt noch eine Amtshandlung hier vor uns. Wir haben ja vorhin den falschen Song angemacht von Saas für unseren Fernzünder Stefan. Deswegen gibt es jetzt noch den gewünschten Song Ébloui par la nuit. Gut, kriegen wir hin. Und immer dran denken, ihr könnt die Leute an der Passkontrolle fragen, was es denn so zu glotzen gibt. Oder ihr könntet lieb sein.

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3: 16 Uhr, der kompakte Newsüberblick mit Pia Ritter.
4: Die EU will sich effektiver auf größere Migrationsbewegungen vorbereiten. Bis zu 300 Bosch-Mitarbeiter könnten von Hensoldt übernommen werden. Das Wetter schwül heiß, teils schwere Gewitter, morgen sonnig bis 34 Grad. Die EU-Staaten wollen sich gemeinsam besser auf mögliche starke Migrationsbewegungen vorbereiten und besser kommunizieren. Das hat der Innenministerrat nach seiner Videokonferenz mitgeteilt. Man stehe geschlossen solidarisch hinter Spanien. SWR3 EU-Korrespondentin Sarah Lopez.
5: Heute waren sich die Innenminister der EU-Mitgliedsländer einig darin, dass man den Schutz der Außengrenzen gemeinsam verbessern müsse. Etwa durch die Weiterentwicklung von Frühwarnsystemen. Auch die sozialen Medien wolle man besser im Blick behalten. Falschmeldungen in den sozialen Medien sollen ja dazu beigetragen haben, dass Ende vergangener Woche Zehntausende Migranten in die spanische Exklave Ceuta kamen. EU-Migrationskommissar Brunner betonte heute in Brüssel nochmal, dass auch Schmuggler eine wichtige Rolle dabei gespielt haben. Mittlerweile hat sich die Lage in Ceuta wieder beruhigt.
4: Der Rüstungselektronikhersteller Hensoldt will einen neuen Standort in Leinfelden-Echterdingen aufbauen. Bei Stuttgart soll ein Entwicklungszentrum entstehen. Dafür kooperiert Hensoldt mit Bosch, zum einen bei den Räumlichkeiten, zum anderen beim Personal. Bewerben könnten sich dort Beschäftigte von Bosch, vor allem aus den Bereichen System- und Softwareentwicklung sowie aus der Elektrotechnik. Bis zu 300 Boschler könnten zu Hensoldt wechseln. Wer ein neues Smartphone oder Tablet kauft und kurz danach einen Mangel feststellt, der hat bei einer Neulieferung Anspruch auf ein fabrikneues Gerät mit fabrikneuen Bauteilen. Das hat das Landgericht München I entschieden, wie die Verbraucherzentrale Bayern mitteilt. Sie hatte gegen die Apple-Praxis geklagt, zum Beispiel Geräte aus Vertragsrücktritten erneut zu versenden. Das Gericht sagt, bei solchen Geräten sei das Risiko eines Mangels höher. Das Urteil ist noch nicht rechtskräftig.
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4: Auch im Juli waren nur etwas mehr als die Hälfte der Fernzüge pünktlich. Nach vorläufigen Bahnzahlen 52,6%. Die erneut schlechte Quote liege an Infrastrukturproblemen, den Hitzewellen und Bauarbeiten. Und Florian Wellbrock ist in Paris Europameister im 10 Kilometer Freiwasserschwimmen geworden. Bronze hat sich sein Teamkollege Oliver Klemet geholt. 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
3: Oha, in den nächsten Stunden ziehen kräftige Gewitter durch, Wetterfrau Lea Spindler.
7: Ja, die sind wie immer sehr lokal, aber noch mal wahrscheinlicher als gestern. Es ist einfach unendlich schwül und dadurch können dann punktuell auch Unwetter entstehen mit kräftigem Starkregen, größerem Hagel und Sturmböen. Bei einigen bleibt es aber auch einfach trocken und recht freundlich. Morgen geht es dann auch wieder ruhiger und sonnig durch den Tag. Gewitter gibt es da dann auch wieder deutlich seltener. 27 Grad. Werden es am Nachmittag in den Westerwaldhöhen und bis zu 34 Grad gibt es dann noch am Kaiserstuhl.
3: Und jetzt für euch um kurz nach vier das Neueste aus dem SWR3-Verkehrszentrum. Vorsicht auf der A5 Frankfurt Richtung Karlsruhe. Zwischen Kreuz Weinheim und Hirschberg steht ein defektes Fahrzeug im Baustellenbereich. Vorsicht auf der A5 Karlsruhe Richtung Basel. Zwischen Herbolzheim und Riegel liegt ein Plastikteil im Baustellenbereich. Und nochmal Vorsicht auf der A7 Ulm Richtung Würzburg. In Höhe Kreuz Bibelried eine ungesicherte Unfallstelle. Dann die A8 München Richtung Stuttgart. Zwischen Wendlingen und Stuttgart-Degerloch 6 Kilometer Stau vor der Baustelle. Verzögerung 20 Minuten. A8 Stuttgart Richtung Karlsruhe. Zwischen Heimsheim und Pforzheim-Ost 4 Kilometer stockend. A8 Neunkirchen Richtung Saarbrücken, zwischen Elversberg und dem Dreieck Friedrichsthal 2 Kilometer Stau. Und B313 Reutlingen-Sigmaringen, zwischen dem Abzweig nach Meidelstetten und Trochtelfingen. In beiden Richtungen ist da die Strecke wegen einer Unfallaufnahme gesperrt. Wir wünschen euch eine sichere Fahrt.
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8: Und Sascha Zeus.
3: Wir hätten da mal eine Frage. Wollt ihr einen coolen SWR3-Elch?
9: Yeah!
8: Ja, aber so einfach so geschenkt gibt's den nicht.
3: Nö. Ihr könnt was dafür tun. Was sagen wir euch gleich?
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0: Zeit der Chillen. Also gegen Chillen ist nichts zu sagen.
1: Nö.
0: Aber man kann sich ja auch mal reinhängen und dann lohnt sich's vielleicht auch. Hm?
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0: Bei unserem Quiz Dicke Backen, dünnes Wissen gibt's nämlich einen SWR 3 Elch.
1: Ja, und der Leidtragende bin sehr oft ich.
0: Och Gott.
1: Ja.
0: Heul doch.
1: Ja.
0: Echt, der Leidtragende.
1: Ich heul gleich.
0: Nein, du machst ja auch manchmal dicke Backen und dann verbirgt sich dahinter oft nur ein dünnes Wissen.
1: Ja, aber das kommt auch davon, du sagst mir ja vorher nie,
0: ja,
1: aus welchem Gebiet und die Lösung sagst du mir auch nicht.
0: Nee, so weit kommt es noch, ehrlich gesagt. Du weißt ja nicht mal, worum es geht. Und das macht ja auch den Charme aus. Aber ich sag's jetzt, worum es geht. Also, wir suchen einen SWR3-Hörer oder eine Hörerin, die sich, ich sag's jetzt mal nur so grob, mit den großen Entdeckungen auf dieser Erde auskennt.
1: Ah, ne? Da bin ich richtig gut.
0: Ja, große,
1: große Entdeckungen, das ist, da kannst du mich alles fragen. Bam, bam, bam.
0: Und schon macht er wieder dicke Backen. Genau. Also wer gegen Sascha Spatz hier antreten wird, ihr wisst ja, wie das läuft. Es gibt nur eine einzige Frage. Ich gebe sogar drei Antwortmöglichkeiten vor. Und dann dürft ihr gerne mitraten.
1: Musst du bei mir nicht machen. Ich weiß es so.
0: Mir wird gerade schlecht. So, 07221 2011. Nochmal schnell die Nummer. 07221 2011. Hier, Message geht natürlich auch. Schreibt uns ins Studio.
1: Aber ihr müsst bedenken, ihr habt keine Chance.
0: Oh Gott, also wer hochfliegt, fällt auch ganz schön runter oder so ähnlich heißt die Redensart. Also gerne mitmachen jetzt.

0: So, aber jetzt.
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0: Ja, so ist es. Zumindest bei Sashi spaziert zu meiner Rechten. Hinter den dicken Backen verbirgt sich oft ein dünnes Wissen.
3: Oh, kaum drauf sprechen, so ja, dick sind die Backen.
0: Ja, ja, genau. Und du spielst gegen einen SWR 3-Hörer, eine SWR 3-Hörerin. So machen wir das in der Regel. Es gibt nur eine Frage, drei Antwortmöglichkeiten und dann dürft ihr beide loslegen. In diesem Fall war der schnellste Markus aus Altenbach. Hallo Markus.
4: Hi, hallo ihr zwei.
0: Du Markus, bist im Auto unterwegs?
5: Ja, Markus.
4: Jo, aber ich stehe gerade.
5: Für dich geht's gleich den Altenbach runter.
0: Oh, oh Gott, ist schon ein schlechtes Vorspiel. Halleluja.
4: Schlechter wie.
0: Ja, ja. Das Hochmut kommt hier ganz klar vor dem Fall. Okay, also es geht heute, habe ich ja schon gesagt, irgendwie um die großen Entdecker. Einer der größten überhaupt ist Kolumbus. Den Namen habt ihr schon mal gehört, beide.
5: Kolumbus, ja. Hier, yep. Ja. Segelschiff und so.
0: Sehr gut.
4: Das Ei und so.
0: Ja, ja, man merkt hier Fachwissen. Australien, Kolumbus, leg sofort auf.
5: Das Ei hat er gesagt.
0: Das Ei hat er gesagt. Okay, ich dachte schon gerade. Okay, pass auf. Also diese Woche ist wieder Jahrestag. Nämlich gestern genau vor 534 Jahren ist Kolumbus aufgebrochen. Vom spanischen Palos de la Frontera, um den Seeweg nach Indien zu finden. Wir wissen alle, das hat nicht so ganz geklappt. Nee. So, und welche der drei Fakten über Christoph Kolumbus stimmen nicht? Stimmen nicht. Also eine stimmt nicht. Ne? Okay?
4: Okay.
0: Achtung. Kolumbus war auch für damalige Verhältnisse relativ klein und hielt Ansprachen an die Mannschaft stets auf einer Holzkiste. Oder Kolumbus hat auch nach seinem Tod noch den Atlantik überquert. Oder Kolumbus hat bei seinen Überfahrten 9 Schiffe an den Holzbohrwurm verloren. Was davon stimmt nicht? Also war er klein und hat seine Ansprachen immer auf einer Holzkiste gehalten. Ist er noch nach seinem Tod über den Atlantik gekommen oder hat er auf seinen Überfahrten 9 Schiffe an den Holzbohrwurm verloren? So, Markus, aus Höflichkeitsgründen darfst du anfangen. Was davon stimmt
4: Danke,
0: nicht?
4: Danke, das ist ehrenhaft. Die Nummer 3 würde ich komplett ausschließen.
0: Du sagst, die Überfahrten, dass er 9 Schiffe insgesamt an den Holzbohrwurm verloren hat.
5: Also, ich sag dir was, der Holzbohrwurm ist ein heimtückisches, hinterhältiges Viech.
0: Sagt der, der noch nie vom Holzbohrwurm gehört hat.
5: Der bohrt Schiffe kaputt. Markus, das glaubst du gar nicht.
4: Ja, der ist ja nur mit 3 Schiffen rübergefahren. Da kann er keine 9
0: Moment, es gab ja mehrere Überfahrten. Ja, er hat 4 Reisen insgesamt.
5: Und klein war er auch. Es bleibt also nur ein... Nee, halt. Ja. Klein... Nee, das mit, nee.
0: Also was denn jetzt?
5: Nee, er war nicht klein. Das mit der Ansprache stimmt nicht.
0: Der war nicht klein und musste nicht auf einer Holzkiste
5: so
0: stehen,
5: ist es.
0: Sagst du. Okay, dann sage ich dir, verdammt, Sascha hat recht.
5: Ich hab's gleich gesagt.
0: Ja, das stimmt. Im Gegenteil, der war sogar ungewöhnlich groß, rothaarig, okay. Das weiß man. Ja, und
5: logisch, der war 1,87 genau
0: Quatsch,
5: zu sein.
0: Ach, Blödsinn, keine Ahnung.
4: Wow, der ist fast so groß wie ich.
0: Ja, nee, also er war wirklich relativ groß, sagt man. Es gibt ja Porträts von ihm, sind erst alle nach seinem Tod angefertigt worden. Auch interessant. Es gab zu Lebzeiten keinen, der ihn irgendwie gemalt hätte oder sowas. Aber das weiß man. Okay. Und nach dem Tod, seine Gebeine sind in die Karibik gebracht worden. Dann später von den Spaniern wieder zurückgeholt
5: worden. Das weiß man.
0: Ja, man weiß aber gar nicht, ob die Knochen, die zurückgeholt haben, auch wirklich von Kolumbus waren.
5: So, Markus, du kannst dich jetzt an deinen Bach setzen und mit Steinen spielen.
0: Und der Holzbohrwurm ist, wie Sascha sagte, ein hinterhältiges Vieh. Das stimmt tatsächlich.
4: Okay.
0: Markus, du hast an Erfahrung dazu gewonnen. Ansonsten kriegst du aber
4: immerhin
0: nichts. Ja, genau.
5: Ciao.
4: Das ist Pech, ja.
0: Schönen Tag noch. Ciao.

0: leicht bewölkt bei 36 Grad. Es kann am späteren Abend noch Gewitter geben oder auch heftigen Starkregen. In der Nacht ist es dann ruhiger und die Temperaturen sinken auf 22 bis 17 Grad.
1: Morgen häufig Sonne, im Südosten von Baden-Württemberg wieder Einzelschauer und Gewitter. Etwas weniger heiß, maximal 27 Grad im Westerwald und bis 34 am südlichen Oberrhein.
0: Und jetzt für euch das Neueste aus dem SWR3-Verkehrszentrum. Vorsicht auf der A620, Saarbrücken Richtung Saarlouis. Zwischen Saarbrücken-Klarental und Völklingen-Ost steht ein defektes Fahrzeug. Vorsicht auch auf der B27, B33, Villingen-Schwenningen Richtung Bad Dürrheim. Zwischen Bad Dürrheim-Süd-Hirschhalde und A864 Donau-Eschingen Gefahr durch einen Radfahrer auf der Fahrbahn. A3 Würzburg Richtung Frankfurt zwischen Bessenbach-Walderschaff und Goldbach 3 Kilometer stockend. A620 Saarbrücken Richtung Saarlouis zwischen Wilhelm-Heinrich-Brücke und Saarbrücken-Gersweiler 11 Kilometer Stau, da dauert es 20 Minuten länger. Autobahn 8 Stuttgart Richtung Karlsruhe zwischen Heimsheim und Pforzheim-Ost 4 Kilometer stockend. A8 Neunkirchen Richtung Saarbrücken zwischen Elversberg und dem Dreieck Friedrichsthal 2 Kilometer Stau. B313 Reutlingen Richtung Sigmaringen zwischen dem Abzweig nach Meidelstetten und Trochtelfingen ist die Strecke wegen einer Unfallaufnahme gesperrt. Das war's, wo immer ihr hin wollt. Gute Fahrt, SWR3 Move hier am Dienstag.

0: Kuckuck, unsere beste Sendezeit hier in SWR 3. Morgens, mittags, abends kriegen diese Woche Tiere aus dem Tierheim. Gerade in den Sommerferien werden ja leider viele ausgesetzt und deswegen ist in den Tierheimen in SWR 3 Land extrem viel los.
1: Und deshalb finden wir, die Tiere haben gerade jetzt ganz besonders viel Fame verdient.
0: Ja, unbedingt. Ruhm. Deshalb Showtreppe rein für ganz viel Fame. So, wir stellen euch jeden Tag diese Woche ein Tierheimtier vor, das ein neues Zuhause sucht.
1: Heute aus dem Tierheim in Ingelheim am Rhein.
0: Mhm. Vorgestellt von Sandra Heinen.
2: Ja, den Ruhm heute bei SWR 3, den soll unsere Pebbles bekommen. Das ist eine 5-jährige Mischlingshündin. Die ist etwa kniehoch mit wunderschönem weißem Fell. Und im Gesicht hat sie 2 große graue Flecken, die ihre Augen so ein bisschen umrahmen. Und ja, warum Pebbles noch bei uns ist, wissen wir nicht so richtig, weil sie es einfach echt toll macht mittlerweile. Sie hat sich super entwickelt. Sie liebt selbstsichere, entspannte Menschen, an denen sie sich orientieren kann. Und wenn sie diese Orientierung bekommt, dann ist sie einfach eine riesige Schmusebacke. Dann kann man mit ihr Pferde stehlen. Kinder und Katzen mag sie leider nicht. Aber eben dafür halt ihre Menschen. Wenn man einmal ihr Herz erobert hat, dann geht die mit einem durchs Feuer.
0: Okay, wenn ihr sagt, hey Pebbles, das ist mein Hund, dann...
1: Ist auch ein guter Name, Pebbles. Ist cool, aus den Flintstones, ne?
0: Ja, genau.
1: Die Pebbles. Tochter von...
0: Genau. Pebbles
1: von Barney.
0: Von Barney Geröllheimer?
1: Ja,
0: okay.
1: Genau.
0: Okay. Also meldet euch beim Tierheim in Ingelheim. Da gibt es natürlich noch viel mehr Tiere. Vielleicht euer neues Familienglied.
1: Also in Ingelheim melden beim Tierheim, wenn ihr Pebbles zu euch nach Hause holen wollt.
0: SWR 3 hier mit der Feierabendshow.

0: Ja.
1: Wirbionshäus hier, man nennt uns ja auch die lernfähigen zwei. Danke für den Hinweis. Du hast eben mal so rausgehauen, natürlich völlig ahnungslos, wie du bist.
0: Natürlich. Hm. Ich habe rausgehauen, dass Pebbles die Tochter von Barney Geröllhammer ist.
1: Bei den Flintstones, bei den Feuersteins.
0: Also Flintstones ist richtig.
1: Ja, das stimmt. Aber natürlich haben sich ganz, ganz viele gemeldet, zum Beispiel Leon oder Klaus oder Betty. Und die haben gesagt, nein, Pebbles ist die Tochter von Fred Feuerstein und Wilma und nicht etwa von Barney Geröllhammer und Betty.
0: Ich weiß, dass Fred und Barney verheiratet sind und Wilma und Betty. Nein.
1: Nein, nicht, nein. Ja.
0: Pebbles... Also, ist der Sohn von...
1: Ist die Tochter.
0: Die Tochter.
1: Ja, von Fred und Wilma.
0: Ja.
1: Und dann gibt es natürlich auch noch, Bam Bam.
0: Bam Bam.
1: Bam Bam. Das ist aber von Barney.
0: Von den anderen.
1: Also wir haben das jetzt... Das ist ja auch schwierig. Ich meine, wer nennt sein Kind schon Bam Bam? Jetzt kann man natürlich sagen, gut, in Zeiten, wo die Menschen ihre Kinder Pumuckel, Toblerone und Ventilator nennen, dann kann auch jemand Bam Bam heißen.
0: Nein, ich möchte das aber nicht.
1: Aber Bam Bam Geröllhammer ist schon ein starker Name. Wer weiß, wo der uns nochmal begegnen wird. 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

0: SWR 3 Move hier am Dienstagnachmittag. Mensch, ich wünsche mir voll, dass es endlich regnen soll.
1: Oh, da kommt jemand.
0: Oh, es brummt.
2: Genau, es brummt. Und wenn es brummt, macht's auch Boing. Und am Ende komme ich.
0: Oh Gott, der Epsep. Und natürlich mal wieder zum ungünstigsten Zeitpunkt. Ich wollte nämlich gerade mit einem Regengedicht die Trockenheit aus SWR3-Land vertreiben.
2: Hm? Herr Wibitzki, du trägst doch eher zur Trockenheit bei mit deinem trockenen Humor.
0: Oh, oh Gott, Entschuldigung, jetzt bitte nicht auch noch schlechte Wortspiele. Es reicht, wenn Sie mir hier ständig Ihre völlig sinnlosen Apps andrehen wollen.
2: Von wegen sinnlos. Ich sage immer, nur ein Depp hat vom Sepp keine App. Mhm. Hier ist meine Honor Man or Not App.
0: Honor Man or Not?
2: Ja, Ehrenmann oder nicht. Hm. Wenn du zum Beispiel wissen willst, ob der FIFA-Präsident Gianni Infantino ein Ehrenmann ist oder nicht, drückst du einfach drauf.
3: Infantino ist ein Ehrenmann.
2: Da siehst du es, Ehrenmann.
0: Aha, Sie wissen aber schon, dass dieser Ehrenmann die Fußball-Weltmeisterschaft an irgendwelche Investoren verschachern wollte. Und jetzt ist es sehr fraglich, ob er FIFA-Präsident bleibt.
3: Hm? Infantino soll die nächsten 100 Jahre FIFA-Präsident bleiben.
2: Ja genau, die nächsten 100 Jahre. Meine App hat recht, Herr Wibitzki.
0: Entschuldigung, das kann ich doch alles nicht glauben. Was steckt denn da für ein Umschlag in Ihrer Hose? Da ist doch Bestechungsgeld drin. Ne? Wie viel hat Infantino Ihnen bezahlt?
2: Nichts.
3: Zu wenig.
2: Keinen Cent.
3: Viel zu wenig.
2: Der Epsep ist nämlich auch ein Ehrenmann.
3: Der Epsep ist ein Blödmann.
0: Raus!
3: Mann, hat er sich von Infantino über den Tisch ziehen lassen. Blödsepp, Blödsepp, Sepp, Blödsepp.
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6: 17 Uhr ist es, der kompakte News-Überblick mit Pia Ritter.
7: Spaniens Zentralregierung unterstützt Ceuta bei der Versorgung minderjähriger Migranten. Die Mineralölkonzerne BP und Aramco melden hohe Gewinne für das zweite Quartal. Das Wetter schwül heiß, teils schwere Gewitter, morgen sonnig bis 34 Grad. Die EU-Innenminister haben darüber beraten, wie man künftig mit großen Migrationsbewegungen wie vergangene Woche in Richtung der spanischen Exklave Ceuta umgeht. Helfen könnten Frühwarnsysteme und eine genaue Beobachtung der sozialen Medien. Und der Rat betonte, der Schutz der Außengrenzen sei die Aufgabe aller Staaten. Aus Madrid, Franka Welz über die spanische Perspektive der Konferenz.
8: Im Anschluss an die heutige Krisensitzung der EU-Innenminister erklärte der spanische Innenminister Fernando Grande Malasca in Madrid, 70.000 der 72.000 nach Ceuta gelangten hätten die Stadt bereits wieder verlassen. Der Schengen-Raum sei zu keinem Zeitpunkt des massenhaften Grenzübertritts gefährdet gewesen. Der spanische Innenminister betonte außerdem, alle europäischen Partner hätten während der Videokonferenz Spaniens effizientes Krisenmanagement in Ceuta anerkannt. In Ceuta selbst halten sich derzeit noch hunderte unbegleitete Minderjährige auf. Spaniens Zentralregierung hat aus Madrid Sondermittel in Höhe von 25 Millionen Euro als Unterstützung zugesagt.
7: Heute gab es Quartalszahlen der Mineralölkonzerne BP und Aramco. Bei der britischen BP ist der Gewinn zwischen April und Juni auf das Doppelte im Vergleich zum Vorjahr gestiegen. Beim saudi-arabischen Staatskonzern Aramco war es mehr als ein Drittel. Einzelheiten von SWR3 Nahost-Korrespondent Moritz Behrendt.
9: Der Konzern profitiert dabei vor allem von den durch den Krieg gestiegenen Preisen für Rohöl und petrochemische Produkte. Saudi-Arabien musste wegen Angriffen aus dem Iran seine Produktion im Osten des Landes drosseln. Die Blockade der Straße von Hormus trifft das Land jedoch weniger stark als andere große Erdölexporteure wie Kuwait und Irak. Über eine Pipeline transportiert Aramco das Öl zum Hafen von Yanbu im Westen des Landes und exportiert täglich mehrere Millionen Barrel Öl über das Rote Meer. In den Zahlen von Aramco ist noch nicht eingepreist, dass seit einigen Wochen auch dieser Exportweg gefährdet ist, durch Angriffe der jemenitischen Houthi auf Öltanker im Roten Meer.
7: An den Plänen der Bundesregierung zu einem neuen Zivildienst gibt es Kritik. Linken-Chefin Schwertner hat den Funke-Zeitungen gesagt, ein verpflichtender Zivildienst drohe, reguläre und tariflich bezahlte Arbeit im Sozialbereich zu verdrängen. FDP-Generalsekretär Hagen sagte, der Regierungskoalition gelinge es nicht, junge Menschen für einen Wehrdienst bei der Bundeswehr zu begeistern.
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7: Das Mainzer Pharmaunternehmen BioNTech hat wegen einer geringen Nachfrage nach Covid-Impfstoffen im ersten Halbjahr 2026 unterm Strich ein Minus von 1,35 Milliarden Euro gemacht. Und das traditionsreiche Berliner Luxushotel Adlon soll verkauft werden. Die Eigentümergesellschaft will mindestens 280 Millionen Euro dafür haben. 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
6: Oh, Wetterfrau Lea Spindler, in den nächsten Stunden müssen wir mit Gewittern rechnen.
11: Ja, die sind wie immer sehr lokal, aber noch mal wahrscheinlicher als gestern. Es ist einfach unendlich schwül und dadurch können dann punktuell auch Unwetter entstehen mit kräftigem Starkregen, größerem Hagel und Sturmböen. Bei einigen bleibt es aber auch einfach trocken und recht freundlich. Morgen geht es dann auch wieder ruhiger und sonnig durch den Tag. Gewitter gibt es da dann auch wieder deutlich seltener. 27 Grad werden es am Nachmittag in den Westerwaldhöhen und bis zu 34 Grad gibt es dann noch am Kaiserstuhl.
6: Und jetzt um kurz nach fünf das Neueste aus dem SWR3-Verkehrszentrum. Vorsicht auf der A8 Stuttgart Richtung Karlsruhe. In Höhe Pforzheim Süd steht ein defektes Auto auf der rechten Spur. Vorsicht auch auf der A3 Frankfurt Richtung Köln. Zwischen Limburg Süd und Limburg Nord liegen Fahrzeugteile auf dem rechten und dem mittleren Fahrstreifen. A3 Würzburg Richtung Frankfurt zwischen Wessenbach-Walterschaff und Goldbach 4 Kilometer stockend. A5 Karlsruhe Richtung Frankfurt zwischen Kronau und Waldorf-Wiesloch 6 Kilometer stockend, eine Viertelstunde dauert es länger. A8 Stuttgart Richtung Karlsruhe zwischen Heimsheim und Pforzheim-Ost 4 Kilometer stockend. A8 Neunkirchen Richtung Saarbrücken zwischen Neunkirchen-Heinitz und Dreieck Friedrichsthal 3 Kilometer Stau, 15 Minuten plus. Und B313 Reutlingen Richtung Sigmaringen zwischen dem Abzweig nach Meidelstetten und Trochtelfingen ist die Strecke wegen einer Unfallaufnahme gesperrt. Das war's, gute Fahrt euch allen.
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6: Im Meer schwimmen ja manchmal fiese Sachen rum und manchmal auch welche, die richtig wehtun.
4: Quallen.
6: Die erfüllen eigentlich beide Kriterien.
4: Ja.
6: Die sind irgendwie
4: fies, tut weh.
6: Wie schützt man sich da am besten oder beziehungsweise was kann man tun, wenn einen so eine doofe Qualle eben doch erwischt hat? Das checken wir gleich mal hier in SWR3 Move.
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0: Oh, ihr kommt gerade richtig. Wir nehmen euch mal mit an den Strand. Da freut man sich seit Monaten auf den Urlaub am Meer, springt ins Wasser und dann...
1: Aua und ra!
0: Ja, genau, aua. Es gibt nämlich nichts Übleres, als wenn man im Wasser von einer Qualle erwischt wird.
1: Boah.
0: Dieses Nesselgift brennt wie die Hölle.
1: In Australien haben die Menschen am Strand meistens eine Flasche Essig dabei oder da steht auch eine und ja. In Thailand auch, ne?
0: Ja, in Thailand haben die Lebensretter auch ab sofort eine Flasche Essig an ihren Stationen. Martin Holzhause von der DLRG. Warum ist Essig besser als zum Beispiel Wasser gegen das Nesselgift der Quallen?
2: Ja, Essig hilft vor allem zum Kühlen. Wasser, davon ist tatsächlich abzuraten, weil wenn man Nesselzellen auf der Haut hat und behandelt das mit Leitungswasser oder Süßwasser, dann öffnen die sich und dann kann der Juckreiz größer werden. Unsere Rettungsschwimmer in Nord- und Ostsee, wo es immer mal wieder Quallen gibt, die sind ausgestattet mit Rasierschaum.
0: Der hilft also auch gegen das schmerzhafte Quallengift?
2: Ja, ganz genau. Also die tragen den Rasierschaum auf die zu behandelnde Stelle auf, der wirkt kurz ein und dann kann man das abschaben, beispielsweise mit einer Kreditkarte.
0: Ich habe da eben schon rausgehört, Sie haben immer von Süßwasser gesprochen. Das heißt, wenn ich jetzt gar nichts habe, keinen Rasierschaum, keinen Essig, dann auch kein Süßwasser nehmen, aber vielleicht dann zumindest versuchen, das mit Salzwasser wegzukriegen?
2: Genau, die Quallen, die treffen wir auch im Salzwasser an. Und das ist dann tatsächlich auch geeignet, schon mal die Stelle zu reinigen und dann hinterher zu versorgen. Also man kann dann nach dem Abspülen mit Salzwasser dickere Schicht Sand auftragen, die eintrocknen lassen oder eben den Rasierschaum dabei haben, die aufsprühen. Kurz eintrocknen lassen und eben abschaben mit einer Plastikkarte oder dergleichen. Danach, wenn man noch Nachwehen hat, dann kann man das ordentlich kühlen.
0: Wenn man jetzt Nord- oder Ostsee mit dem Mittelmeer vergleicht, dann gibt es da ja sicher unterschiedliche Quallen, oder? Aber trotzdem sind die Mittel dagegen eigentlich immer dieselben, oder?
2: Genau, es sind auch nicht alle Quallen, die jetzt Beschwerden verursachen. Das sind die Nesselquallen, die haben sehr lange Tentakel. Also bevor man, und da sollte man immer auf Nummer sicher gehen, wenn man Quallen sieht und zu denen Abstand halten und dann ist man da auf der sicheren Seite.
0: Wenn man in Australien als Tourist schnorcheln geht, zum Beispiel am Great Barrier Reef, dann bekommt man da so einen Stinger-Suit geliehen, also so einen hauchdünnen Overall, mit dem einen die Quallen nicht erwischen. Haben Sie sowas hier bei uns schon mal gesehen?
2: Das sieht man tatsächlich nicht, also habe ich jetzt persönlich auch noch gar nicht gesehen. Man muss aber auch sagen, dass gerade in der Ostsee Quallen nur vereinzelt aufkommen bei bestimmten Witterungsbedingungen, dass sie beispielsweise in die Lübecker Bucht gesorgt werden und sonst eher in der Nordsee vorkommen und da aber auch über weite Teile des Sommers eher in Einzelfällen.
0: Sagt Martin Holzhause von der Deutschen Lebensrettungsgesellschaft.
1: Wir beide waren mal in Australien gemeinsam und waren da am Strand und haben uns von einem Guide erklären lassen, wie man diesen Essig denn richtig verwendet.
0: Genau, und wie man es auf keinen Fall machen soll, das seht ihr in diesem Video. Nicht erschrecken, wir sind da noch ein paar Jahre jünger.
1: Ja.
0: Und ihr könnt das Ganze sehen über den Live-Blog auf
1: SWR3.de. Genau, da haben wir einen Link rein und dann könnt ihr dieses Video, es heißt, glaube ich, wie heißt
0: es? Es heißt, glaube ich, Vinegar Beach.
1: Genau, Vinegar Beach, also Essigstrand.
0: Ja, also viel Spaß dabei. SWR3 Move hier.

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1: Wow, was war das für eine tolle Sommerparty heute in Lauda Königshofen? Die SWR3 Eis Challenge war mit unserer Moderatorin Sabrina Kemmer aus der Morningshow im Taubertal.
2: 30 Minuten hieß es dort Eis für alle bei der Firma Lauda Dr. Wopser und 1200 Menschen waren da.
1: Ja, wir hören noch mal kurz rein, was da heute Mittag los war. Mama Lauda.
3: Hallo Lauda!
4: SWR3-Moderatorin Sabrina Kemmer war auf einen großen Stein geklettert, der direkt vor dem Firmengelände steht. Damit war sie schnell auch für alle SWR3-Fans zu finden.
5: Das ist eine richtig coole Idee.
6: Das freut mich sehr. Wer bist du denn?
5: Ich bin die Mariella.
4: Dabei haben wir festgestellt, Lauda hatte sich ganz gut organisiert.
7: Wir haben das durch meine Schwester gestern erfahren. Dann haben wir mit abgestimmt und haben den Eistruck hierher geholt.
8: Ich war gerade auf der Baustelle und dann habe ich im Radio gehört, dass jetzt bei Lauda kostenlos Eis gibt. Dann habe ich die Kollegen angerufen und dann sind wir da jetzt.
5: Naja, wir haben es halt auch erfahren durch Instagram und dann, da ich jetzt heute im Homeoffice bin, konnte ich hierher kommen.
9: Die Freundesgruppe hat es halt dann irgendwann im Social Media hochgeladen und dann haben wir fleißig abgestimmt.
4: Auf der Straße vor dem Firmengelände war zeitweise kein Durchkommen mehr. Alle Parkplätze belegt.
8: Einwandfrei. Ne, quält uns gut, ey. Coole Aktion.
10: Ich habe gedacht, dass es viel sind, aber ich bin jetzt doch etwas erstaunt, ja.
9: Bin gekommen zu Fuß, dann hat mich hier ein guter Freund eingesammelt mit dem Feuerwehrauto, also die Feuerwehr ist halt auch mit dabei. Es war viel los, ist ja auch schönes Wetter hier. Besser kann es nicht sein.
4: Stopp. Wer parkt hier mitten auf der Straße?
5: Ich.
4: Warum?
5: Das darf man hier in Lauda.
1: Absoluter Ausnahmezustand. Also heute Mittag bei der Firma Lauda Dr. Wopser in Lauda Königshofen. SWR3-Reporter Josh Koch haben wir dabei.
2: Und könnt ihr auch alles haben. Eine Sommerparty mit gratis Eis für alle, auch in eurer Mittagspause.
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0: Heiße 36 Grad hat es gerade in Frankenthal. Leicht bewölkt ist es dazu. Auch in Donaueschingen leicht bewölkt bei 34 Grad. Und leichte Bewölkung auch in Aschaffenburg bei 36 Grad. In den nächsten Stunden gibt es von Südwesten her einige teils starke Gewitter. So geht es auch in die Nacht rein und die Temperaturen gehen dann runter auf 22 bis 17 Grad.
1: Morgen häufig Sonne, im Südosten von Baden-Württemberg wieder einzelne Schauer und Gewitter. Es ist nicht mehr ganz so heiß, maximal 27 Grad im Sauerland und bis 34 Grad am Neckar.
0: 17.30 Uhr, halb sechs ist es. Hier ist für euch das Neueste aus dem SWR3-Verkehrszentrum. Vorsicht auf der A8 Karlsruhe Richtung Stuttgart. Zwischen Pforzheim Nord und Pforzheim Ost steht ein defektes Auto. Dann haben wir die A5 Karlsruhe Richtung Frankfurt. Zwischen Kronau und Waldorf-Wiesloch Baustelle 6 Kilometer.

0: Altenpflege, Rettungsdienst, Kinderbetreuung. Die Bundesregierung macht sich gerade auch Gedanken über ein Comeback des Zivildienstes. Denn wenn es in Deutschland wieder eine Wehrpflicht geben sollte, was ja schon länger diskutiert wird, dann muss es auch wieder, so steht es im Gesetz, einen entsprechenden Ersatzdienst geben.
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0: Zivildienst Reloaded, das ist das SWR 3 Top-Thema mit Rebecca de Buhr.
2: Wäre das eine Serie, es wäre The Walking Dead. Mit der Aussetzung der Wehrpflicht vor 14 Jahren war eigentlich auch der Zivildienst gestorben. Jetzt könnte er wieder auferstehen. Möglichst nicht als Zombie, CDU-Chef Thorsten Frei.
3: Dass sich das Bundesfamilienministerium mit allen Eventualitäten darauf vorbereitet und auf unterschiedliche Situationen und Szenarien vorbereitet, ist, glaube ich, sehr klug und richtig.
2: Dafür hat das Familienministerium die großen sozialen Organisationen und Verbände angesprochen, die früher schon Zivis hatten. Schaut mal, wir haben hier was ausgearbeitet. Könnt ihr damit was anfangen?
4: Das ist im Moment gerade ein Referentenentwurf in Arbeit. Und das Ministerium hat die Akteure der Zivilgesellschaft, also uns, dazu befragt.
2: Sagt Michael Ott von der Diakonie Württemberg. Hauptsächlich will das Ministerium wissen, würdet ihr denn wie früher wieder Zivis nehmen? 22 von 23 haben dazu Ja gesagt. Auch die Diakonie.
4: Dann sind wir auch gerne bereit, Stellen zur Verfügung zu stellen. Wir haben selbst aber keine Aktien darin. Das heißt, wir reagieren auf politische Entscheidungen an dieser Stelle.
2: Durch das freiwillige soziale Jahr und den Bundesfreiwilligendienst ist man nicht unbedingt auf noch mehr Helfende angewiesen. Trotzdem.
4: Davon kann man nie genug haben. Und junge Menschen sind für uns interessant, sowohl als Mitarbeitende auf Zeit als auch als potenzielle Mitarbeitende in der Zukunft. Das heißt, es ist für uns auch ein Akquiseinstrument. Das ist ein Instrument, junge Menschen die Arbeit im Sozialbereich vorzustellen, sie vielleicht auch für seine Tätigkeit zu begeistern. Ob das freiwillig geschieht, was wir bevorzugen, oder ob das über eine Wehrpflicht geschieht, das müssen andere entscheiden.
2: Nur eins sei auch klar. Sollte der Plan sein, dass Zivis genau das gleiche Gehalt wie aktuell Wehrdienstleistende bekommen, so um die 2200 Euro netto im Monat, würde es bei Michael Ott in der Diakonie knirschen.
4: Das ist mehr als ein Heilerziehungspfleger verdient. Das heißt, wir hätten die absurde Situation, dass wir dann freiwillig Dienstleistende hätten, die mehr verdienen in ihrem Freiwilligendienst als Fachkräfte, die ausgelernt sind.
2: Eine Lösung für dieses Problem hängt wiederum davon ab, wie es mit einer möglichen Wehrpflicht aussieht, die ja aber immer noch nicht safe ist. Was den möglichen Zivildienst angeht, will das Familienministerium aber zumindest erste Vorschläge vorlegen, nach der Sommerpause im September.
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0: Boah, ist das heiß da draußen. Das ist jetzt nicht unbedingt eine Top-Info, das kriegt ihr ja alle selber mit.
1: Aber ich weiß, wo es noch heißer ist.
0: Ja, wo ist es denn noch heißer?
1: In meinem Auto.
0: Ja, in jedem Auto. Das ist ja das Irre. Also draußen ist schon brutal, aber wenn dann die Sonne auf dem Auto steht und ihr kennt das alle und man öffnet dann die Tür, dann hat man den Eindruck, da drinnen könnte man, weiß ich nicht, Bleigießen machen oder Pizza aus dem...
1: All das kannst du machen. Ja. Nur die Pizza wird schwarz.
0: Ja, genau. So heiß ist es im Auto. So, und es gibt ja nichts, womit sich Wissenschaftler und Wissenschaftlerinnen auseinandersetzen, was nicht schon irgendwie in der Forschung wäre und eben auch dieses Thema, wie kriegt man das Auto schneller kühl?
1: Wir sprechen jetzt über die britische Mathematikerin und Physikerin Hannah Fry.
0: Ja.
1: Und die sagt, der Luftaustausch im Autoinneren funktioniert mit einer simplen Methode, ne? Bei geöffneten Fenster auf der Beifahrerseite.
0: Okay, also ich muss erstmal das Fenster auf der Beifahrerseite öffnen.
1: Und das ist schon hart, weil du musst ja ins Auto rein.
0: Ja gut, du kannst ja auch auf der Beifahrerseite aufmachen.
1: Stopp, du musst aber auf der Fahrerseite den Schlüssel reinstecken, damit du Strom hast.
0: Für die Fensterheber.
1: Für die Fensterheber.
0: Fensterheber elektrische sind sowieso Blödsinn. Ich meine, Menschen geben hunderte von Euro im Jahr fürs Fitnessstudio aus, aber ein Fenster rauf und runter zu kurbeln, ist ihnen zu viel Arbeit.
1: Ich gebe dir recht.
0: So, darum geht es jetzt aber auch gar nicht.
1: Genau, also genau. Beifahrerseite, zack.
0: Ja.
1: Und durch mehrmaliges Auf- und Zuschlagen der Fahrertür dann, wird diese aufgeheizte Luft aus dem Innenraum gedrückt und durch kühlere Außenluft ersetzt.
0: Aha, bam. Das ist die Versuchsanordnung. So, das Ganze hat sie aber auch wissenschaftlich erklärt, oder?
1: Genau, richtig. In diesem Bereich, wenn du die Tür nach außen öffnest, dann fegt sie die Luft aus dem Weg. Dadurch entsteht ein Unterdruck.
0: Ja.
1: Dieser erzeugt einen sogenannten Volumenstrom.
0: Ach, der Volumenstrom.
1: Ja, bei dem die heiße Luft aus dem Innenraum nach außen gezogen und frische Luft da dann ersetzt wird.
0: Aha, das ist natürlich eine großartige Sache.
1: Das ist unglaublich. Ja. Also, und hier kommt...
0: Ja.
1: So wenden Sie den Trick richtig an. Kurz vor dem Einsteigen, Fensterbeifahrerseite vollständig öffnen.
0: Mhm.
1: Stellen Sie sich an die Fahrertür.
0: Aha.
1: Öffnen und schließen Sie die Fahrertür mindestens 3 bis 4 Mal zügig. Nach dem Einsteigen, Fenster schließen und Klimaanlage einschalten.
0: So, jetzt wisst ihr es mal.
1: Ja.
0: Nehmt das.
1: Jetzt hast du keine Klimaanlage.
0: Ja gut, dann ist das Ganze, aber dann ist es trotzdem schon wenigstens ein bisschen kühler. Und Jürgen schreibt direkt hier ins Studio, der hat den Namen von dieser Physikerin gehört, Hannah Fry. Ist das die vom Airfryer?
1: Ja, genau.
0: Um die Temperatur geht's.

0: Doch. Also es gibt hier den ein oder anderen Zweifler gerade im Studio-Feedback hier bei SWR3, ob das wirklich funktioniert mit diesem Türen öffnen, also beziehungsweise Beifahrertür.
1: Geht.
0: Fenster runter und dann zack, zack, zack, zack. Ich sag mal so, man wird anschließend nicht erfrieren im Auto, aber es wird zumindest mal deutlich kühler werden. Ja. Und außerdem hat sich Anja hier gemeldet bei uns. Sagt, muss ich das eigentlich auch machen mit dem Beifahrerfenster öffnen, wenn ich ein Cabrio habe?
1: Hab bisher immer das Dach geöffnet. War das falsch?
0: Haha. Haha, night, night.

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11: 18 Uhr, der kompakte News-Überblick mit Klaus Reginek.
12: Der Hackerangriff von Liechtenstein war keine Blitzattacke. Freiwasserschwimmer Florian Wellbrock holt sich seinen ersten EM-Titel. Das Wetter, morgen sonnig und bis zu 34 Grad, örtlich auch wieder Schauer und Gewitter. Nach dem Hackerangriff auf das Fürstentum Liechtenstein gibt es neue Details. So waren die Täter mehrere Stunden auf dem streng abgesicherten Computerserver unterwegs. Mehr von SWR3-Korrespondent Thomas Wagner.
13: Die 31.000 Datensätze mit Angaben über die Inhaber von ansonsten anonymen Stiftungen, Treuhandgesellschaften und Unternehmen seien nicht zusammen, sondern nacheinander heruntergeladen worden. Der Diebstahl von 31.000 sensiblen Datensätzen sei, so Regierungschefin Haas, nicht nur ein Angriff auf den Finanzplatz Liechtenstein, sondern auch auf das europäische Rechtssystem. Denn auf Betreiben der Europäischen Union sei das Verzeichnis 2021 überhaupt erst angelegt worden im Kampf gegen Terrorismusbekämpfung und Geldwäsche.
12: Die Innenminister der EU stehen nach ihrer Videokonferenz geschlossen hinter Spanien. Aus Irland, das im Moment den Ratsvorsitz hat, heißt es, man würdige Spaniens Reaktion auf die Lage in Ceuta. In die spanische Exklave waren vergangene Woche zeitweise mehr als 70.000 Menschen aus Marokko gekommen. Einige EU-Länder hatten Spanien in den letzten Tagen dafür heftig kritisiert. Nach der Konferenz gibt es jetzt einen 5-Punkte-Plan. Darauf stehen unter anderem eine bessere Zusammenarbeit der EU-Länder, mehr Schutz der Außengrenzen und die sozialen Medien sollen besser beobachtet werden. Dort finden Migranten nämlich oft falsche Informationen. Bei der Schwimm-EM in Paris hat Florian Wellbrock Gold geholt. Der 28-Jährige siegte im Freiwasserschwimmen über 10 Kilometer in einem Seitenarm der Seine. Danach hat er gesagt, sein erster Sieg bei einer Europameisterschaft sei etwas Besonderes.
14: Mehrfach Weltmeister geworden, einmal Olympiasieger geworden und diese eine Medaille hat irgendwie noch gefehlt. Und das Puzzle jetzt irgendwie zu haben, also das Puzzleteil für das Gesamtbild, das bedeutet mir schon sehr, sehr viel.
12: Silber holte David Bethlehem aus Ungarn vor Wellbrocks Teamkollegen Oliver Klemet.
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12: Nach dem Einbruch in die Sparkasse von Gelsenkirchen bestellt die Polizei alle Schließfachinhaber zwangsweise ein, die bisher nicht auf Vernehmungseinladungen reagiert haben. In Österreich gab es heute mit 40,8 Grad in der Hauptstadt Wien einen neuen Hitzerekord für das Land. Und die gut 10 Millionen Menschen auf der Insel Kuba haben schon wieder keinen Strom. Den zweiten Tag in Folge und das siebte Mal in diesem Jahr. 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
11: Oha, in den nächsten Stunden ziehen kräftige Gewitter durch, Wetterfrau Lea Spindler.
16: Ja, die sind wie immer sehr lokal, aber noch mal wahrscheinlicher als gestern. Es ist einfach unendlich schwül und dadurch können dann punktuell auch Unwetter entstehen mit kräftigem Starkregen, größerem Hagel und Sturmböen. Bei einigen bleibt es aber auch einfach trocken und recht freundlich. Morgen geht es dann auch wieder ruhiger und sonnig durch den Tag. Gewitter gibt es da dann auch wieder deutlich seltener. 27 Grad werden es am Nachmittag in den Westerwaldhöhen und bis zu 34 Grad gibt es dann noch am Kaiserstuhl.
11: Kurz nach sechs, das Neueste aus dem SWR3-Verkehrszentrum. Vorsicht erstmal auf der B28, Horb Richtung Reutlingen. Zwischen Tübingen, Stuttgarter Straße und Kusterdingen steht ein defektes Auto auf der rechten Spur. Dann die A5 Kassel Richtung Darmstadt. Zwischen Westkreuz Frankfurt und Frankfurter Kreuz steht ein defekter Lastwagen auf der rechten Spur und dem Standstreifen. 5 Kilometer stockend, deshalb dauert es eine Viertelstunde länger. Autobahn 6, Mannheim Richtung Heilbronn, zwischen Dreieck Hockenheim und Kreuz Walldorf. Ein Unfall auf der mittleren Spur, im Moment 2 Kilometer Stau. A8, Neunkirchen Richtung Saarlouis, zwischen Elversberg und Sulzbach-Talbrücke, 3 Kilometer Stau, 15 Minuten plus. A8, Karlsruhe Richtung Stuttgart, zwischen Leonberg Ost und Stuttgart-Möhringen, 3 Kilometer Stau, da dauert es 20 Minuten länger. Und dann haben wir noch die A81 Stuttgart Richtung Singen. Zwischen Hildritzhausen und Herrenberg ist nach einem Unfall die linke Spur blockiert. 5 Kilometer Stau, 20 Minuten plus. Wo immer ihr hin wollt, eine sichere Fahrt wünschen wir euch.
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11: 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Wie schön.
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0: Kuckuck, die Feierabendshow hier mit was aus der Reihe. Kann man schon machen, ist aber eigentlich Kacke.
1: Darf man das sagen?
0: Nee, darf man eigentlich nicht.
1: Ja, dann fangen wir nochmal an.
0: SWR3, die Feierabendshow hier mit einer Geschichte, die fast schon eine Sensation ist. Die Dortmunder Stadtwerke haben nämlich beschlossen, neue Stadtbahnzüge oder umgangssprachlich Straßenbahnen ohne Klimaanlage zu beschaffen.
1: Dazu möchte ich sagen, kann man machen, ist aber Kacke.
0: Ja, dürfte man aber im Radio so nicht sagen. Das spart Geld für mehr Wagen, sagen die Stadtwerke. Wir möchten helfen und stellen direkt mal diese kostenfreie Durchsage zur Verfügung.
2: Liebe Fahrgäste der Stadtbahn Dortmund, bitte achtet darauf, dass ihr vor Fahrtantritt gründlich geduscht habt und auch keine Lebensmittel wie Eiersalat oder Mettbrötchen mit bei habt, was in der warmen Luft reagieren kann. Sonst ist ja nämlich aber mal ganz flottig die Kacke am Dampfen. Und hör mal, wenn du Maiskolben in der Tasche hast, kann es passieren, dass du Popcorn drin findest, ne? Falls du siehst, dass dein Sitznachbar bewusstlos geworden ist, tu's ihn bitte wecken, wenn du an der Haltestelle ankommst. Ansonsten wünschen wir allen eine angenehme Fahrt, genießt die Wärme, weil im Winter ist nämlich aber mal ganz anders.
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0: SWR 3 Move hier mit Birgi und Zeus und natürlich auch mit euch. Und wir haben so den Verdacht, dass Florian Wellbrock, der beste deutsche Freiwasserschwimmer, heimlich oder offen SWR 3 hört.
1: Weiß ja. Ich nicht, ja. Und dieser Verdacht, also der wurde heute durch ein Ereignis bestätigt. Weil wir haben ja gestern über die Wasserqualität in der Seine gesprochen.
0: Genau, Paris, die Seine, da waren vor 2 Jahren die Olympischen Spiele. Und da ist Florian Wellbrock, ihr erinnert euch, er ist nicht unbedingt ertrunken. Gott sei Dank nicht.
1: Aber eingebrochen.
0: Und eigentlich hatten alle gedacht, er holt Gold. Aber er hat dann, irgendwie kam er nicht klar mit der Seine. Das Wasser schmutzig, zu kalt, wie auch immer.
1: 23 Grad Wassertemperatur, das ist für Freischwimmer, die 10 Kilometer im Wasser sind, ist zu kalt.
0: Ganz und schön frisch. Ja.
1: Jetzt hat die Seine 26 Grad.
0: Und wir haben gestern schon gehört, ist alles viel besser als vor 2 Jahren. Und er muss das hier bei uns gehört haben, denn heute lief es so für ihn.
2: Jetzt ist er vorne, hat kein Problem mehr, als Erster anzuschlagen. Florian Wellbrock im ersten Rennen Europameister.
1: Bam. Natürlich, toll, tolle Leistung, ja. Aber irgendwie auch dank uns.
0: Ja, ausschließlich würde ich sagen. 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

Richtung Frankfurt zwischen Waldorf-Wiesloch und Heidelberg-Schwetzingen steht ein defektes Fahrzeug auf der mittleren Spur. Dann die A6 Mannheim Richtung Heilbronn zwischen Dreieck Hockenheim und Kreuz Waldorf ist nach einem Unfall die rechte Spur gesperrt. 2 Kilometer Stau, eine Viertelstunde plus. A81 Stuttgart Richtung Singen zwischen Hildritzhausen und Herrenberg. Ein Unfall auf der linken Spur, 6 Kilometer Stau, 20 Minuten dauert's länger. Die B28 Neu-Ulm Bad Urach ist zwischen Zeiningen und Böhringen in beiden Richtungen nach einem Unfall gesperrt. Und dann haben wir noch die B313 Reutlingen Richtung Sigmaringen. Die ist zwischen dem Abzweig nach Meidelstetten und Trochtelfingen nach wie vor wegen einer Unfallaufnahme gesperrt. Oh, und aktuell kriegen wir noch Vorsicht auf der B327. Koblenz Richtung Hermeskeil in Höhe Emmelshausen steht ein defektes Fahrzeug auf der rechten Spur. Wo immer ihr hin wollt, gute Fahrt.

0: cooler, schneller und auch irgendwie im Jetzt, wenn man aus dem Urlaub irgendwie per Handy Fotos schickt oder auch eine Message, Sprachnachricht, wie auch immer.
1: Ja, aber diese alte Geschichte ist auch schön.
0: Ja, es gibt ja nicht ohne Grund immer noch Postkarten, so die klassische Ansichtskarte. Und ehrlich gesagt, ich freue mich immer wie Bolle, wenn ich eine kriege.
1: Ja, aber da ist ein Foto drauf und dann hinten so ein bisschen Text. Und wir haben eine bekommen von Manuela Ried und zwar aus...
0: Moment. Nicht sagen.
1: Nicht sagen.
0: Nein, nicht sagen, natürlich nicht. Wir haben natürlich die Besonderheit, dass wir hier eine Radiopostkarte kriegen. Und für euch wird daraus ein kleines Rätsel. Von wo kommt denn diese Radiopostkarte von Manuela Ried?
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3: Hey, hey, und Moment mal. Ich muss erst noch meine Zimtschnecke hier wegpacken. So, von den Dingern könnte ich mich ja hier ernähren. Also, kulinarisch ist diese Stadt hier echt eine Wucht in Dosen. Aber hier liebe ich ja einfach generell alles. Selbst diese fancy Müllverbrennungsanlage direkt am Wasser ist beeindruckend. 87 Meter hoch. Jede oder jeder kann hier for free mit dem Aufzug hochfahren. Oben gibt es eine Bar und eine sensationelle Aussicht auf die Stadt und das Meer. Es gibt Leute, die gehen hier sogar regelmäßig quasi bergsteigen, weil sie nicht mit dem Aufzug hochfahren, sondern die Treppe hier hoch und runter laufen. Und zwar mehrmals hintereinander. Aber das Krasseste, du kannst hier sogar Skifahren auf Plastikmatten. Das ganze steile Dach dieser Anlage runter. Am Eingang unten gibt es den Skiverleih, der ist fast das ganze Jahr über offen. Also, so sehr ich diese Stadt hier ja liebe und auch das Skifahren, aber damit kriegst du mich jetzt nicht. Das ist ja Blasphemie. Skifahren auf Plastik. Aber toll ist es hier trotzdem, wenn nur dieser echt komische Geruch von dieser Müllverbrennungsanlage nicht wäre. Das riecht ja stellenweise ein bisschen komisch.
0: Das klingt auch ein bisschen komisch. Urlaub da, wo eine Müllverbrennungsanlage ist. Aber das Ding ist wirklich ganz cool.
1: Ich weiß es.
0: Ich habe auch eine Ahnung. Wisst ihr es? Dann meldet euch bei uns. 07221 2011. Der oder die Erste, die hier durchkommt mit der richtigen Lösung, kriegt von uns ein SWR-Dreieck. 07221 2011 ist die Nummer.
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1: Manuela Ried aus dem SWR3-Team hat uns allen eine Radiopostkarte geschickt.
2: Und da hat sie von einer Zimtschnecke geschwärmt.
1: Ja, das klingt schon so skandinavienmäßig, so hügelmäßig.
2: Ja. Genau. Und von einem Müllberg.
1: Nicht von einem Müllberg. Eigentlich ist es ein Kraftwerk, also eine Müllverbrennungsanlage, die aber zu so einer Art Freizeitattraktion mit Skipiste umgebaut wurde.
2: Und das Bergsteigen und was weiß ich.
1: Ja, und das war für viele von euch ein wichtiger oder der entscheidende Tipp. Und die schnellste von allen war Ute aus Neckargemünd. Hallo Ute.
3: Hallo.
1: Um welche Stadt geht's? Woher kommt die Radiopostkarte?
3: Die Radiopostkarte kommt aus Kopenhagen.
1: So ist
2: Jawohl.
1: Es. Kopenhagen, die dänische Hauptstadt. Und du selber warst noch nicht da?
3: Nein.
1: Ja, dann wird's
3: Ich würde aber sehr gerne. Ja. Genau, es wird Zeit.
2: Ja, vergiss nicht, Müll mitzunehmen.
1: Nein, Quatsch.
2: Ja, nicht.
1: Die Ski vielleicht, du hast ja eben gehört, da kann man Ski fahren irgendwie. Wobei Dänemark...
3: Ja, aber dann bevorzuge ich die richtigen Berge.
1: Jawohl. So, alles klar. Wir wünschen dir erstmal einen schönen Abend und außerdem kriegst du noch einen SWR3.
2: Und den kannst du dann mit nach Kopenhagen nehmen.
1: So machen wir's.
3: Ja, so mache ich's. Dankeschön. Ja.
1: Tschüss.
3: Ja, ciao. Schöne Grüße an euch alle. Ciao.
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14: 19 Uhr, die Themen des Tages mit Klaus Reginek.
15: Sozialverbände reagieren verhalten auf die neuen Zivildienstpläne. In Italien rettet die Müllabfuhr einen Millionen-Lottoschein. Das Wetter, morgen häufig Sonne, im Südosten Schauer und Gewitter und bis 34 Grad. Hilfsorganisationen sind wenig begeistert von den Plänen der Bundesregierung für einen neuen Zivildienst. Caritas und Diakonie sagen, das löst nicht die Personalprobleme in sozialen Einrichtungen. Und das Rote Kreuz fordert erstmal ausreichend Geld. 22 von 23 befragten Verbänden und Organisationen sind trotzdem grundsätzlich bereit, wieder Zivildienststellen anzubieten. Die Hacker im Fürstentum Liechtenstein waren laut Regierung mehrere Stunden in dem System. Die Behörden erklärten, der Datenbestand sei nach und nach abgerufen worden. Angreifer hatten vergangene Woche etwa 31.000 Datensätze heruntergeladen. In dem Verzeichnis ist unter anderem zu sehen, welche Personen oder Firmen hinter Stiftungen stecken. In Griechenland haben die Behörden illegale Korallenjäger festgenommen. Eine Spezialeinheit hatte die Täter nahe eines Korallenschutzgebietes in der Ägäis ertappt. Details von SWR3-Reporter Moritz Pompel.
16: An Bord fanden die Ermittler rote Korallen im Wert von rund 800.000 Euro. Dazu Tauchausrüstungen, Schneidewerkzeuge und Kühlfächer für die wertvolle Beute. Das Boot war von einer Gruppe italienischer Taucher gechartert worden, die die Korallen offenbar mit Hilfe eines Transportunternehmens nach Süditalien brachte. Aus den Korallen wird dort teurer Schmuck gefertigt, teilweise landen die Korallen auch in Aquarien. Der Handel mit Korallen aus freier Wildbahn unterliegt strengen Regelungen und wird oft illegal durchgeführt.
15: Eine Frau aus Italien hat einen verlorenen Lottoschein im Wert von 1 Million Euro zurückbekommen. Sie hatte den Schein versehentlich in den Müll geworfen. Die Müllabfuhr startete daraufhin eine spektakuläre Suchaktion und der Millionenschein tauchte tatsächlich wieder auf. Die Kosten der Suche übernimmt jetzt die Gewinnerin. Sie soll vor Freude geweint haben. Bei der Tour de France der Frauen hat Antonia Niedermayer eine Top-10-Platzierung knapp verpasst. Sie war beim Zeitfahren nach Dijon mehr als 1,5 Minuten langsamer als Tagessiegerin Marlene Reusser aus der Schweiz. Details von SWR3-Sportreporter Matthew Genest-Schön.
17: Marlene Reusser ist die strahlende Siegerin dieser vierten Etappe der Tour de France der Frauen, denn sie gewinnt nicht nur diese Zeitfahretappe in Dijon, sondern sie wird ab heute Abend auch noch im gelben Trikot in diese letzten 5 Etappen der Tour de France der Frauen gehen. Zweite wird die Niederländerin Lieke Nooyen, ja, und die Deutsche Antonia Niedermayer hat den Sprung auf Platz 1 in der Nachwuchswertung knapp verpasst, bleibt weiterhin hinter der Spanierin Paula Blasi.
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14: Oh, da geht's ab am Himmel über SWR3-Land. In den nächsten Stunden gibt's von Südwesten her einige teils starke Gewitter. Dabei Unwettergefahr durch heftigen Starkregen, Hagel und schwere Sturmböen. In der Nacht ziehen diese Schauer und Gewitter dann nach Nordosten ab und die Temperaturen gehen runter auf 22 bis 17 Grad.
3: Morgen dann häufig Sonne, im Südosten Baden-Württembergs wieder einzelne Schauer und Gewitter. Es ist nicht mehr so heiß, maximal 27 Grad in Bad Marienberg oder Hildesheim und bis 34 Grad in Rastatt oder Freiburg.
14: Kurz nach 7, jetzt das Neueste aus dem SWR3-Verkehrszentrum. Erstmal Vorsicht bitte auf der A96 Lindau Richtung München. Zwischen Eitrach und Kreuz Memmingen steht ein defekter Lastwagen auf der rechten Spur. Dann die A48 Dreieck Vulkaneifel Richtung Koblenz. Die ist zwischen Kaifenheim und Mayen wegen eines brennenden Fahrzeugs blockiert. A6 Mannheim Richtung Heilbronn zwischen Dreieck Hockenheim und Kreuz Waldorf. Ein Unfall, 2 Kilometer Stau, etwa eine Viertelstunde plus. Und dann haben wir noch die A81 Stuttgart Richtung Singen zwischen Hildritzhausen und Herrenberg. Ein Unfall auf der linken Spur, 6 Kilometer Stau, da dauert es eine halbe Stunde länger. Das war's aber auch schon. Euch allen eine gute Fahrt.
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14: Und wir wünschen euch einen geschmeidigen Feierabend an diesem Dienstag.
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0: ragazzi, come stai?
1: Buonasera!
0: Tutto bene?
1: Ah, sì.
0: So, mit dieser einzigartigen Begrüßung.
1: Vielleicht noch italienische Musik, sehr schön.
0: Ja, sehr italienische Musik. Haben wir jetzt hier italienische Atmosphäre geschaffen im SWR.
1: Und die brauchen wir, denn nicht nur bei uns ist es heiß.
0: Nee, traditionell ist es ja im Süden von Italien immer heiß im August. Und deshalb haben wir mal nachgeschaut, wie gehen die Menschen dort mit Hitze um? Was machen die, wenn es so wahnsinnig ist?
1: Zum Beispiel in der süditalienischen Gemeinde Campania. Und da findet jedes Jahr an den Wochenenden im Juli und August ein traditionelles Wasserfest statt.
0: Aquena heißt das Ganze. Das ist Dialekt, so Dialekt Kampaniens. Und das kann man übersetzen mit die Flut oder auch voll irgendwie, voll Wasser in dem Fall. SWR3-Reporterin Christina Auerbach, wie funktioniert Aquena?
2: Das funktioniert, indem man einen Fluss durch die Altstadt leitet. Der Fluss heißt Tänzer und der überflutet dann die Gassen und die ganze Altstadt von Campania. Der fließt einfach so über das Pflaster, meistens knöcheltief, manchmal auch mehr, direkt an den Häusern vorbei, an den Restaurants vorbei, unter deren Tischen durch. Und dieses Fluten, das ist eine sehr alte Tradition. Also vor Jahrhunderten schon hat die Stadt angefangen, ihre Straßen zu fluten mit dem Fluss. Damals hauptsächlich, um sie sauber zu machen, aber auch um sie zu kühlen. Und daraus ist dann jetzt dieses riesige Wasserspektakel geworden.
0: Okay, Knöchel hoch, also das heißt, die Füße sind schon mal schön kühl. Muss man sich das Ganze wie eine große Party für alle vorstellen?
2: Genau, das ist eine riesige Party, immer an Samstagen und Sonntagen im Sommer. Es gibt immer einen ruhigeren Part, da wartet man einfach nur so durchs Wasser, macht also einen kleinen Spaziergang oder sitzt im Café, die Füße dann im kalten Wasser. Und dann gibt es aber auch immer diese großen Wasserschlachten. Da hat dann jeder einen Wassereimer, das ist das It-Piece, ohne den geht's gar nicht. Und es gibt eine riesige Wasserschlacht, in der man sich das Wasser gegenseitig über den Kopf schüttet. Das ist sehr kalt und das ist natürlich eine riesige Erfrischung im Sommer.
0: Ja, wenn man es denn gerade möchte.
1: Ja, wenn die Füße eh schon nass sind, dann kannst du ja auch noch einen Eimer Wasser drüber kippen.
0: Ich stell mir nur vor, du kommst gerade irgendwie im Anzug mit frisch gebügeltem Hemd aus dem Haus und dann steht da einer mit einem Eimer und sagt:
1: Ah, es wäre mir ein Fest.
0: Michele! Aber schön, klingt sehr lustig. Aquena, ein Wasserfest im Süden Italiens.

0: Ja, wenn man sich erstmal mit dem Volumenstrom beschäftigt hat, ja, so wie es Cambridge-Professorin Hannah Fry gemacht hat, dann wird's kühler im Auto.
1: Ja, der Volumenstrom, den kann man selbst erzeugen.
0: Wir hatten es schon früher davon hier in dieser Show, wenn es so bullenheiß ist im Auto, denn die Außentemperatur ist das eine, aber im Auto wird es bei Sonnenschein, das müssen wir euch nicht extra sagen, brutal heiß. Und dann soll man das Beifahrerfenster öffnen und dann mit der Fahrertür immer so auf- und zuschlagen.
1: Ja, so mindestens 3-4 Mal, sehr kräftig. So entsteht Volumenstrom, der die heiße Luft nach draußen führt und die kühlere Luft,
0: also durchs Beifahrerfenster ansaugt. Sozusagen.
1: So ist es.
0: Kühler ist natürlich relativ. Wenn es draußen auch schon 30 Grad hat, ist das natürlich nicht viel kühler. Aber Hannah Fry muss es wissen, die ist promovierte Physikerin an der Uni Cambridge.
1: Sie ist eine Britin und dazu schreibt Dominik, wenn das eine britische Wissenschaftlerin ist, dann müssen wir Kontinentaleuropäer natürlich aufpassen, dass wir die Luft im Auto in die richtige Richtung schieben, weil sie hat ihre Fahrertür ja da, wo wir die Beifahrertür haben.
0: Ja, das ist ein sehr starker Einwand. Dann kommen natürlich all die Leute, die ein E-Auto haben. Ja. Das sind nicht wenige hier, die geschrieben haben.
1: Christoph zum Beispiel, ne?
0: Ja, oder man hat ein E-Auto mit einem Wärmetauscher. Den stellt man bequem vom Handy eine halbe Stunde vorher an, auf angenehme 22 Grad und schon ist es beim Einsteigen schön kühl.
1: Ja, ja.
0: Ich habe das jetzt ein bisschen schnippisch vorgelesen, aber es ist so, ja, das stimmt natürlich.
1: Stefan aus Reutlingen. Mhm. Hallo ihr zwei, kauft euch mal ein gescheites Auto.
0: Ja, bei meinem Fahrzeug geht das problemlos mit dem Fahrzeugschlüssel, Taste drücken und dann gehen alle Fenster einfach runter.
1: Ja.
0: Dann kann man aber keinen Volumenstrom erzeugen.
1: Dazu schreibt er, wissen viele nicht, einfach mal Bedienungsanleitung lesen.
0: Also jetzt wird es ja
1: hinten höher als vorne.
0: So. Und Anja hat eigentlich die wichtigste Frage in diesem Zusammenhang. Wie ist es eigentlich beim Motorrad? Anja aus dem Hunsrück.
1: Ja, vielen Dank.
0: Auch da Beifahrerfenster öffnen und dann die Fahrertür richtig auf- und zuschlagen.
1: Und Volumenstrom.

Gerade eben war es 19.30 Uhr, halb acht. Hier sind für euch die Infos aus dem Verkehrszentrum. Vorsicht erstmal auf der A45, Gießen Richtung Hagen. Zwischen Wetzlar Ost und Wetzlarer Kreuz liegen Metallteile auf der rechten Spur. Vorsicht auch auf der A8, Karlsruhe Richtung Stuttgart. Zwischen Pforzheim Süd und Heimsheim liegt ein Scheibenwischer. Und Vorsicht auf der A6 Heilbronn Richtung Mannheim. In Höhe Kreuz Mannheim liegt eine Betonplatte auf der rechten Spur. Dann die A3 Frankfurt Richtung Würzburg. Zwischen Stockstadt

0: Wo finde ich den App-Sep mit Infantino, schreibt Lorraine aus Ahrweiler hier gerade ins SWR3-Studio.
1: Ja, hier bei uns.
0: Ja, genau. Also jetzt nicht im Netz, aber dann kommt er vielleicht hier nochmal vorbei. Aber ich glaube, dann müsste ich erst nochmal schlecht dichten.
1: Oder? Ja, so irgend so ein Regenreim.
0: Ja, okay. Also, ich tu mich blöd bewegen, vielleicht gibt's ja dann Regen.
1: Oh, da kommt jemand.
0: Oh, es brummt.
1: Genau, es brummt. Und wenn's brummt, macht's auch Boin. Und am Ende komm ich.
0: Oh Gott, der App-Sep. Und natürlich mal wieder zum ungünstigsten Zeitpunkt. Ich wollte nämlich gerade mit einem Regengedicht die Trockenheit aus SWR3-Land vertreiben.
1: Hm? Herr Wibitzki, du trägst doch eher zur Trockenheit bei mit deinem trockenen Humor.
0: Oh Gott, Entschuldigung, jetzt bitte nicht auch noch schlechte Wortspiele. Es reicht, wenn Sie mir hier ständig Ihre völlig sinnlosen Apps andrehen wollen.
1: Von wegen sinnlos? Ich sage immer, nur ein Depp hat vom Sepp keine App. Mhm. Hier ist meine Honor Man or Not App.
0: Honor Man or Not?
1: Ja, Ehrenmann oder nicht. Wenn du zum Beispiel wissen willst, ob der FIFA-Präsident Gianni Infantino ein Ehrenmann ist oder nicht, drückst du einfach drauf.
2: Infantino ist ein Ehrenmann.
1: Da siehst du es, Ehrenmann.
0: Aha. Sie wissen aber schon, dass dieser Ehrenmann die Fußball-Weltmeisterschaft an irgendwelche Investoren verschachern wollte. Und jetzt ist es sehr fraglich, ob er FIFA-Präsident bleibt.
2: Hm? Infantino soll die nächsten 100 Jahre FIFA-Präsident bleiben.
1: Ja, genau, die nächsten 100 Jahre. Meine App hat recht, Herr Wibitzki.
0: Entschuldigung, das kann ich doch alles nicht glauben. Was steckt denn da für ein Umschlag in Ihrer Hose? Da ist doch Bestechungsgeld drin. Wie viel hat Infantino Ihnen bezahlt?
1: Nichts.
2: Zu wenig.
1: Keinen Cent.
2: Viel zu wenig.
1: Der App-Sep ist nämlich auch ein Ehrenmann.
2: Der App-Sep ist ein Blödmann.
0: Raus!
2: Mann, hat er sich von Infantino über den Tisch ziehen lassen. Blödsepp.
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0: Die Feierabendshow hier in SWR 3 heißt deshalb so, weil wir zwei jetzt Feierabend machen.
1: Nein, deshalb heißt sie nicht so.
0: Dachte ich immer.
1: Nee, das ist falsch.
0: Okay, also es ist falsch. Vergesst das, was wir gerade gesagt haben. Und wir freuen uns auf euch, wenn ihr morgen wieder dabei seid. Und gleich hier nach 8 Markus Barsch in SWR 3 Pop. Wir sind Wirbi und Zeus und raus.
1: Ciao.

0: 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Um 20 Uhr mit Klaus Reginek. Im Innenausschuss des Bundestages ist es heute um den Anschlag auf den Christopher Street Day in Berlin gegangen. Die Frage war, ob der Anschlag hätte verhindert werden können und ob Angaben zum Attentäter vom gemeinsamen Terrorismusabwehrzentrum an das zuständige Gericht weitergegeben worden sind. Beide Fragen konnten laut Teilnehmern nicht geklärt werden. Nach der Sitzung forderte Bundesinnenminister Dobrindt noch einmal, Menschen vorbeugend in Haft nehmen zu können. Sozialverbände und Hilfsorganisationen reagieren unterschiedlich auf die Pläne der Bundesregierung, einen neuen Zivildienst einzuführen. Der Sozialverband Deutschland sagt, die Regierung solle lieber das Ehrenamt stärken. Das Rote Kreuz fordert erst einmal ausreichend Zeit und Geld, um alles Nötige vorzubereiten. Die meisten befragten Verbände und Organisationen sind aber grundsätzlich bereit, wieder Zivildienststellen anzubieten. Dazu sagte Michael Ott von der Diakonie Württemberg dem SWR:
1: Wenn der Gesetzgeber entscheidet, diesen Zivildienst soll es wieder geben, dann machen wir mit. Dann sind wir auch gerne bereit, Stellen zur Verfügung zu stellen. Jede helfende Hand ist willkommen. Junge Menschen sind für uns interessant, sowohl als Mitarbeitende auf Zeit als auch als potenzielle Mitarbeitende in der Zukunft. Das heißt, es ist für uns auch ein Akquiseinstrument. Es ist ein Instrument, junge Menschen die Arbeit im Sozialbereich vorzustellen, sie vielleicht auch für seine Tätigkeit zu begeistern. Ob das freiwillig geschieht, was wir bevorzugen, oder ob das über eine Wehrpflicht geschieht, das müssen andere entscheiden.
0: Das Feuer in einem Naturschutzgebiet in den Niederlanden ist noch nicht unter Kontrolle. Mittlerweile sind nach Angaben der Feuerwehr rund 100 Hektar Wald nahe der deutschen Grenze betroffen. Für die Bevölkerung auch im benachbarten Landkreis Kleve in Nordrhein-Westfalen besteht laut Feuerwehr aber keine akute Gefahr. Das Mainzer Pharmaunternehmen BioNTech ist im zweiten Quartal weiter in die roten Zahlen gerutscht. Der Konzern meldet ein Minus von rund 820 Millionen Euro. Aus der SWR-Wirtschaftsredaktion dazu Sabine Geipel.
2: Sinkende Nachfrage nach Corona-Impfstoffen auf der einen Seite, hohe Ausgaben für die Erforschung neuer Therapien gegen Krebs auf der anderen. Der Umsatz hat sich im zweiten Quartal gegenüber dem Vorjahr mehr als halbiert. Nur noch gut 106 Millionen Euro hat BioNTech mit Corona-Impfstoffen erlöst. Beim Unternehmen stellt man sich auf eine weiter sinkende Nachfrage danach ein. So rechnet BioNTech mit weniger Jahresumsatz zwischen 1,6 und 1,9 Milliarden Euro. Zuletzt hatte man noch bis zu 2,3 Milliarden an Erlösen erwartet.
0: Das Wetter. In den nächsten Stunden von Südwesten her einige teils starke Gewitter. Es gibt auch Starkregen, Hagel und starke Böen. In der Nacht ziehen die Schauer dann Richtung Nordwesten ab. Morgen erst wieder häufig Sonne, im Südosten von Baden-Württemberg aber auch einzelne Schauer und Gewitter. Maximal wird es morgen 27 Grad warm. Die Zeit 20.03 Uhr.
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4: Vorsicht auf der A3 Richtung Frankfurt. Am Frankfurter Kreuz in der Überleitung zur A5 Richtung Frankfurt steht ein defekter PKW auf der rechten Spur. Auf der A5 Karlsruhe Richtung Frankfurt ist die Überleitung im Kreuz Walldorf wegen Fahrbahnerneuerung gesperrt bis 17. August. Die A48 Dreieck Vulkaneifel Richtung Koblenz ist zwischen Kaifenheim und Mayen wegen eines Feuerwehreinsatzes gesperrt. Die B28 Neu-Ulm-Bad Urach ist zwischen Zeiningen und Böhringen in beiden Richtungen nach einem Unfall gesperrt. Die B313 Reutlingen-Sigmaringen ist zwischen dem Abzweig nach Meidelstetten und Trochtelfingen wegen einer Unfallaufnahme in beiden Richtungen gesperrt.
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5: Mit Markus Barsch, hallo, schön, dass ihr da seid. Fang an mit Tempest City. Self-aware.
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0: Olivia Rodrigo.
1: Fällt tot um? Nein, bitte nicht, Olivia. Hallo, hier ist Pop, eure Abendshow am Dienstag. Es ist ja diese Spezialwoche, wo jetzt in dieser Woche, nur in dieser Woche, hat ganz Deutschland Ferien. In keiner einzigen Schule ist irgendein Unterricht. Es sei denn, ihr müsst irgendwas nachsitzen oder sonstiges Zeug lernen. Das kann schon mal sein, dass das in der Schule geschieht. Aber Schulferien sind in dieser Woche überall in Deutschland. Und da gibt es so einen Druck von vielen Menschen, die sagen, oh Mann, alle fahren in Ferien und sowas. Und ich weiß gar nicht wohin und habe auch gerade vielleicht niemanden, mit dem ich irgendwie wegfahren kann. Und alleine will ich auch nicht wegfahren. Leute, jetzt bleibt doch mal ganz ruhig. Ihr habt doch uns. Wir haben einen Trick. Rechnet einfach mal aus. Benedikt ist hier im Zimmer.
2: Benedikt
1: Larven. Wir rechnen einfach mal aus, Team. Kam damit um die Ecke. Du hast einfach mal ausgerechnet, was eine Nacht in deiner Wohnung kostet.
2: Genau. Man spricht doch auch immer, wenn man so Urlaub bucht und so, sagt man immer, das Hotel kostet so und so viel Euro die Nacht.
1: Ja.
2: Oder so ein Ferienhaus. Teilt man dann durch 5 und weil das kostet 28.000 Euro die Nacht.
1: Ja.
2: Und dann fährt man natürlich nicht dahin, weil wer kann sich sowas leisten?
1: Ja.
2: So, und dann dachte ich, ey, wie lustig, ich rechne jetzt einfach mal selber, wie viel kostet meine Wohnung, mich selber, pro Nacht.
1: Pro Nacht, also Warmmiete quasi, mit allem, ne?
2: Genau.
1: So, also Internet und weiß ich nicht, und so, Strom, Gas, tralala, genau, was man
2: mit,
1: hat.
2: Mit allem drum und dran.
1: Ne?
2: Und dann komme ich bei mir, jetzt durch 30 geteilt,
1: ja,
2: mal einfach 30 Tage,
1: ja,
2: und komme bei mir auf 36 Euro.
1: Du hast ein Hotelzimmer quasi, in einem total tollen, auch schön eingerichteten Hotel.
2: Vielen Dank.
1: Für 36 Euro die Nacht. Ja,
2: ist geil,
1: also
2: oder?
1: Günstig, da muss man doch nicht wegfahren. Seid nicht traurig, Leute, wenn ihr gerade nicht wegfahren könnt, wollt, sollt, müsst, was auch immer. Ihr denkt einfach, boah, ich habe hier das tollste Zimmer, ich habe sogar ein Fenster. Gut, ich könnte es mal sauber machen vielleicht oder sowas, das mal putzen. Aber ich gucke da raus, da ist die Welt und das kostet nur 36 Euro.
2: Dieses Bett habe bisher immer nur ich geschlafen. Also
1: in dem Bett sind keine Läuse.
2: Ich geschlafen, ja.
1: Ist doch toll. Einfach mal, wer jetzt traurig ist, ich kann nicht wegfahren oder so, ich will nicht wegfahren. Ich habe niemanden zum Wegfahren. Wohin überhaupt? Rechnet aus, was euer Schlafzimmer pro Nacht kostet. Und dann seht ihr die Welt gleich mit ganz anderen Augen. Ja.

0: Naja, Bands, die sich vor ein paar Jahren noch echt schlecht verkauft hätten. Corona, The Rhythm of the Night. Aber gut, Schnee von gestern. Vorsicht bitte auf der A8 Karlsruhe Richtung Stuttgart. Zwischen Karlsbad und Pforzheim-West, da liegen Steine auf dem linken und dem mittleren Fahrstreifen. Vorsichtig sein, bitte gut ankommen. Wir haben eben alle in den Arm genommen, die in dieser Woche, in dieser magischen Woche in Deutschland, in der keinerlei Schule in Deutschland, weil alle Bundesländer Ferien haben heute und gestern auch schon und am Freitag auch noch, wo keiner Unterricht hat. Und vielleicht es Menschen gibt, die da sitzen, oh, alle sind weg. Wegen der Kinder sind alle weg. Auch so, die müssen ja in den Schulferien, können die ja nur wegfahren. Und ich sitze jetzt hier allein und habe auch keinen zum mit wegfahren und so. Nehmt einfach mal eure Warmmiete und zahlt die durch 30. Dann habt ihr den Preis quasi, so wie der Benedikt das eben gemacht hat. Bei dir waren es wie viel? 36 Euro pro Monat. Das ist recht günstig eigentlich.
1: Aber auch schon krass, wenn du überlegst, dass man jeden Tag 36 Euro dafür zahlt, dass man da schläft.
0: Da kann man doch einfach sagen, ach wie, was habe ich für ein wunderbares Zimmer hier.
1: Und da ist Frühstück noch nicht inklusiv.
0: Ja, es ist richtig, da muss man auch noch holen im Supermarkt an der Ecke oder so. Norbert aus Hökelhofen sagt, nee. Benedikt, du kannst die Kosten deiner Bude pro Nacht nicht mit dem Preis eines Hotelzimmers vergleichen. Es ist eher eine Ferienwohnung, in der du selbst kochst und putzt. Ja, das stimmt.
1: Stimmt.
0: Du bist bestimmt sehr ordentlich, Benedikt.
1: Stimmt. Und was ist mit der Endreinigung, frage ich mich da gerade.
0: Wann ist die?
1: Irgendwer?
0: Kurz vorm Abnippeln? Nee, wollen wir nicht hoffen.
1: Aber das übernimmt ja auch irgendwer dann, Gott sei Dank.
0: Okay, wow.
1: Oh Gott. Zu weit.
0: Okay. Schnell weg. Wir wollen gar nicht drauf rumdenken. Hier ist alles in Dur.

0: Es ist 8:30.
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2: Örtlich gibt es Schauer und Gewitter. Im Laufe der Nacht wird es fast überall ruhiger. Morgen scheint häufig die Sonne. Im Südosten Baden-Württembergs bilden sich einzelne Schauer und Gewitter. Die Temperaturen erreichen maximal 27 bis 34 Grad.
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3: Vorsicht auf der A8 Karlsruhe Richtung Stuttgart. Zwischen Karlsbad und Pforzheim-West liegen Steine auf dem linken und dem mittleren Fahrstreifen. A66 Frankfurt Richtung Fulda. Zwischen Maintal-Dörnigheim und Hanau-West brennt ein Fahrzeug, hier 2 Kilometer Stau. A5 Karlsruhe Richtung Frankfurt. Zwischen Karlsruhe-Nord und Bruchsal-Baustelle 3 Kilometer Stau. Verzögerung bis zu 20 Minuten. A8 Stuttgart Richtung Karlsruhe. Zwischen Rutesheim und Pforzheim-Süd 2 Kilometer Stau, etwa eine Viertelstunde Wartezeit. Die A48 Dreieck Vulkaneifel Richtung Koblenz ist zwischen Kaifenheim und Mayen wegen eines Feuerwehreinsatzes gesperrt. Die B313 Reutlingen-Sigmaringen ist zwischen dem Abzweig nach Meidelstetten und Trochtelfingen wegen einer Unfallaufnahme in beiden Richtungen gesperrt.
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Hier ist Pop, eure Abendshow. Es ist heiß, aber das ist ja ein alter Hut. Aber es ist schon eine ganze Weile heiß. Und viel fehlt irgendwie nicht mehr, bis es in Deutschland auch so aussieht wie in der Wüste von Texas, oder? Da, wo die Country-Musik geboren wurde. Ziemlich sicher. Da, wo es aber auch dürr ist, was die Vegetation angeht. So wie in Deutschland auch bald. Pah. Der nächste Schritt wäre ja eigentlich nur folgerichtig, dass wir dann auch ganz viel Country-Musik in den Charts haben hier in der Dürre. Aber soweit ist es noch nicht. Na gut, klicken wir uns aus Spaß heute nochmal durch die amerikanischen Top 100 in den Charts und wir stellen fest, huch, es sind nur Country-Songs in den amerikanischen Charts. Bis auf eine einzige Ausnahme in den Top 100. Das ist Tante Taylor natürlich. Das ist Pop. I knew you. Taylor Swift natürlich. Aber da gibt's dann zum Beispiel so coole Leute wie Ella Langley hier mit Choosing Texas. She's from Texas, I can tell by the way he's two stepping round the room. Das haben wir schon mal gespielt hier, ne? Yeah. Seit Wochen ist Ella Langley auf Platz 1 der amerikanischen Charts. Genauso lang übrigens schon in den Top 10 wie As It Was von Harry Styles, haben wir ja gerade gespielt. Und auch ganz weit vorne Stella Lefty. Stella Lefty, die Musiknerds unter euch, die heulen jetzt mit den Augen. Bei ihr glühen, nämlich bei Stella Lefty, glühen die Kommentarspalten, weil ihr Vater ist der US-Multimilliardär Eric Lefkowski, der unter anderem sein Geld mit KI in der Gesundheitsbranche verdient. Ne, ihr könnt euch vorstellen, was da in den Kommentaren los ist, wenn Stella Lefty einen Song veröffentlicht. Dann hat er von Papa gekauft, Studio und so. Kannst ja nicht singen, aber das kann man ja alles gerade biegen heutzutage. Trotzdem geht ihr Song Boston so viral. Ihr habt ihn bestimmt auch schon bei TikTok gehört. Und das zahlt sich halt aus. Platz 5 in den amerikanischen Charts. Ist sehr, sehr laid back. Deswegen kann man den an so einem Dienstagabend um gleich 8:45 einfach mal sehr, sehr gut spielen. Stella Lefty, Boston. Jetzt in eurer Abendshow. Macht's Radio laut und die Füße hoch.

Es ist gleich 10 vor 9. Hier kommt noch was aus dem Verkehrszentrum. Vorsicht auf der A8 Neunkirchen Saarlouis zwischen Elversberg und Dreieck Friedrichsthal. Da sind Menschen auf der Fahrbahn. Vorsicht!

0: Mama. Hier ist Pop, eure Abendshow. Wir haben eben aus Spaß mal für alle, die vielleicht zu Hause bleiben diesen Sommer, weil sie denken, ach nee, ich habe keinen, wo ich mit wegfahren kann. Alleine will ich nicht. Teuer ist es auch und so. Da kann man einfach mal ausrechnen. Man teilt einfach seine Warmmiete durch 30 Tage. Das haben wir eben gemacht. Beim Bene kam raus, was zahlst du pro Nacht? 36 Euro für dein Schlafzimmer quasi. Für 36 Euro hast du dein Lieblingsschlafzimmer.
1: Gut, ich habe noch kein Gerät angeschaltet und noch nicht geduscht, aber das ist ja erstmal nicht schlimm.
0: Aber du hast die Warmmiete doch genommen mit Strom und
1: alles. Achso, doch, stimmt, ja, dann ja wohl.
0: Guck mal, in deinem Superhotel ist sogar auch ein Föhn dabei und eine Küche, kannst du was kochen. Eigentlich ist es eine Ferienwohnung für 36 Euro die Nacht.
1: Ja, stimmt.
0: Und deswegen, und da haben ganz viele geschrieben, das machen wir auch gerade, das ist schön, danke für das schöne Thema. Hier, Ralf schreibt das auch, der hat ein Spezialding für uns. Ich könnte ja das mal bitte für mein Wohnmobil ausrechnen. Das ist 7,50 Meter lang und ich lebe in dem 365 Tage im Jahr. Da würde ich gerne mal wissen, wie hoch ist denn da meine tägliche Miete? Ja, das ist jetzt aber kompliziert. Wohnst du denn auf einem Campingplatz, Ralf? Kannst du uns doch mitteilen noch das bitte an die 0722211? Das könnte man ja ausrechnen dann, wenn man das so will. Hast du einen Jahresstellplatz oder so am Fluss? Da kann man ja das da durch 365 teilen. Kriegt man das ja hin. Ja, ansonsten...
1: Und ist es sein Wohnmobil?
0: Seins, ja.
1: Oder hat er das irgendwo ausgeliehen?
0: Nee, ich glaube, es ist seins, so wie das hier zu lesen ist. Ne? Gut, da fährst du denn auch jetzt Tag und Nacht eigentlich oder wie? Gut, dass es in Deutschland keine Wohnmobilmaut auf den Straßen gibt.

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1: Um 21 Uhr mit Klaus Reginek. Angesichts der anhaltenden Hitze und Dürre in Deutschland fordern die Grünen einen Krisengipfel im Kanzleramt. Fraktionschefin Dröge sagte, Kanzler Merz ignoriere die Folgen der Klimakrise komplett. Das sei fahrlässig. Ihre Parteikollegin Lang warf der Regierung vor, gegen den Klimaschutz nicht anzukämpfen. Selbst die Hitzetage in diesem Jahr führten bei Kanzler Merz nicht zu einem Umdenken. Bundesverkehrsminister Bilger hat für Donnerstag eine Fachkonferenz zu den historisch niedrigen Wasserständen einberufen. Wer daran teilnehmen wird, ist aber noch nicht klar. Das Bundeskartellamt in Bonn hat Verfahren gegen sämtliche Raffineriebetriebe eingeleitet. Es geht um die hohen Spritpreise. Was neben dem Ende des Tankrabatts zu dem Juli-Preissprung beigetragen haben könnte, beziehungsweise woran das Kartellamt zweifelt, fasst Verbraucherredakteurin Anne Burkhardt zusammen.
2: Als möglichen Grund nennt es zum einen den steigenden Abstand zwischen Rohöl- und Großhandelspreis. Außerdem habe sich mit der 12-Uhr-Regel ein starkes Gefälle entwickelt. Auch das Niedrigwasser auf dem Rhein trage zu regionalen Preisunterschieden bei, weil es den Transport über die Wasserstraße erschwere. Trotzdem ist die Aufsichtsbehörde mit Sitz in Bonn skeptisch, ob das alles zu solch hohen Spritpreisen führen kann. Deshalb hat sie Verfahren gegen sämtliche Raffineriebetreiber in Deutschland eingeleitet.
1: Der Innenausschuss des Bundestages hat heute über den Anschlag auf den Christopher Street Day in Berlin beraten. Dabei ging es um die Frage, ob der Anschlag hätte verhindert werden können. Laut Teilnehmern ist der Ausschuss in der Befragung aber nicht weitergekommen. Bundesinnenminister Dobrindt forderte danach noch einmal eine Verschärfung des Jugendstrafrechts, den Einsatz elektronischer Fußfesseln und Menschen vorbeugend in Haft nehmen zu können. Bei der Tour de Femmes, der Tour de France der Frauen, hat Antonia Niedermayer aus Rosenheim eine Top-10-Platzierung verpasst. Sie war beim Zeitfahren nach Dijon gut 1,5 Minuten langsamer als Tagessiegerin Marleen Reusser aus der Schweiz. Aus Dijon, SWR-Sportreporter Matthew Genest-Schön.
3: Marleen Reusser hat sich auf der 4. Etappe der Tour de France der Frauen nicht nur den Tagessieg, sondern auch vorübergehend das gelbe Trikot der Gesamtführenden geholt. Die Schweizer Zeitfahrweltmeisterin war bereits im Voraus die ganz große Favoritin dieses 21 Kilometer Einzelzeitfahrens nach Dijon. Und sie wurde ihrer Rolle gerecht. Der Kampf um den Tagessieg war mit 4 Sekunden Vorsprung gegen die Niederländerin Lieke Neuen noch sehr knapp. Von der direkten Konkurrenz um den Gesamtsieg konnte dann nur Demi Wollering einigermaßen mithalten. Die ist nun aktuell Gesamtzweite mit 14 Sekunden Rückstand. Dem Rest der Topfahrerinnen fehlen bereits zwischen 1 und 2,5 Minuten auf Reusser.
1: Das Wetter in den nächsten Stunden zunächst noch teils starke Gewitter, die in der Nacht abziehen. Morgen wieder häufig Sonne, im Südosten von Baden-Württemberg aber auch wieder Schauer. Maximal 27 Grad. 21.03 Uhr.
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4: A5, Karlsruhe Richtung Frankfurt. Zwischen Karlsruhe Nord und Bruchsal Baustelle 4 Kilometer Stau, Verzögerung bis zu 20 Minuten. Die A48, Dreieck Vulkaneifel Richtung Koblenz, ist zwischen Kaifenheim und Mayen wegen Aufräumarbeiten gesperrt. A66, Frankfurt Richtung Fulda. Zwischen Maintal-Dörnigheim und Hanau-West brennt ein Fahrzeug. Es ist nur eine Spur frei. Die B313, Reutlingen-Sigmaringen, ist zwischen dem Abzweig nach Meidelstetten und Trochtelfingen wegen einer Unfallaufnahme in beiden Richtungen gesperrt.
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5: Am Dienstagabend mit Markus Barsch. Hallo, schön, dass ihr da seid. Wann haben wir gestern ein Quiz gemacht? Um 10 nach 9? Tja, da machen wir doch gleich, also Never Change a Winning Quizzeit, oder? Machen wir doch um 10 nach 9 heute auch mal ein Quiz. Machen wir gleich ein Quiz, oh ja.
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Hallo Deutschland, hier ist Pop, eure Abendshow am Dienstag. Schön, dass ihr da seid. Die gemeinsame Abendshow in der ARD von Bremen 4, HR3, MDR Jump, NDR 2. NDR 2, hab ich doch gesagt. NDR 2, RBB 88. Schon so, ist so heiß. Euer Gehirn, ist egal, immer dasselbe. Mein Hirn schmilzt. Ich war stehen geblieben bei RBB 88.8, danach kommt noch SR 1 und WDR 2. Produziert für euch jetzt mit einem spontanen Schnellstquiz von SWR 3. Wollen mal gucken, was der allwissende Abendshow-Kalender sagt. Wir wollen euch was schenken. Beziehungsweise ihr wisst, wie es ist. Ihr müsst euch das natürlich sauer verdienen. Unseren hochkomplizierten, spontanen Schnellstquizen. Spaß. Es kommt doch nur auf den Spaß an in unseren kleinen Quizzen hier. Guck mal hier, ich habe schon was. Der allwissende Abendshow-Kalender sagt, hier, 4. August 1951. Schon was her. Das Kraftfahrtbundesamt in Flensburg-Mürwik wird gegründet. Das, ja, in Flensburg, alles klar. Da wohnen unsere Punkte. Da sind miese kleine Computerspeicher und da sind unsere Punkte drin. Die Punkte. Fahrt vorsichtig, kommt gut an, macht keinen Quatsch. Komm, wir machen natürlich das spontane. Hat es Punkte oder nicht? Oder hat es Punkte oder was völlig anderes? Hat es Punkte oder ist es gestreift? Schnellstquiz. Sollen wir das machen? 07221211. Sofort anrufen. Sofort anrufen. 07221211. Zur Feier des Geburtstags vom Kraftfahrtbundesamt in Flensburg spielen wir das spontane. Hat es Punkte oder nicht? Oder hat es Punkte oder was völlig anderes? Schnellstquiz. 07221211. Rosé und Bruno Mars, Apatze. Und danach Quiz. 07221211.

0: Hier ist Pop, eure Abendshow am 4.8. Das ist der 4. August. Wir haben eben festgestellt, dass genau heute, vor einigen Jahren, am 4.8.1951, das Kraftfahrtbundesamt geboren wurde in Flensburg. Da wohnen unsere Punkte. Das bewog uns zum spontanen Hat es Punkte oder was völlig anderes Schnellstquiz. Das spielen wir mit Michael aus dem Westerwald, aus Gippertsheim. Hallo Michael, irgendwo auf der Straße. Michael, hallo, seid ihr da?
1: Einen schönen guten Abend, wir sind da.
0: Hallo Michael, du hast mir gerade schon erzählt, du fährst die halbe Family durch die Gegend gerade irgendwie so, ne?
1: So ist es.
0: So ist es. Hören die uns alle? Hallo, sag mal Piep. Piep, hallo. Okay, alles klar. Das funktioniert. Wir machen das Spontane, hat es Punkte oder nicht? Oder Streifen, oder ist egal? Andere Sachen?
1: Ich habe jetzt gerade eine kurze Frage zu den Regeln. Wir sind ja zu viert im Auto. Ja. Dürfen wir alle mitraten oder
0: klar,
1: bin ich da?
0: Klar, ihr dürft alle brüllen Punkte oder nicht oder was auch immer ihr wollt. Ich sende einfach irgendwelche Gegenstände, Sachen, Tiere, Hunde, Katzen, Mäuse. Und ihr sagt, ob das Ding Punkte hat oder nicht, okay? Geht los.
1: Alles klar.
0: Marienkäfer.
2: Punkte.
0: Würfel. Ja. Okay. Würfel.
2: Punkte.
0: Ja. Zebra.
1: Streifen.
0: Ja, keine Punkte. Junge mit Masern.
1: Punkte.
0: Matrosenhemd, stimmt.
1: Streifen natürlich.
0: Ja, blau-weiße Streifen oder schwarz-weiße geht auch. Ocelot.
1: Was ist denn? Streifen.
0: Ich würde sagen, der hat Flecken oder auch Punkte. Das ist so eine Wildkatze in Mittelamerika. Die kommt in jedem meiner Küsse vor. Vielleicht egal. Fliegenpilz.
1: Der hat auch Punkte.
0: Richtig. Der Pyjama vom Opa.
2: Streifen.
0: Ja, genau. Die waren früher immer so süß gestreift, ne? Hübsch. Dalmatiner.
1: Der hat natürlich auch Punkte.
0: Das ist selbstverständlich, ganz viele. Streifenhörnchen, vielleicht ist der Name Programm.
2: Streifen,
0: keine Punkte. Los, ihr seid im Endspurt.
1: Wie müssen wir denn noch beantworten?
0: Ja, so viele, wie mir noch einfallen. Ich weiß nicht, Wespe.
1: Die hat Streifen.
0: Hier kommt ja was ganz, ganz, fällt mir gerade. Polka-Dot-Muster. Kennt ihr das? Polka-Dot-Muster. So ein Modeding.
2: Ja, Punkte.
0: Punkte. Schwangerschaftstest.
1: Streifen.
0: Im interessanten Fall 2. Bleibt dran, ihr habt gewonnen. Juhu!
1: Dankeschön.
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Hallo, hier ist Pop, eure Abendshow. Jetzt was Schönes Neues von Ellie Goulding, wo man sich fragt, ist hier der Song im Hotel eingefallen? Er heißt Four Seasons, keine Werbung, es gibt noch ganz viele andere Hotels auf der ganzen Welt. Die vier Jahreszeiten, Four Seasons. Erste Proteste blinken jetzt schon hier am Telefon, alles mit Vorwahl 0221 und Umgebung, ne? Für die vier Jahreszeiten, Entschuldigung, was soll das denn sein? Wo ist denn die fünfte Jahreszeit? Ganz ruhig, Freundinnen und Freunde. Können wir nichts dafür, wir sagen es der Ellie. Vielleicht macht sie noch einen zweiten Nachklapp zu Four Seasons, also Five Seasons, für My Friends in Cologne. Ellie Goulding hier in der Abendshow.

Ellie Goulding macht immer so schöne Songs. Hat Ellie Goulding schon mal einen schlechten Song gemacht? Ich glaube nicht. Neu gerade von Ellie Goulding. Four Seasons. Eine Pizza für Jahreszeit mit. Vorsicht auf der A7 Ulm Richtung Füssen zwischen Eumittelberg und Nesselwang. Eine ungesicherte Unfallstelle. Fahrt vorsichtig.

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8: Es ist 9:30.
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9: Örtlich gibt es Schauer und Gewitter. Im Laufe der Nacht wird es fast überall ruhiger. Morgen scheint häufig die Sonne. Im Südosten Baden-Württembergs bilden sich einzelne Schauer und Gewitter. Die Temperaturen erreichen maximal 27 bis 34 Grad.
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10: Vorsicht auf der A7 Ulm Richtung Füssen. Zwischen Eumittelberg und Nesselwang ist eine ungesicherte Unfallstelle. A5 Karlsruhe Richtung Frankfurt. Zwischen Karlsruhe Nord und Bruchsal stehen zwei defekte LKW auf dem Standstreifen. 3 Kilometer Stau, Verzögerung bis zu einer Viertelstunde. A8 Stuttgart Richtung Karlsruhe. Zwischen Rutesheim und Pforzheim Süd Baustelle 2 Kilometer Stau, etwa eine Viertelstunde plus. Die A48 Dreieck Vulkaneifel Richtung Koblenz ist zwischen Kaifenheim und Mayen wegen Aufräumarbeiten gesperrt. A66 Frankfurt Richtung Fulda. Zwischen Maintal-Dörnigheim und Hanau-West brennt ein Fahrzeug. Es ist nur eine Spur frei. Die B313 Reutlingen-Sigmaringen ist zwischen dem Abzweig nach Meidelstetten und Trochtelfingen wegen einer Unfallaufnahme in beiden Richtungen gesperrt.
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0: Hallo, hier ist Bob, eure Abendshow. Lebenstipp. Wenn ihr mal einen Lottoschein vielleicht findet oder sonst irgendwie, denkt in der Jackentasche, ach komm, ich hab doch eh nicht gewonnen oder sowas. Oder wer weiß, was mit dem los ist. Egal, nicht wegschmeißen. Es könnte anders kommen mit dem ollen Lottoschein, als ihr denkt. Dr. Benedikt Lotto, Lotte Larven.
1: Warte kurz.
0: Eilmeldung aus dem Verkehrszentrum. Vorsicht auf der B28 Biberach-Hittistetten zwischen Neu-Ulm und Senden. Da werfen Trottel Steine auf die Fahrbahn. Pah. So, also Bene, wir haben eine Geschichte aus Italien zugespielt bekommen.
1: Die ist
0: großartig.
1: Sie
0: liegt dir vor.
1: Geschichte ist super. Sie spielt in der Gemeinde Bitonto in der südlichen Region von Apulien. Mhm. Eine Frau spielte Lotto und ging in den Lottoladen, um zu gucken, ob sie auch gewonnen hat. Ah. Auf dem Gerät stand drauf, nicht auszahlbar.
0: Und sie so?
1: Sagt, ja gut, dann tschö. Wirft den weg in den Müll, geht nach Hause und zu Hause fällt ihr auf, warte mal, ich habe ja doch gewonnen. Rennt also zurück, guckt, habt ihr den Lottoschein noch? Nein, der Müll wurde schon abgeholt. Also meldet sie sich bei dem Müllentsorgungsunternehmen.
0: Wie geil ist das?
1: Und sagt, Leute, bitte, es ist sehr viel Geld.
0: Der Schein wurde gefunden, das ist verrückt.
1: Das Beste ist, dass diese Müllabfuhr dann diesen ganzen Weg von der Annahmestelle bis zur Müllabfuhr nach rekonstruiert hat, mehrere Stunden in der Sortieranlage gesucht hat, bis in einem aufgerissenen Müllsack ein Mitarbeiter den Schein gefunden hat. 1 Million Euro.
0: Wirklich? Das hast du mir eben noch nicht erzählt.
1: Ohne Witz.
0: 1 Million.
1: Stark, oder?
0: Boah, das ist geil.
1: Gegen 5.30 Uhr entdeckte ein Mitarbeiter den Millionenschein. Schließlich unversehrt.
0: Kriegt er jetzt die Hälfte vielleicht, weil er so nett ist und den gefunden hat?
1: Da steht hier lustigerweise nicht dabei. Aber wäre doch Ehre, oder?
0: Oh, das wäre doch. Also, okay. Das ist eine schöne Geschichte. Aber da gehören ein paar Leute wirklich nett entlohnt, oder?
1: Mindestens.
0: Die muss doch auch dem fröhlichen Abfallunternehmen was spenden oder so. Oder Kaffee Forever den Jungs und Mädels.
1: Da gibt's auf jeden Fall ein riesiges Abendessen in Italien.
0: Mm.
1: Boah, geil!
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Michael Schulte. Neuer Hit. Love Sick in eurer Abendshow. Die Steinewerfer, Dödel sind immer noch da. Ich sag's lieber nochmal, Vorsicht auf der B28 Biberach-Hittistetten. Da werden immer noch zwischen Neu-Ulm und Senden Steine auf die Fahrbahn geworfen.

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1: Küsen, warte mal gerade. Ich gebe euch mal die Entwarnung, dann ist da nicht mehr so ein Nervenflattern. Entwarnung für die B28 Biberach-Hettistetten. Keine Steinewerfer jetzt mehr zwischen Neu-Ulm und Senden. Entwarnung für die B28 Biberach-Hettistetten. Keine Steinewerfer mehr zwischen Neu-Ulm und Senden.

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1: Um 22 Uhr mit Klaus Reginek. Nach Angaben von Sicherheitsbehörden hat Russland seine Falschinformationskampagnen in Deutschland verstärkt. Ziel sei demnach, etablierte Parteien vor den Landtagswahlen ins schlechte Licht zu rücken und die Gesellschaft zu spalten. In Videos werde etwa der Eindruck erweckt, bestimmte Politiker hätten Geld für ein Tierheim veruntreut. Die Vorwürfe reichen aber bis hin zu sexueller Belästigung und Missbrauch. Entsprechende Videos seien meist in englischer Sprache und mit Logos etwa der BBC oder der ARD versehen, so die Sicherheitsbehörden. Angesichts der anhaltenden Hitze und Dürre in Deutschland fordern die Grünen einen Krisengipfel im Kanzleramt. Fraktionschefin Dröge sagte, Kanzler Merz ignoriere die Folgen der Klimakrise komplett. Das sei fahrlässig. Ihre Parteikollegin Lang warf der Regierung vor, gegen den Klimaschutz zu wenig zu tun. Selbst die Hitzetage in diesem Jahr führten bei Merz nicht zu einem Umdenken. Bundesverkehrsminister Bilger hat für Donnerstag eine Fachkonferenz zu den historisch niedrigen Wasserständen einberufen. Wer daran teilnehmen wird, ist aber noch unklar. Die Hacker, die im Fürstentum Liechtenstein zehntausende Daten abgegriffen haben, waren laut Regierung mehrere Stunden in diesem System. Die Behörden erklärten, es seien einzelne Daten und nicht der ganze Datenbestand auf einmal abgerufen worden. Angreifer hatten vergangene Woche etwa 31.000 Datensätze aus einem staatlichen Verzeichnis von Liechtenstein heruntergeladen, das ursprünglich der Geldwäschebekämpfung und dem Kampf gegen Terrorismusfinanzierung dienen sollte. Der Widerstand gegen den Chef des Weltfußballverbandes Gianni Infantino wird immer größer. Nationale Verbände diskutieren nicht nur, ihn im März kommenden Jahres nicht wieder zu wählen, sondern auch ihn vorzeitig abzuberufen. Zu beiden Möglichkeiten aus der ARD-Sportredaktion Peter Schulz.
2: Turnusgemäß stehen im März 2027 im marokkanischen Rabat Wahlen an. Die Opposition müsste bis dahin eine Alternative aufbauen. Gehandelt werden derzeit UEFA-Boss Alexander Ceferin, der Chef des nordamerikanischen Verbands Victor Montagliani und die schon mehrfach als Infantino-Kritikerin in Erscheinung getretene Präsidentin des norwegischen Fußballverbands Lise Klaveness. Bis März werden die Infantino-Kritiker vermutlich nicht warten wollen. Infantino könnte vorher auf einer Sondersitzung des FIFA Council zum Rücktritt aufgefordert werden. 19 der 37 Mitglieder des FIFA-Rats müssten eine solche Sitzung einberufen.
1: Das Wetter in Deutschland. In den nächsten Stunden ziehen von Südwesten nach Nordosten einige teils starke Gewitter, auch mit Starkregen, Hagel und Böen über Deutschland. In der Nacht ziehen diese Schauer dann aber ab. Morgen häufig wieder Sonne, aber auch vereinzelt Schauer und Gewitter. Es wird bis zu 27 Grad warm. Das waren die Nachrichten. Die Zeit, es ist gleich 22.03 Uhr.
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3: Vorsicht auf der B28 Biberach-Hittistetten. Zwischen Neu-Ulm und Senden werden Steine auf die Fahrbahn geworfen. A5, Karlsruhe Richtung Frankfurt. Zwischen Karlsruhe Nord und Bruchsal stehen zwei defekte LKW auf dem Standstreifen. 3 Kilometer Stau, Verzögerung bis zu einer Viertelstunde. Die A48, Dreieck Vulkaneifel Richtung Koblenz, ist zwischen Kaifenheim und Mayen wegen Aufräumarbeiten gesperrt. Die B313, Reutlingen-Sigmaringen, ist zwischen dem Abzweig nach Meidelstetten und Trochtelfingen wegen einer Unfallaufnahme in beiden Richtungen gesperrt.
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4: Mit Markus Barsch, hallo, schön, dass ihr da seid.
5: Wir legen los mit Christa Sirandi, Good Old Days.
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0: Overdrive. Hallo Deutschland. Hier ist Pop, eure Abendshow, die gemeinsame Abendshow von Bremen 4, HR3, MDR Jump, NDR 2, RBB 888, SR1 und WDR 2. Produziert für euch auch immer mit einem Herz für die Menschen, die heute noch gar nicht gelacht haben von SWR 3. Seid ihr welche von denen? Das tut uns leid, aber wir können vielleicht schnell helfen mit einem der lustigsten, gleichzeitig coolsten und nahbarsten Comedians, die Deutschland hat, nämlich Thorsten Sträter. Der ist so nett, der gibt sogar gerne Autogramme.
1: Ich sitze vor diesem Café am Hotel in Berlin, als plötzlich eine große Gruppe gut abgehangener Damen meines Alters, und das relativiert das, das sind also Frauen meines Alters, die attraktiv sind. Diese Damen kamen auf mich zu und das war toll. Die umringten mich und ich opferte mein Edding dabei, um Autogramme zu geben. Ich liebe das, ganz ehrlich, alle Kollegen lieben das. Lassen Sie sich von den Leuten nichts erzählen, auch wenn die abweisend wirken, Kollegen, die mögen das. Es ist schmeichelhaft, deswegen, ich weiß, dass viele sich nicht nach Selfies zu fragen trauen. Deswegen ich schon dazu übergegangen bin, selbst auf die Menschen zuzugehen. Und stelle da ganz häufig fest, die wollen das oft gar nicht. Habe ich auch unheimlich häufig, ich sage Ihnen das hier vorne nur, falls Sie fragen, warum ich Ihnen heute Nacht bis zum Gartentor folge, ich möchte ein Bild bitte. Die Damen kamen und es ist schon schmeichelhaft. Ich habe dann Autogramme gegeben, ich habe über das ganze Gesicht gestrahlt. Die Damen haben auch über das ganze Gesicht gestrahlt, das war toll. Ich habe unterschrieben auf Bierdeckeln, abgerissene Stücke der Tischdecke. Ich habe in Poesiealben geschrieben, das ist für die Jüngeren so eine Art Facebook, das noch gebunden wurde, da wurden Engel reingeklebt und sowas. Es war aber trotzdem ein gutes Gefühl, das hat Spaß gemacht, das ist schön, ich kann Ihnen das nicht vermitteln, ich wünschte, ich könnte das, das war toll. Und dieses gute Gefühl, für die Menschen auch da zu sein, das auch als Verpflichtung zu nehmen, dieses gute Gefühl hielt sich ziemlich genau bis zu dem Moment, als eine der Frauen wirklich zu mir sagte, wann kommen denn die anderen fünf? Und ich sagte, was? Und die Frau sagte, na, Sie sind doch von Santiano. Das ist mir passiert. Und das ist die Wahrheit.
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0: Oh, warte. Okay, bin da. Hechel, Hechel, warte. Es ist ja wohl 23.30 Uhr.
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0: Och komm, jetzt... sagen jetzt wieder alle, der Depp sitzt immer vor dem Computer.
10: Okay, die KI sagt, nein, ihr könnt mich, aber das ist kein Problem. Ich drücke einfach auf diesen Knopf und dann auf diesen Knopf. Und dann lese ich es einfach selber vor. Wie früher. Hallo, es ist 10:30 und hier ist das Neueste aus dem Verkehrszentrum. Damit ihr gut und sicher ankommt, ist gar nicht so viel los. A5 Karlsruhe Richtung Frankfurt zwischen Karlsruhe Nord und Bruchsal, 3 Kilometer Stau. Die A8 München Richtung Stuttgart zwischen Adelzhausen und Dasing nach Unfall gesperrt. A8 Stuttgart Richtung Karlsruhe jetzt zwischen Rutesheim und Pforzheim Süd, 4 Kilometer stockender Verkehr. Die A30 Amsterdam Richtung Rheine ist zwischen Schüttorf Nord und Salzbergen bis 5 Uhr morgen früh in beiden Richtungen gesperrt. Die Umleitung führt über Schüttorf, A31 Salzbergen und Neumehringen. Letzte Meldung, die A48 Dreieck Vulkaneifel Richtung Koblenz ist zwischen Kaifenheim und Mayen wegen Aufräumarbeiten noch gesperrt. Kommt gut und sicher und bald an, hier ist Pop, eure Abendshow mit Markus Barsch.

0: Hallo, hier ist Pop, eure Abendshow. Am Dienstagabend 20:40 ist es. So, Brett. Mit Brett ist es jetzt vorbei. Es gibt hier keinen Pflegelkram mehr. Jetzt macht sie Rock. Das neue Album von Charlie XCX ist da, ihr habt es schon mitbekommen. Es klingt erstmal wieder gar nicht nach Rock, ne? Music, Fashion, Film. So heißt das neue Album von Charlie XCX. Das neue Rockalbum. Music, Fashion, Film. Geschrieben hat es während der Pariser Fashion Week. Aber es klingt eben so gar nicht so glamourös und alles ist mit samtigem roten Teppich und so. Oder Haute Couture und feinen Stoff. Nee, es klingt eher so nach Lederjacke, abgerockte, abgeranzte Lederjacke, verrauchte Bar und Gitarren oder Synthesizer, bei denen man sich gelegentlich fragt, Entschuldigung, sind die gestimmt? Charlie sagt, nach diesem weltweiten Erfolg von Brett hatte ich Bock auf ein Rockalbum. Okay. Und das soll, sagt sie auch, ganz bewusst nicht jedem gefallen, sondern hauptsächlich ihr selbst. Bam. Charlie, wenn du zuhörst, Charlie XCX hört immer die Abendshow. Charlie, wir finden es auch leider teilweise echt geil, weil es ist sehr schräg. Wir hören ein bisschen quer. Charlie XCX, neues Album, Music, Fashion, Film. Hier zum Beispiel der Track Rock Music, da ist gleich alles klar. Ist schon geil. Kann man gut laut hören. Oder hier, warte. Kann man gut Auto zu fahren. Wink, wink. Gut. Oder hier. Der Song heißt Yeah. Habt ihr gehört? Geil. Oder hier. Hier fängt's an mit den vielleicht nicht gestimmten Instrumenten. I'm afraid heißt der Song. Vielleicht sind es auch Dudelsäcke im Hintergrund aus Spaß. Nein. Oder hier. Das ist auch geil, ne? Carti Klein heißt der. Das ist nichts für einen schwermütigen Abend alleine. Carti Klein, schon cool. Hey, aber was denn mit der Single, die schon raus ist, Camera? Warum spielt ihr die nicht an? So wie die anderen Songs gerade. Die spielen wir nicht an. Die spielen wir ganz aus. Weil so ein schön dahin fluffendes Ding ist. Charlie XCX, Camera.
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Oh, noch was aus dem Verkehrszentrum. Vorsicht bitte auf der A9 Nürnberg Richtung Halle, Leipzig. Zwischen Dreußig und Naumburg steht ein kaputtes Auto. Und Vorsicht auf der A57 Krefeld-Niemwegen. Zwischen Rheinberg und Rastplatz Leucht. Personen auf der Fahrbahn.

0: 23 Uhr mit Klaus Reginek. Russland hat vor den Landtagswahlen im September seine Desinformationskampagne in Deutschland verstärkt. Das berichtet die Nachrichtenagentur Reuters und beruft sich auf Sicherheitskreise. Einzelheiten von Lisa Kupper.
1: Russland versuche über soziale Netzwerke Einfluss auf kommunaler Ebene zu nehmen, heißt es demnach von den Behörden. Beispielsweise würden gezielt Videos gepostet, die den Eindruck erwecken sollen, dass sie von bekannten Medien wie der ARD oder BBC kommen. Ziel sei, lokale Politiker von CDU, SPD, Grünen, Linken und FDP zu diffamieren, beispielsweise mit Vorwürfen der Veruntreuung von Geld bis hin zu sexuellen Belästigungen und Missbrauch. Im September wird in Berlin, Sachsen-Anhalt und Mecklenburg-Vorpommern gewählt. Bei allen drei Wahlen wird mit einem starken Zuwachs der AfD gerechnet. Die AfD äußert sich immer wieder russlandfreundlich.
0: Vor der Küste des Jemen ist ein Handelsschiff unter indischer Flagge gesunken. Nach Angaben der indischen Regierung ist die Ursache ein Angriff jemenitischer Houthi-Rebellen. Der indische Schifffahrtsminister schrieb auf der Plattform X: Alle 14 Besatzungsmitglieder seien von der Küstenwache des Jemen gerettet worden. Der Schiffsverkehr im Roten Meer wird durch Angriffe der Houthi immer wieder gestört. Diese sind mit dem Iran verbündet. In den USA hat ein Gericht entschieden, dass die Regierung mehr für den Klimaschutz tun muss. Präsident Trump hatte nach seinem Amtsantritt Geld für Umweltprogramme gestrichen. Mit denen sollte der Ausstoß klimaschädlicher Treibhausgase reduziert werden. Die Programme waren noch unter seinem Vorgänger Biden an gemeinnützige Organisationen vergeben worden. Diese hatten gegen die Streichung geklagt. Ein Berufungsgericht in Washington entschied jetzt, die Organisationen müssen das Geld für die Programme bekommen. Die Regierung kann aber noch den obersten Gerichtshof anrufen. Eine Frau aus Italien hat einen verlorenen Lottoschein im Wert von 1 Million Euro zurückbekommen. Sie hatte den Schein in den Müll geworfen. Erst danach erfuhr sie, dass sie gewonnen hatte. Die Müllabfuhr startete daraufhin eine spektakuläre Rettungsaktion. Ein Müllwagen wurde gestoppt und stundenlang der Abfall durchsucht. Tatsächlich tauchte der Millionenschein wieder auf. Die Gewinnerin soll vor Freude geweint haben. Sie bezahlt jetzt auch von ihrem Millionengewinn die Suchaktion. Das Wetter in Deutschland: nachts von Südwesten nach Nordost ziehende Schauer oder Gewitter. Lokal auch mit Unwettern und Sturmböen. Die Tiefstwerte 23 bis 16 Grad. Am Tag wieder viel Sonne und Höchsttemperaturen zwischen 27 und 36 Grad. Vor allem im Osten oder Süden aber auch Schauer und Gewitter. Die Zeit 23.03 Uhr.
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3: Vorsicht bitte im Saarpfalz-Kreis auf der Kesshofer Straße. Zwischen Kesshofen und Homburg liegt ein Tier. A5, Karlsruhe Richtung Frankfurt. Zwischen Karlsruhe Nord und Bruchsal 3 Kilometer Stau. A8, Stuttgart Richtung Karlsruhe. Zwischen Rutesheim und Pforzheim Süd 4 Kilometer stockender Verkehr. Die B313 Reutlingen-Sigmaringen ist zwischen dem Abzweig nach Meidelstetten und Trochtelfingen wegen einer Unfallaufnahme in beiden Richtungen gesperrt.
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4: Mit Markus Barsch, hallo. Schön, dass ihr da seid. Sombra ist auch da. Hier wird sich schon beschwert an der 07221211. Barschi, du hast heute noch gar nicht philosophiert.
5: Das machen wir aber gleich.
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Hey! Es ist 23.12 Uhr und 40 Sekunden. Hier ist Pop eure Abendshow. 23.12 Uhr und 40 Sekunden ist heute die einzige mögliche Zeit für ein bisschen Philosophie. Alles, was den ganzen Tag eventuell genervt hat oder gestresst hat. Das schieben wir jetzt für eine Minute beiseite, machen uns völlig andere Gedanken, gucken anders auf die Dinge, wechseln die Perspektive. Piff, paff, puff, ihr wisst doch, wie es ist. Wir haben schon philosophiert über Sachen wie zum Beispiel, sind sensible Elefanten dünnhäutiger als andere? Damit man im alten Ägypten die Mumien herrichten konnte, gab es da in den Pyramiden auch einen Wickelraum. Gestern, das war auch schön, von Georg aus Speicher, Georg Mortmüller. Machen Hunde beim Yoga den herabschauenden Menschen? Weil umgekehrt geht's ja auch. 855 Trilliarden von diesen kleinen Hirnaushängern stehen in der Barschen Philosophiegalerie, die ist auf popabend.de verlinkt. Heute verkarben wir unsere Synapsen bei der Hitze absolut berechtigt neu über die Frage von Mirko aus Germersheim. Danke Mirko mal wieder. Empfiehlt sich der Gebrauch von Deo, bevor ich jemanden bitte, mir bei irgendwas freundlicherweise unter die Arme zu greifen?

0: Quack, quack.
1: 20:11 ist es. 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
2: Ah, psst, die ist noch heiß. Der neue Song von Kamrat ist da, kommt frisch aus dem Ofen, wenn man so will. Und ja, beinhaltet ein fröhliches, eine Wortneuschöpfung. Love Sober hat Kamrat den Song genannt.
3: Hey Tim.
2: Was soll das heißen?
4: Love Sober ist quasi das Gegenteil von Drunk in Love. Das heißt, das ist die Phase, wo die rosarote Brille ab ist, wo man die Realität wieder sieht und vielleicht auch realisiert, ja? Dass eine Person gar nicht so gut für einen ist.
2: Ah, Love Sober. Also liebesnüchtern. Das Gegenteil von liebestrunken. Liebesnüchtern. So, der Song ist auf eine lustige Art und Weise entstanden. Die Gitarren, wenn euch jetzt gleich beim Hören, wir spielen euch den ja gleich, wenn da bei den Gitarren was auffällt, irgendwie hört es irgendwas komisch, das kann gar nicht sein, so wie die da rumgeschraubt haben.
3: Nachdem sie erstmal im Kasten waren, im Handy.
4: Also der Song ist als erster Song in L.A. entstanden und es war einfach so, dass wir draußen saßen, wir hatten noch gar kein Mikrofon oder irgendwas aufgebaut und hatten einfach eine Melodie und eben diese Gitarrenlinie. Und das heißt, wir haben ganz viele Gitarren versucht aufzunehmen, hatten aber kein Mikrofon und mussten alles ins Handy aufnehmen. Sprich, jede einzelne Gitarre, die man da drin hört, ist mit dem Handy aufgenommen und irgendwie so bearbeitet, dass sie benutzbar ist. Was ich immer wieder ganz schön finde, weil man glaubt ja immer, alle Hits entstehen im Studio. Und so wie ich das so erlebt habe, entstehen ganz viele Songs und auch ganz große Songs eben irgendwo auf einer Terrasse, in einem Kinderzimmer, in einem Wohnzimmer, in der Küche. Und das liebe ich, weil es das viel natürlicher macht.
2: Und los! Neu von Kamrat. Love Sober in eurer Abend.

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8: Es ist 11:30.
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9: Örtlich gibt es Schauer und Gewitter. Im Laufe der Nacht wird es fast überall ruhiger. Morgen scheint häufig die Sonne. Im Südosten Baden-Württembergs bilden sich einzelne Schauer und Gewitter. Die Temperaturen erreichen maximal 27 bis 34 Grad.
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10: Vorsicht bitte auf der A3 Nürnberg Richtung Würzburg. Zwischen Rottendorf und Würzburg-Randersacker steht ein defekter PKW. Vorsicht bitte auf der B27 Villingen-Schwenningen Richtung Schaffhausen. Zwischen Hüfingen, B31 und Bela liegt ein Tier. Vorsicht bitte auf der Landesstraße zwischen Dreieich-Offenbach. Im Kreisverkehr Geisfeld-Kreisel liegt ein Reh. A5 Karlsruhe Richtung Frankfurt. Zwischen Karlsruhe Nord und Bruchsal 3 Kilometer Stau. Auf der A5 Karlsruhe Richtung Frankfurt ist die Überleitung im Kreuz Walldorf wegen Fahrbahnerneuerung gesperrt bis 17. August. A8 Stuttgart Richtung Karlsruhe zwischen Rutesheim und Pforzheim Süd 4 Kilometer stockender Verkehr. Die B313 Reutlingen-Sigmaringen ist zwischen dem Abzweig nach Meidelstetten und Trochtelfingen wegen einer Unfallaufnahme in beiden Richtungen gesperrt.
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11: Und hier ist Pop, eure Abendshow mit Markus Barsch und Topic. Becky G. Sorry, Papi.

Tag. Wir sind immer erreichbar für euch, wenn wir irgendwas nicht mitkriegen. Und ihr aber, sagt uns gerne 07221 2011. Thomas schreibt hier ins Studio. Baschi, sag mal bitte im Verkehrsservice, aber ich kann es so machen. Ordentlich. Info aus dem Verkehrszentrum. Der Engelbergtunnel ist Richtung Heilbronn gesperrt. Also man kann von Karlsruhe kommen, von der A8, kann man nicht in den Engelbergtunnel Richtung Heilbronn einbiegen. Info von Thomas unterwegs. Vielen Dank, lieber Thomas. Hier kommen andere Mails ins Studio. Barche, bitte, kannst du mal was für die Psyche spielen? War ich sofort, aber vorher kommt das noch. Achtung, kommt ein Falschfahrer gerade rein. Auf der A52 Düsseldorf-Essen zwischen Kreuz Breitscheid und Essen-Kettwig. Da kommt ein Falschfahrer entgegen, ganz rechts, fahr nicht überholen. Auf der A52 Düsseldorf-Essen zwischen Kreuz Breitscheid und Essen-Kettwig. Falschfahrer unterwegs, Vorsicht in beiden Richtungen. Puh, jetzt aber hier wirklich was für die Nerven. Sienna Spyro.

Warte mal. Hier kommt noch was aus dem Verkehrszentrum. Wir bringen euch da durch. Wir bringen euch nach Hause. Keine Sorge. Oder wo ihr mir hin müsst. Vorsicht bitte auf der B101 Mariendorf Richtung Trebin zwischen Brandenburg Park und Ludwigsfelde. Da ist eine ungesicherte Unfallstelle. Und Vorsicht in Tremmen, die Heerstraße, Höhe Hauptstraße. Da sind Personen auf der Fahrbahn. Der Falschfahrer ist immer noch auf der A52. Ich sag's lieber nochmal, bevor es einmal zu wenig ist. Achtung, Falschfahrer auf der A52. Düsseldorf-Essen. Zwischen Tiefenbroch und Essen-Kettwig. Da kommt Falschfahrer entgegen, ganz rechts fahren, nicht überholen. Auf der A52 Düsseldorf-Essen. Immer noch Falschfahrer zwischen Tiefenbroch und Essen-Kettwig. Falschfahrer unterwegs. Vorsicht in beiden Richtungen.

0: Katy Perry, Watch It Burn. Ach, guck mal hier. Hier ist die Entwarnung aus dem Verkehrszentrum. Hier Entwarnung auf der A52 Düsseldorf-Essen. Kein Falschfahrer mehr zwischen Tiefenbruch und Essen-Kettwig. Kommt gut und sicher an. Komm, hier ist irgendwo der Tommy, weil Besserung ist in Sicht für alle diejenigen, wo es vielleicht noch brüllend heiß ist.
1: Moin, mein Bester. Ja? Hier ist er, der Tommy aus dem Elbsland. Ja? Ich wollte dir nur sagen, die Abkühlung ist bei mir, vielleicht bei dir auch. Es regnet im Elbsland.
0: Ja.
1: Gott sei Dank, wir kriegen wieder Luft. Ich wünsche dir noch einen schönen Feierabend. Mach weiter so. Spitz, tolle Musik.
0: Vielen Dank, Tommy. Guck mal, jetzt käme hier eigentlich George Michael mit Amazing, aber Tommy sagt, ich spiele gute Musik, vielen Dank an die Musikredaktion, ne, von der Abendshow. Und ich habe gerade gedacht, besser als Amazing von George Michael ist Don't Let the Sun Go Down on Me von George Michael. Vielleicht kriegt ihr ja auch immer Gänsehaut, wenn er sagt, Ladies and Gentlemen, Mr. Elton John. Kommt gleich. Ben Stäubel kommt auch gleich. Das war die Abendshow mit Markus Barsch. Habt eine schöne Nacht.

0: Um 0 Uhr mit Marc Geißler. Das Bundeskartellamt in Bonn hat Verfahren gegen sämtliche Raffineriebetreiber eingeleitet. Es geht um die hohen Spritpreise. Was neben dem Ende des Tankrabatts zu dem Juli-Preissprung beigetragen haben könnte, beziehungsweise woran das Kartellamt zweifelt, fasst Verbraucherredakteurin Anne Burkhardt zusammen.
1: Als möglichen Grund nennt es zum einen den steigenden Abstand zwischen Rohöl- und Großhandelspreis. Außerdem habe sich mit der 12-Uhr-Regel ein starkes Gefälle entwickelt. Auch das Niedrigwasser auf dem Rhein trage zu regionalen Preisunterschieden bei, weil es den Transport über die Wasserstraße erschwere. Trotzdem ist die Aufsichtsbehörde mit Sitz in Bonn skeptisch, ob das alles zu solch hohen Spritpreisen führen kann. Deshalb hat sie Verfahren gegen sämtliche Raffineriebetreiber in Deutschland eingeleitet.
0: Nach dem Anschlag auf den Christopher Street Day in Berlin hat sich der Innenausschuss des Bundestags mit möglichen Versäumnissen beschäftigt. Im Mittelpunkt stand die Frage, ob die Tat hätte verhindert werden können. Nach Angaben von Teilnehmern brachte die Befragung jedoch keine neuen Erkenntnisse. Bundesinnenminister Dobrindt bekräftigte anschließend seine Forderungen nach einer Verschärfung des Jugendstrafrechts, dem Einsatz elektronischer Fußfesseln und der Möglichkeit, Gefährder vorbeugend in Haft zu nehmen. Italien hat für alle 27 Großstädte des Landes die höchste Hitzewarnstufe ausgerufen. Laut Gesundheitsministerium in Rom sind die hohen Temperaturen von bis zu 40 Grad ein großes Gesundheitsrisiko, nicht nur für alte und kranke Menschen. In der Landwirtschaft und im Bauwesen dürfen Außenarbeiten während der heißesten Stunden des Tages nicht ausgeführt werden. Bei der Tour de Femme, der Tour de France der Frauen, hat Antonia Niedermayer aus Rosenheim eine Top-10-Platzierung verpasst. Sie war beim Zeitfahren nach Dijon gut 1,5 Minuten langsamer als Tagessiegerin Marlene Reusser aus der Schweiz. Aus Dijon berichtet ARD-Sportreporter Matthew Guinest-Schön.
2: Marlene Reusser ist die strahlende Siegerin dieser vierten Etappe der Tour de France der Frauen, denn sie gewinnt nicht nur diese Zeitfahretappe in Dijon, sondern sie wird ab heute Abend auch noch im gelben Trikot in diese letzten 5 Etappen der Tour de France der Frauen gehen. Zweite wird die Niederländerin Lieke Nooyen, ja, und die Deutsche Antonia Niedermayer hat den Sprung auf Platz 1 in der Nachwuchswertung knapp verpasst, bleibt weiterhin hinter der Spanierin Paula Blasi.
0: Und das Wetter für Deutschland: in der Nacht ziehen von Südwest in Richtung Nordost noch einige dichtere Schauer oder Gewitter durch. Die Tiefstwerte, die fallen auf 23 bis 16 Grad. Am Tag gibt es dann wieder viel Sonne und es wird auch wieder heiß. Die Höchsttemperaturen zwischen 27 und 36 Grad. Vor allem im Osten oder Süden sind dann aber auch wieder Schauer und Gewitter dabei. Ab dem Donnerstag wird es dann wieder kühler. Und die Zeit, es ist gleich 0.03 Uhr.
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4: Vorsicht bitte auf der A61 Koblenz Richtung Ludwigshafen. Zwischen Erbacher Talbrücke und Päckchensgrabentalbrücke befindet sich eine ungesicherte Unfallstelle. Vorsicht bitte auf der A62 Nonnweiler Richtung Landstuhl. In Höhe Rastplatz am Karlswald liegen Gegenstände. Vorsicht bitte auf der B30 Ulm Richtung Ravensburg. Zwischen Biberach Nord und Biberach Süd Jordanei steht ein defekter LKW. A5 Karlsruhe Richtung Frankfurt. Zwischen Karlsruhe Nord und Bruchsal 3 Kilometer Stau. A8 Stuttgart Richtung Karlsruhe. Zwischen Rutesheim und Pforzheim Süd 2 Kilometer stockender Verkehr. Die B313 Reutlingen-Sigmaringen ist zwischen dem Abzweig nach Meidelstetten und Trochtelfingen wegen einer Unfallaufnahme in beiden Richtungen gesperrt.
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5: Mit Ben Streubel. So, durchgepustet. Ventilatoren sind hochgefahren auf volle Suppe. Was muss ich noch machen? Ach, die Schuhe ausziehen. Das kriege ich über die nächsten Minuten auch hin. Und dann sind wir 5 Stunden zusammen.
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0: Love takes over. 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
1: So, sind wir zusammen. Ich zähle mal durch. Therapiekreis da hinten, letzte Reihe ist besetzt. Noch nicht so ganz. Da ist noch Platz. Wir haben ja noch Zeit. Ist ja erst 0.11 Uhr. Heute der, was war denn, 5.8. 5.8.2026. Tag der Unterwäsche, Underwear Day. Und ich finde das eigentlich ein schönes Gedenkdatum, weil es gab auch Zeiten, da gab es gar keine Unterwäsche. Also war vor dem Mittelalter, weil man hat mal was gefunden, das bei Ausgrabungen belegt, dass es im Mittelalter schon BHs gab und auch Tangas für Männer. Aber davor, da hat man einfach nur so lange Hemden getragen, glaube ich. Leinenhemden und sowas wie heute. Ja. Aber der Mittelalter-Tanga, der ist sehr viel wert. In einem Schloss in Tirol ist der gefunden worden. Da kann man, glaube ich, irgendwie für 200, 300.000 oder noch mehr wird der irgendwann wohl in der Versteigerung landen, was geplant ist, mal für nächstes Jahr, ne? Wenn ihr was vorhabt, dann geht da nicht hin. Ansonsten, wer ein Private Jet hat, fliegt dann mal dahin und holt sich vielleicht ein Mittelalter-Tanga. Könnte ja auch irgendwie schick sein auf der ein oder anderen Veranstaltung. Und wie machen das eigentlich Astronautinnen, Astronauten auf der ISS beispielsweise im Weltall? Da kann man die Unterwäsche ja auch nicht, man kann sie nicht so richtig wechseln, weil es keine Waschmaschinen gibt. Also alle zwei Tage trägt man sie auch da. Werden sie dann in den Müll geworfen und dann verbrannt, verglühen sie sozusagen. Ja, bei uns im Westerwald hat man die Unterwäsche so lange getragen, dass sie noch nicht mal mehr Feuer fangen konnte.

Harry Styles und my friends are in love with American girls. Es ist 0 Uhr und 17. Vorsicht auf der A1 Bremen Richtung Osnabrück. Da sind zwei LKW zusammengestoßen zwischen Bremen, Hemelingen und Asten. Da ist der Unfall noch nicht gesichert. Aufpassen. Und nach diesem Song hier, dem kultischen Hit von Tina Turner, spielen wir um ein Popnacht-Packet.

0: Ein Gruß in die Cloud zu Tina Turner. Hier ist die Popnacht.
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0: Ja, das ist die erste Aufgabe für heute Nacht, für ein Popnacht-Package, für das erste Popnacht-Package, das sehr schön geputzte, das neben einem rechten Schuh steht. Welche beiden Songs haben denn heute Geburtstag? Das sind zwei Nummer 1-Hits des 5.8. in der Musikgeschichte. Konzentration. 0722 1 2011. Welche beiden Hits waren denn das?

auf der Pirine Ibiza. Es ist jetzt 0.27 Uhr an der Gefahrenstelle von der A14 Halle in Richtung Magdeburg. Da ist ein Unfall passiert. Die Unfallstelle nicht gesichert zwischen Rastplatz Petersberg Ost und Halle Trotha. Wenn ihr noch was habt, das irgendwo auf der Straße rumsteht oder das nicht auf die Straße gehört, dann gerne eine WhatsApp schicken 07221 2011 und dann warnen wir uns gegenseitig diese Nacht.

0: Gib ihn auf. 0:31 Uhr.
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8: Übrige Schauer und Gewitter klingen meist bis zum Morgen ab. Die Tiefstwerte liegen zwischen 22 und 17 Grad. Tagsüber scheint immer wieder die Sonne. Im Südosten Baden-Württembergs bilden sich in schwüler Luft einzelne Schauer und Gewitter. Die Temperaturen steigen bis 27 Grad in der Eifel und 34 Grad an der Taube.
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9: Vorsicht bitte auf der B30 Ulm Richtung Ravensburg. Zwischen Biberach Nord und Biberach Süd Jordanei steht ein defekter LKW. Auf der A5 Karlsruhe Richtung Frankfurt ist im Kreuz Walldorf die Überleitung zur A6 Richtung Mannheim wegen Fahrbahnerneuerung gesperrt bis 17. August. A8 Stuttgart Richtung Karlsruhe zwischen Rutesheim und Pforzheim Süd 2 Kilometer stockender Verkehr. Die A61 Koblenz Richtung Ludwigshafen ist zwischen Laudert und Rheinböllen nach einem Unfall gesperrt. Die B313 Reutlingen-Sigmaringen ist zwischen dem Abzweig nach Meidelstetten und Trochtelfingen wegen einer Unfallaufnahme in beiden Richtungen gesperrt.
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0: Und die am meisten unterschätzte Höchsttemperatur heute in Ahausen in Hessen. Da werden es 30 Grad. Hier ist die Pop. Ich bin Ben Streubel.

0: the middle.
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0: Na, welche beiden Songs sind denn das? Mike aus Nagold war der Erste mit einer Idee. Guten Morgen, Mike.
2: Guten Morgen, Dr. Benniberg.
0: Lass die Idee hören.
2: Die Idee wäre, der erste Song, Come On Eileen von den Dexys Midnight Runners.
0: Mhm.
2: Und der zweite Titel, High Energy von Evelyn Thomas.
0: Ah ja, schon gehört hier ein Popnacht-Package. Das riesige Ding werde ich jetzt hier rausschieben erstmal. Ich glaube, es muss hier mit einem Kran abgeholt werden und dann wird es postalisch adressiert an dich, ja? Freue mich, wenn du es hast. Das kommt in deine Werkstatt wahrscheinlich. So, bei diesen Temperaturen hältst du dich da noch in deiner Autowerkstatt auf?
2: Unfreiwillig.
0: Unfreiwillig? Also wenn was zu tun ist noch. Ich meine, das ist dein Privatvergnügen, diese beiden Autos, die du reparierst, ne?
2: Genau, ja, genau.
0: Und was ist denn gerade zu tun bei den Fahrzeugen aktuell?
2: Beim kleinen Motor müsste der Motor gewechselt werden und beim großen Motor...
0: Ja,
2: kriegt eine Vollausstattung.
0: Aber das klingt ja verzweifelt. Beim kleinen Motor muss der Motor gewechselt werden. Das ist Kollateralschaden sozusagen. Was machen denn deine fünf Katzen? Gucken die dann zu bei diesen Temperaturen?

0: Kümmerst du dich mit Wasser um die? Hast du einen Pool für die Katzen?
1: Die Katzen haben einen kleinen Teich.
0: Ja, das ist gut. So macht mir das Spaß. Ich bin ja tierlieb. Und da gehst du aber nicht rein, ne? Der ist zu klein.
1: Nein.
0: Ja, wäre aber ein lustiges Bild, wenn du dann mit deinem Blaumann Öl verschmiert, mit dem Motor, der einen neuen Motor braucht, wenn du da drin sitzen würdest und die Katzen auf dir. So, komm mal gut durch die Nacht und ich schicke dir was zu. Ja, ciao, Mike.
1: Jawohl, ciao.

0: Party ist, die poppt nach, ich meine, wenn bei diesen Temperaturen die Heizung kaputt geht, ist man jetzt nicht so besonders traurig, aber eine neue kaufen muss man trotzdem, ne? Hallo Anja in Dortmund, guten Morgen.
1: Ja, guten Morgen, Ben.
0: Ja, was ist denn kaputt an deiner Heizung?
1: Ja, da ist Gas ausgetreten.
0: Oh, gut, dass das aufgefallen ist, ne?
1: Ja, zum Glück.
0: Also jetzt musst du tatsächlich die Heizung komplett wechseln, also ist nichts mehr zu reparieren?
1: Nee, die haben sie mir komplett abgedreht, das Gas. Und
0: ja, na gut.
1: Also ich könnte die Gasleitung reparieren lassen, das kostet 2000 Euro.
0: Oder?
1: Aber ich wollte mich für eine Wärmepumpe entscheiden, weil ja, die jetzt noch gefördert wird.
0: Wollte ich mal sagen, dass wir sie noch ordentlich subventionieren und vor allen Dingen bei diesen Temperaturen die Heizung zu wechseln, ist besser, als wenn es Winter ist, ne?
1: Das stimmt.
0: Wollte man sagen. Das Einzige, was noch dran hängt, wahrscheinlich warmes Wasser, aber auch das braucht man ja nicht wirklich jetzt, ne? Eher in die erfrischende
1: Richtung. Ich habe auch kein warmes Wasser, ich habe auch nur kaltes Wasser.
0: Meine ich ja, deswegen, weil die Heizung ausgefallen ist, das ist das, was ich sage. Ja, genau. Oder hängt das doch zusammen?
1: Oder das hängt zusammen, ja. Ja, ich habe auch kein heißes Wasser, ich muss jetzt immer eiskalt duschen.
0: Das ist aber doch schön. Genießt du doch.
1: Das ist auch gar nicht so schlecht.
0: Wir haben zum Beispiel sowas wie Heizung haben wir im Westerwald in unserem kleinen Dorf, wo die Knusperhäuschen stehen, nie gehabt. Also immer nur dezentrales Heizen. Das heißt so, also ich weiß nicht, das Nachtspeicheröfen werden die auch gefördert, aber Nachtspeicheröfen, also dezentrale Heizung heißt, man geht durch einen eisigen Vorraum und dann kommt man irgendwo hin, wo es warm ist und dann ist das kuschelig. Oh ja. Ja, das führt also zu Kommunikation und Wasser kam durch einen Boiler. Ich glaube sogar heute noch. Boiler, sagt ihr das was? Ist das Wort überhaupt noch bekannt?
1: Ja,
0: Boiler? Das ist so ein Wort, das ist ja irgendwie verloren gegangen in der Zeitrechnung.
1: Nee, das kenne ich
0: nicht. Ja, gut, muss man aber nicht unbedingt haben. Wünsche dir also viel Vergnügen jetzt mit deinem Kaltwasser erstmal und beim Planen von Subventionen und alles, was dir da noch ein bisschen gut tut in die Richtung. Was gibt es zu essen, gerade Erfrischendes heute Nacht?
1: Ach, ich habe mir eine Wassermelone aus dem Kühlschrank aufgeschnitten und die kleinen Stückchen mit Limettensaft mit Holz.
0: Dann ist mal ein Stückchen für uns alle mit als Energiefeld, ja? Für die Nachtmenschen hier in unserem Therapiekreis. Grüße nach Dortmund.
1: Ja, Grüße nach dem Therapiekreis.

Miss Me When I'm Gone, Simple Plan, es ist 0.57 Uhr. Vorsicht bitte auf der A81 Stuttgart Richtung Singen. Zwischen Empfingen und Sulz am Neckar steht ein defekter PKW.

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1: Um 1 Uhr mit Marc Geißler. Russland hat seine Desinformationskampagne vor den Landtagswahlen im September massiv verstärkt. Das berichtet die Nachrichtenagentur Reuters und beruft sich auf Sicherheitskreise. Aus der Nachrichtenredaktion Klaus Reginek.
2: Russland versuche über soziale Netzwerke Einfluss auf kommunaler Ebene zu nehmen, heißt es demnach von den Behörden. Beispielsweise würden gezielt Videos gepostet, die den Eindruck erwecken sollen, dass sie von bekannten Medien wie der ARD oder der BBC kommen. Ziel sei es, lokale Politiker von CDU, CSU, SPD, Grünen, Linken oder FDP zu diffamieren, beispielsweise mit Vorwürfen der Veruntreuung von Geld bis hin zu sexueller Belästigung und Missbrauch. Im September wird in Berlin, Sachsen-Anhalt und Mecklenburg-Vorpommern gewählt. Bei allen drei Wahlen wird mit einem starken Zuwachs der AfD gerechnet. Diese äußert sich immer wieder russlandfreundlich.
1: Der niedrige Wasserstand des Rheins könnte laut dem Institut der Deutschen Wirtschaft Benzin und Diesel in Deutschland weiter verteuern. Denn große Frachtschiffe können den Rhein wegen des niedrigen Wasserstandes nur eingeschränkt nutzen. Dadurch erreichen weniger Tankerladungen mit Treibstoff bestimmte Regionen, erklärt Ökonom Schäfer vom IW im Spiegel. Händler müssten dann kurzfristig auf andere Transportwege ausweichen und die sind meist teurer. Und das könnte sich dann auch auf die Preise an der Zapfsäule auswirken. Die Hacker, die im Fürstentum Liechtenstein zehntausende Datensätze gestohlen haben, waren laut Regierung mehrere Stunden im System. Nach Angaben der Behörden wurden die Informationen nach und nach heruntergeladen, nicht der gesamte Datenbestand auf einmal. Angreifer hatten vergangene Woche etwa 31.000 Datensätze aus einem staatlichen Verzeichnis heruntergeladen, das ursprünglich der Geldwäschebekämpfung und dem Kampf gegen Terrorismusfinanzierung dienen sollte. Eine Frau in Italien hat ihren Lottoschein im Wert von 1 Million Euro versehentlich in den Müll geworfen. Der Grund war ein Missverständnis. Auf dem Spielstein stand nicht auszahlbar. Die Gewinnerin dachte deshalb, der Schein sei wertlos. Tatsächlich war der Gewinn nur zu hoch, um ihn direkt auszahlen zu lassen. Als der Fehler auffiel, kontaktierte die Frau in ihrer Verzweiflung die Müllabfuhr und dann ging es auf die Suche nach der verlorenen Million. Mehrere Mitarbeiter durchsuchten in einer Sortieranlage stundenlang den Inhalt eines Müllwagens. Gegen 6 Uhr morgens schließlich fanden sie den Lottoschein unversehrt in einem aufgerissenen Müllsack. Die Gewinnerin soll vor Freude geweint haben. Das Wetter für Deutschland. Heute Nacht von Südwest nach Nordost einzelne Schauer oder Gewitter. Tiefstwerte von bis zu 16 Grad. Tagsüber mal längere Zeit Sonne, mal dichte Wolken. Vor allem im Osten sowie im Süden stellenweise Schauer und Gewitter. Das Ganze bei Tageshöchstwerten zwischen 23 bis 36 Grad. Und noch die Zeit. Gleich ist es 1.03 Uhr.
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3: Vorsicht bitte auf der A5 Basel Richtung Karlsruhe. In der Ausfahrt Achern steht ein defekter PKW. Vorsicht bitte auf der A8 Stuttgart Richtung München. Zwischen Kirchheim, Tech Ost und Eichelberg steht ein defektes Fahrzeug. Vorsicht bitte auf der A8 Karlsruhe Richtung Stuttgart. In der Ausfahrt Stuttgart-Möhringen befindet sich eine Ölspur. Vorsicht bitte auf der B30 Ulm Richtung Ravensburg. Zwischen Biberach Nord und Biberach Süd Jordanei steht ein defekter LKW. Vorsicht bitte im Kreis Merzig-Wadern auf der Landesstraße. Zwischen Buweiler und Kostenbach liegt ein Reh. Vorsicht Pforzheim-Kaiser-Friedrich-Straße. Zwischen Brötzinger Brücke und B463 Jahnstraße sind Personen auf der Fahrbahn. Die A61 Koblenz Richtung Ludwigshafen ist zwischen Laudert und Rheinböllen nach einem Unfall gesperrt. Die B41 Bad Sobernheim Richtung Bad Kreuznach ist zwischen Bad Kreuznach-Bretzenheim und Bad Kreuznach nach einem Unfall gesperrt.
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4: Mit N. Sträubel. So, dann suchen wir mal den lauten Hit, den lautesten Hit dieser Nacht. Das ist der Lenkradklopfer. Ihr macht die Vorschläge und dann wird Deutschland darüber entscheiden in 7 Minuten, wie sich das immer hier so gehört in dieser Show. 07-221-2011. Welcher Song gibt euch eine Energie? 07-221-2011.
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0: glaube, Vater, das ist der lauteste Hit. Hier macht die Vorschläge und Deutschland entscheidet dann darüber. Und heute kommen die Vorschläge aus Baden-Württemberg und Niedersachsen. Ham, hallo? Guten Morgen, Ham in Schüttorf. Bist du noch bei mir oder bist du gerade im Telefon untergegangen?
1: Nein, ich bin noch bei dir.
0: Sehr gut, du bist nämlich gerade am Käsefondue zubereiten, hast du geschrieben. Wie sieht das denn aus bei dir? Machst du ganz alleine mit dir Käsefondue?
1: Ja, also ich schneide mir so Käsescheiben.
0: Ja.
1: Und dann esse ich die.
0: Ach so, ja, das ist ja so weniger vom Fondue abhängig, sondern das haust du dir so einfach rein. Man kann ja, wenn man Käse mag, man kann zu jeder Zeit alles essen. Nur auf die Kräten achten, immer auf die Kräten achten beim Käse. So, du hast ja auch diese von Duran Duran, New Moon on Monday.

0: das ist Vorschlag Nummer 1. Vorschlag Nummer 2, Jörg aus Walheim hat auch noch eine Idee. Guten Morgen, Jörg.
1: Hi.
0: Was machst du denn Schönes heute Nacht?
1: Ich spiele Dart gegen mich.
0: Du spielst Dart gegen dich selbst, aber haptisches Dart, also mit Pfeilen.
1: Steel Dart, ja. Steel Dart und dann habe ich eine App auf dem Handy und genau, aha, da gebe ich dann meine Daten ein. Und dann wirft der Computer quasi.
0: Ach so, okay. Also das heißt, also du wirfst aber erstmal an die Wand. Das heißt, wenn jemand dich so sieht im Schattenspiel, wenn du in deinem Zimmer Licht hast, und dann wirfst du da Pfeile an die Wand. Das macht einem ja auch als Nachbar Angst, oder?
1: Ich wohne im 5. Stock, da sieht mich keiner.
0: Also wenn du das höchste Haus hast dort in Walheim, 5. Stock. Ja gut, Walheim, 5. Stock ist schon was. Da stellt man was dar, muss man sagen. Hast du hoch hinausgeschafft. Du hast dir einen Song ausgesucht von den Toten Hosen. Wünsche ich dir was. Ja.

nichts falsch mit den Toten Hosen. Also ihr entscheidet in Deutschland, was wir mal lauter spielen, was alle anderen nicht. Duran Duran, New Moon on Monday. Oder vielleicht auch die Toten Hosen mit Wünsch dir was. 07221 2011.

Deutsches Stay ist der neue Hit von Nico Santos, haben wir gerade gehört, in der Popnacht. Vorsicht bitte auf der A2 Hannover in Richtung Dortmund zwischen Rehren und Bad Eilsen-Ost. Ein Unfall ist passiert, Unfallstelle nicht gesichert. Ihr fahrt vorsichtig auf der A2, hier ist die Popnacht.

0: Save Your Tears for Another Day ist die Popnacht.
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0: Und die Vorschläge heute aus Niedersachsen und Baden-Württemberg. Jörg aus Walheim war für die Toten Hosen Wünsch dir was. Und Harm aus Schnittdorf, der hätte gerne Duran Duran gehört mit You Moon on Monday. Und dann ging es jetzt noch hin und her. Jetzt brauchen wir das Zünglein an der Waage. 50-50 steht's. Was sollen wir spielen? Duran Duran oder die Toten Hosen? Da kommt eine WhatsApp-Audio gerade. Hallo?
2: Euer Tommy aus dem Emsland.
0: Ah.
2: Heute machen wir Duran Duran.
0: Oh.
2: Und dann mache ich dich volle Pulle hier bitte, ne?
0: Gut.
2: Und ab dafür Duran Duran.
0: Ich mache lauter 5,7932%.

Monday, auch mal wieder ein schöner Song, ne? Von Uran. Uran, es ist 1.27 Uhr, da piept's nochmal für die A2 Hannover in Richtung Dortmund. Zwischen Rastplatz Löwenburg und Kreuzbad Oeynhausen ist eine ungesicherte Unfallstelle auf der Fahrbahn. Die Popnacht mit Gwen Stefani und Aiken.

0: Hier ist die Popnacht um 1.30 Uhr.
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2: Übrige Schauer und Gewitter klingen meist bis zum Morgen ab. Die Tiefstwerte liegen zwischen 22 und 17 Grad. Tagsüber scheint immer wieder die Sonne. Im Südosten Baden-Württembergs bilden sich einzelne Schauer und Gewitter. Die Temperaturen steigen bis 27 Grad in der Eifel und 34 Grad an der Tauber. Am Donnerstag und Freitag meist freundliches Sommerwetter bei 23 bis 30 Grad.
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3: Vorsicht bitte auf der A8 München Richtung Stuttgart. Zwischen Wendlingen und Esslingen befindet sich eine ungesicherte Unfallstelle. Vorsicht bitte auf der A8 Stuttgart Richtung München. Zwischen Stuttgart-Möhringen und Stuttgart-Degerloch steht ein defekter PKW. Vorsicht bitte auf der A81 Stuttgart Richtung Singen. Zwischen Empfingen und Sulz am Neckar steht ein defekter PKW. Vorsicht bitte auf der B8 Bad Camberg-Limburg. Zwischen Niederbrechen und Lindenholzhausen sind Personen auf der Fahrbahn. Auf der A5 Karlsruhe Richtung Frankfurt ist die Überleitung im Kreuz Waldorf wegen Fahrbahnerneuerung gesperrt bis 17. August. Die A61 Koblenz Richtung Ludwigshafen ist zwischen Laudert und Rheinböllen nach einem Unfall gesperrt.
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0: Und die am meisten unterschätzte Höchsttemperatur in Dierfeld, da werden es heute 32 Grad werden. Hier ist die Popnacht. Mein Name Ben Streubel.
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0: Marcel Portugal, the man.
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0: Gleich gehen wir ins Wasser gemeinsam. Da lassen wir uns von einem Comedian, der lustig ist, Atze Schröder, mal erklären, wie das ist mit Schwimmen. Wie lernt man denn am besten schwimmen? Er musste sich da mal ein bisschen schlau machen für Nachwuchs. Und ich weiß nicht, wie habe ich denn schwimmen gelernt? Ich habe schwimmen gelernt im Westerwald natürlich. Es gab 2 Schwimmbäder, eins in Weilburg an der Lahn und eins in Bad Marienberg. So konnte man sich entscheiden. In Weilburg wollten meine Eltern nicht hin, weil wenn man sich da ausgezogen hat, hat man gesehen, dass man Bauchansatz hat. Und da gab es dann auch Menschen wie den Bäcker oder den Reifenhändler, die haben das dann beobachtet und haben vielleicht auch heimlich irgendwie Fotos gemacht. Und dann wäre das in die Dorfschelle gekommen und dachte man, das macht man nicht. Dann geht man nach Bad Marienberg. Und dort habe ich schwimmen gelernt. Also ich kann es, aber ich kann nicht diese Kraulbewegungen. Da bin ich immer sehr deprimiert, wenn ich dann so mit Brustschwimmen umher versuche, mich über Wasser zu halten. Aber so, das war Schwimmen in Bad Marienberg. Danach ist das Schwimmbad abgebrannt. Kurze Zeit später, könnt ihr also historisch nachlesen. Ich bin aber nicht verantwortlich gewesen dafür. Aber es passierte. Das war ein Schock, so dass ich 10 Jahre danach nicht mehr schwimmen konnte. Erstmal, um das zu verarbeiten, weil ich dachte, ich bin vielleicht schuld. Ich war zu heiß. Ja. Ein Otter-Typ im Wasser. Es brodelte. Gleich wird's lustig. Unsere Comedy, Atze Schröder in 3 Minuten.

0: Doppeldisco Machine, es ist 1.41 Uhr. Vorsicht bitte auf der A1 Osnabrück in Richtung Münster zwischen Osnabrück Hafen und Kreuz Lotte Osnabrück. Gefahr durch ein liegengebliebenes Fahrzeug auf der Fahrbahn. Atze Schröder und der Nachwuchs.
1: Ich bin nochmal Papa geworden. Jetzt, also nicht direkt. Nicht direkt, da war mein Zivi und die Caritas dagegen. Aber meine Patentochter hat nochmal einen Sohn gekriegt und da kümmert man sich. Ja, das ist klar. Wusstet ihr, jedes dritte schulpflichtige Kind in Deutschland, das stimmt wirklich, kann nicht schwimmen. Und meine große Aufgabe ist jetzt, dem Kleinen Schwimmen beizubringen. Der ist jetzt 6 Jahre alt und 2 Monate jeden Dienstag hole ich den ab. Ich sage, komm, Kleiner, zieh dich an, wir fahren los. Ja, alles klar. Philipp, wir haben ein gutes Verhältnis. Atze, kannst du mir die Schuhe zubinden? So, bist du doof? Wieso kannst du keine Schuhe zubinden? Ja, das macht Mama immer. Oh, ja. Dann denk dran, dass wir auf dem Rückweg vom Hallenbad Cowboystiefel kaufen. Also, so, wir fahren Richtung Hallenbad. Atze, ich hab Hunger. Ich denke, ey, super Idee, der Kleine hat Grips. Ne? Leerer Magen schwimmt nicht gern, weiß man ja. Also ins Restaurant, Schnitzel mit Kartoffeln. Kannst du mir das klein schneiden? Ich sage, wieso kannst du das nicht selber klein schneiden? Das macht Mama immer. Oh, ja. So, jetzt kommen wir ins Hallenbad rein. Und es gibt einen mystischen Ort im Hallenbad, das ist die Herrenumkleide. Und in jeder Männerumkleide müssen 2 bis 3 Opas stehen. Und die standen auch da, aber nicht so Frührentner oder sowas, richtig alte Opas. Und die stehen da immer, so Mitte 80, dann alle so weiß, seit 30 Jahren nicht mehr in der Sonne gewesen. Rahn 9000 Polarweiß. Philipp war auch ganz fasziniert. Guckte so, der Opa, der hatte ein Ostergehänge bis in die Kniekehlen. Atze, warum hat der Opa einen Sack bis zu den Knien? Weil seine Mama ihm immer die Schuhe zugebunden hat.

Miles Smith und Stargazing. Jetzt kommt was Kultisches, ne? Da wackele ich mal mit dem rechten großen Zeh. Vielleicht kommt der linke große Zeh dazu. Zu Aha. Oh, Take On Me. Habt ihr der Welt noch was zu sagen? Schickt gerne mal eine WhatsApp. 07221 2011.

Schlager Drop Dead. Während dieses Songs ist Irina ausgetickt in ihrer Küche in Kaiserslautern. Sie hat an der WhatsApp geschrieben, gerade ich tanze in der Küche, gehe aber gleich in die Badewanne, was ja auch schön sein kann. Ne? 1.53 Uhr, beste Badezeit, freut sich auch der Nachbar, wenn das Wasser so richtig von oben und unten so hoch gepumpt wird und runterfällt, wie ein Wasserfall an seinem Schlafzimmer vorbei. Vorsicht auf der B55A Köln-Kalk-Höhenberg zwischen Köln-Buchforst und B8 Frankfurter Straße. Da sind Menschen auf der Fahrbahn, gepasst bitte auf. Und Bäume liegen auf der B243 Hildesheim-Seesen zwischen Wesseln und Söder. Bäume auf der Fahrbahn. Die Popnacht ist hier.

Ricky Martin und Christina Aguilera. Da habe ich noch eine Gefahrenstelle von der A1. Auch da muss man mal drauf gucken. Münster in Richtung Dortmund. Zwischen Münster-Hiltrup und Ascheberg. Da ist ein Auto liegen geblieben. Hat auch keine Lust mehr. Ist zu heiß, zu schwül. Das sind Bonn Republic und Run.

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1: Um 2 Uhr mit Marc Geißler. Die extreme Hitze setzt vor allem den Süden Europas weiter unter Druck. In Italien gilt für alle 27 Großstädte die höchste Hitzewarnstufe. Das Gesundheitsministerium in Rom warnt vor einer großen Gefahr. Besonders belastend sind die tropischen Nächte, in denen die Temperaturen kaum unter 25 Grad sinken. Tagsüber waren es bis zu 40 Grad heute. Die Regierung hat deshalb Arbeitsverbote für Tätigkeiten im Freien während der heißesten Stunden des Tages erlassen. Nach dem Anschlag auf den Christopher Street Day in Berlin bleiben viele Fragen offen. Im Innenausschuss des Bundestags ging es erneut darum, ob die Tat hätte verhindert werden können. Die Opposition fordert, die Kommunikation zwischen den Behörden vollständig offenzulegen. Bundesinnenminister Dobrindt sieht sich dagegen in seinen Plänen für schärfere Regeln gegen Gefährder bestätigt. Er fordert unter anderem ein strengeres Jugendstrafrecht, elektronische Fußfesseln und die Möglichkeit, Gefährder